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1: Vorsicht bitte auf der A3 Würzburg Richtung Nürnberg. Im Katzenbergtunnel steht ein defekter PKW. A5 Frankfurt Richtung Karlsruhe. Zwischen Kronau und Bruchsal Fahrbahnerneuerung. Es ist nur eine Spur frei. 2 Kilometer Stau, Verzögerung bis zu einer Viertelstunde. A5 Basel Richtung Frankfurt. Zwischen Karlsruhe Süd und Karlsruhe Durlach Markierungsarbeiten. Es ist nur eine Spur frei. 4 Kilometer Stau, Verzögerung bis zu 40 Minuten. A7 Fulda Richtung Kassel. Die Auffahrt Kirchheim ist wegen einer Baustelle bis 1. Juli gesperrt. A45 Gießen Richtung Aschaffenburg. Die Abfahrt Altenstadt ist wegen Bauarbeiten auf der B521 bis voraussichtlich 3. Juli gesperrt. Lahn-Dill-Kreis. Die Landesstraße zwischen Burg und Uckersdorf ist in beiden Richtungen wegen Bergungsarbeiten gesperrt.
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2: Mit Ben Streubel, dann habe ich doch ein sehr großes Paket hier. Das ist das PPPPP, das perfekt fantastisch polierte Popnacht-Package. Und das ist so groß, dass ich erstmal da, glaube ich, mit einer Leiter hochsteigen muss, um eure Adresse einzutragen. Möchtet ihr denn eins haben? Wer möchte denn ein Popnacht-Package aus dieser Show mit nach Hause nehmen? 07221 2011, wenn ihr Lust drauf habt, 07221 2011.
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0: Robbie Williams und Something Beautiful.
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0: Da drehen wir am Zeitrad diesen 1.7. zurück. Was ist denn da so alles los gewesen? Alex aus Dingolfing ist unser Kandidat. Guten Morgen, Alex.
2: Morgen.
0: Und du bist ein Fan von Autos. Du sammelst Autos, schraubst an denen rum. Was ist denn dein am meisten besonderes Auto?
2: Der meist besondere ist aktuell mein E46.
0: Wie heißt der? Mai 46?
2: BMW E46.
0: Ach so, BMW E46. Was ist denn das Besondere an diesem Fahrzeug? Mir sagt es nämlich nichts.
2: Ja, tiefer, breiter, lauter.
0: Standard. Hast du auch eine Werkstatt, eine eigene, wo du dann schraubst?
2: Ja, die hat mein Kumpel, da hängen wir da immer zusammen.
0: Ja, ist doch gut. Und dann kommst du irgendwie verschmiert, ölverschmiert nach Hause.
2: Und ganz genau.
0: Dann sagt deine Familie, na gut, dass der so spät kommt, ne? Ich kann ihn nicht mehr riechen.
2: Ja, genau, oder so.
0: Aber was Spaß macht und gute Laune bringt, das merkt man ja auch. Das ist dann auch gut für die allgemeine Aura und für uns. So, die zwei Fragen. Frage Nummer 1, heute vor 43 Jahren, als wir beide noch gar nicht auf der Welt waren, da gab es den ersten Plattenvertrag für Bon Jovi. Was war denn der erste Hit für Bon Jovi, für diese Band? A, Living on a Prayer, B, Runaway oder C, Wanted Dead or Alive?
2: Runaway.
0: She's a little runaway. So ist es. Vor 171 Jahren ist ein deutscher Drucker in Berlin zum Patentamt, der Ernst Littfass. Und dann hat er etwas angemeldet zum Patent. War das A, der Plattenspieler, B, die Anschlagsäule für Werbezwecke oder C, der Kaugummiautomat?
2: B.
0: Die Anschlagsäule für, ja, deswegen heißt es auch die Litfaßsäule, was man so sagt. Also die Älteren haben es vergessen, die Jüngeren können sich nicht mehr daran erinnern, aber so war es vor 171 Jahren. Und schon hast du ein Popnut-Package gewonnen. Ja, so einfach
2: geht's. Einmal frei, geil.
0: Ja, so ist es. Das fährst du dann mit deinem BMW durch die Gegend. Bist stolz drauf, ich schicke dir es zu.
2: Ja, perfekt.
0: Tschüss, Alex.
2: Hey, danke schön.

Es ist jetzt 2.19 Uhr Gefahrenstelle von der A2 Hannover in Richtung Dortmund zwischen Hannover Lahr und Hannover Bodfeld. Ist ein Unfall passiert, die Unfallstelle ist noch nicht gesichert. Und was Kultisches jetzt von Bill Medley und Jennifer Borns. Ja,

Khan, The Great D. White. Eine Gefahrenstelle von der A559 Köln-Gremberg in Richtung Köln-Porz. Da steht ein defekter PKW auf der Fahrbahn. Zwischen Köln-Gremberg und Dreieck-Porz. Bisschen Mund-Saxophon ist immer gut. Oder Trompete. Camila Cabello.

ich mag das, wenn du willst. Es ist 2.32 Uhr, das Neueste aus dem Verkehrszentrum. So, nicht KI unterstützt, die KI hat Hydration Break oder bekommt Mund-zu-Mund-Beatmung. KI müsste man sein. Auf der A96 Lindau Richtung Nürnberg zwischen Eitrach und Kreuz Memmingen, das geht auch Richtung München, befindet sich eine Unfallstelle, die ist noch nicht gesichert. A14 Leipzig Richtung Lossen zwischen Rastplatz Mühlenberg Süd und Döbeln Nord ist auch ein Unfall passiert, auch da noch nicht abgesichert worden. Deswegen vorsichtig in diesem Bereich fahren, genauso auf der A2 Hannover Richtung Dortmund. Auch da hat es einen Unfall gegeben zwischen Hannover Lahr und Hannover Bodfeld. Ein defekter PKW im Katzenbergtunnel auf der A3 Würzburg in Richtung Nürnberg. Gegenstände auf der A31 Gronau in Richtung Oberhausen zwischen Rastplatz Bürener Esch und Gescher Coesfeld. Vorsicht auf der A61 Mönchengladbach in Richtung Koblenz. Auch da ein defektes Fahrzeug zwischen Weilerswist und Swisttal. A7 Flensburg Richtung Hamburg zwischen Bad Bramstedt und Kaltenkirchen hat es einen Unfall gegeben. Der ist noch nicht abgesichert. Und Menschen befinden sich auf der A8 Stuttgart Richtung München in Höhe Wendlingen an einem defekten Fahrzeug. Menschen auch auf der A81 Stuttgart Richtung Singen zwischen Dreieck Bad Dürrheim und Geisingen. Da ist auch ein Unfall passiert. Die Unfallstelle wurde noch nicht abgesichert. Heute in Deutschland tagsüber im Osten und Südosten gibt es teilweise gewitterigen Regen. Ansonsten bleibt es freundlich und sonnig mit ein paar mehr Wolken als in den vergangenen Tagen und Nächten. Temperaturen im besten Fall 28 Grad, wenn man es eben höher mag. Ansonsten kann es auch mal nur 20 Grad lauwarm sein. In Neuhaus am Rennsteig durchpusten, auch in Winterberg, Braunlage, Oberwiesenthal, Füssen oder auf Norderney, Rügen und Föhr nur 20 Grad. Die 28 dann in Mannheim, Landau, Saarbrücken und Raunheim 26 Grad in Köln und Würzburg und 24 bekommen wir in Bremen und Hamburg. Und die am meisten unterschätzte Höchsttemperatur, Lübbenau, 22 Grad. Hier ist die Popnacht. Ich bin Ben Sträuble.

0: Carly Rae Jepsen, I really like you. Hier ist die Popnacht. Und falls ihr mal einen kleinen Urlaub macht in Bad Kreuznach, dann ruft ihr laut Steffen Kaul. Hallo Steffen.
1: Hallo, ja, Benni.
0: Steffen ist nämlich ein totaler Experte. Du hast Bad Kreuznach Bilder gesammelt. Seit deiner Kindheit, mit 9 Jahren hast du angefangen. Wie viele Fotos hast du zusammenbekommen?
1: Momentan über 50.000.
0: Unfassbar. 50.000, ja. Das ist ein Riesenbüro. Ja. Das ist also so das ganze Haus ist quasi ein Büro bei dir. Überall sind die Fotos verteilt.
1: Und genau.
0: Die kommen aus welcher Zeit zum Beispiel? Also das älteste Foto, das du besitzt?
1: Ja, das älteste von 1870 bis in die 70er, 80er Jahre.
0: Okay, und da sind dann also Straßenabschnitte zu sehen, wie sich das alles so verändert hat. Und
1: ja,
0: so, ne?
1: Genau.
0: Machst du heute auch noch Fotos?
1: Ich mache auch heute auch noch Fotos von den Veränderungen der Stadt, weil es wird in Kreuznach viel abgerissen und jetzt das fotografiere ich alles im Vorfeld, bevor es dann abgerissen ist und Geschichte ist.
0: Dann wirst du doch mal gefragt von so Bürgermeistern oder von Großkupferten in Bad Kreuznach, was könnte man denn da machen, oder haben sie noch vielleicht eine Aufnahme, das wird es nochmal historisch in den Urzustand wieder versetzen?
1: Also vor 4 Wochen habe ich die Ehrenmedaille der Stadt Bad Kreuznach bekommen.
0: Cool, siehst du.
1: Mein Engagement für die Stadt Kreuznach.
0: Sehr fein. Da kommen ja auch so kleine Bücher raus und alles kann man dann von dir lesen. Also,
1: ja.
0: Aber Stadtführungen machst du nicht? Oder gibt es auch?
1: Mache ich auch.
0: Man kann dich also buchen.
1: Ich habe 2 Museen in Kreuznach: das Eiskellermuseum und der Luftschutzbunker unter der Kautzenburg.
0: Und da sind auch Fotos ausgestellt von den 50.000.
1: Ja, genau.
0: Bleib kreativ, mein lieber Steffen.
1: Ja, danke schön.
0: Ich wünsche dir eine gute Nacht. Ciao, ciao.
1: Danke, gleichfalls. Tschüss.
0: Und das ist sein Lieblingshit. Den spielen wir jetzt. The Bowser und Magnetic. Ja.

0: Helden in der Popnacht. Es ist jetzt 2.51 Uhr. Vorsicht, Kartons liegen auf der A7 Füssenreute in Richtung Ulmenhöhe Bergheim. Da gehören die auch nicht auf die Fahrbahn. Frank aus Lingen hat doch hier gerade eine WhatsApp-Audio geschickt. Guten Morgen, Frank. Hallo.
1: Wir brauchen einen neuen Bundestrainer. Julius Neiermann.
0: Julius Neiermann.
1: Wird es nicht mehr machen.
0: Nee, Julius Neiermann.
1: Und ich habe einen Vorschlag, wer der neue Bundestrainer wird.
0: Ja.
1: Zu 100% wird der neue Bundestrainer Ben Schreubel.
0: Ben Schreubel?
1: Herr Ben Schreubel. Nehmen Sie es an. Und sie können die Nationalmannschaft trainieren.
0: Ja.
1: Dann
0: haben
1: wir wieder einen Trainer und eine Mannschaft.
0: Und du wirst dann aber Stürmer, ne? Statt Undarf. Also, lieber Frank, dankeschön für diese doch fantastische Idee. Ich nehme die Wahl selbstverständlich an, wenn mir der Julius Neiermann was von den 14 Millionen, die er noch bekommt vom DFB, falls er aufhören sollte, mir was abgibt, dann reicht ja so 5 oder 6 davon, ja? Dann bin ich schon zufrieden. Hier ist die Popnacht.

Pedro Santos, I don't know me. Ja. Hat Liebeskummer, ne? Das ist 2.56 Uhr, da hat man noch kein Liebeskummer, da ist man gut drauf. Auf der A62 Landstuhl in Richtung Nonnweiler, da ist ein Unfall passiert. Die Unfallstelle ist auch noch nicht gesichert in Höhe Rastplatz Potzberg. Hier fahrt ihr vorsichtig. Und dann haben wir noch einen Unfall auf der A14 Leipzig Richtung Nossen zwischen Rastplatz Mühlenberg Süd und Döbelin. Eine ungesicherte Unfallstelle. Nelly Furtado, machst du auch nichts falsch mit, oder? Nein. I'm like a bird für Frieda. Die feiert ihren Geburtstag gerade in Bremen. Partner kommt in einer Stunde nach Hause. Sie hat das Frühstücksbuffet aufgebaut zu ihrem eigenen Geburtstag. Und er soll aber noch was Lustiges mitbringen. Am besten ein Geschenk, das nicht durch die Tür geht.

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1: Um 3 Uhr mit Marc Geißler. Nach 2 Monaten ist der Tankrabatt der Bundesregierung ausgelaufen. Seit Mitternacht gilt wieder der reguläre Steuersatz auf Benzin und Diesel. Dadurch könnten die Preise an den Zapfsäulen ab heute wieder steigen. Oliver Neuroth berichtet.
2: Heute Mittag wird es für Autofahrer spannend. Um 12 Uhr dürfen die Tankstellen die Preise anheben. Die Frage wird sein, wie hoch fällt der Anstieg aus, wenn die Steuervergünstigung auf Kraftstoff nicht mehr greift. Der Tankrabatt sollte die gestiegenen Ölpreise durch den Iran-Krieg abmildern. Allerdings sind die Ölpreise inzwischen wieder gesunken. Der ADAC meint deshalb, eigentlich müsste der Spritpreis auch ohne Tankrabatt unter 2 Euro bleiben.
1: Nach den tödlichen Schüssen in einem Mutter-Kind-Heim im niedersächsischen Stade ist gegen den mutmaßlichen Täter Haftbefehl erlassen worden. Dem 45-Jährigen aus dem Raum Hannover wird 6-facher Mord vorgeworfen. Am Abend gedachten rund 700 Menschen der Opfer bei einer Trauerfeier. In Griechenland ist in der Nähe von Thessaloniki ein Waldbrand ausgebrochen. Die Ursache ist noch unklar. Das Feuer breitete sich durch starken Wind schnell aus. 2 Menschen kamen dabei ums Leben. Griechenland-Korrespondent Moritz Pompel berichtet.
3: Nach Behördenangaben handelt es sich um einen Mann und ein Kind, die wohl zur selben Familie gehören. Eine dritte Person wurde mit Brandverletzungen ins Krankenhaus gebracht. Am Boden und aus der Luft konnte die Feuerwehr das Feuer dann unter Kontrolle bringen. Insgesamt ist Griechenland bisher relativ glimpflich durch die Waldbrandsaison gekommen. Nach einem regenreichen Frühjahr und bisher zwar sommerlich warmen, aber nicht extremen Temperaturen. Um Waldbrände früher zu erkennen und schnell eingreifen zu können, setzt das Land zunehmend auf Luftüberwachung mit Drohnen und Satelliten.
1: Das neue Porträt von Altkanzlerin Merkel für die Ahnengalerie im Bundeskanzleramt ist am Abend im Berliner Bode-Museum erstmals gezeigt worden. Merkel enthüllte das Gemälde gemeinsam mit dem in Frankreich geborenen Künstler Jérémy Kairas. Das Gemälde ist bis zum 4. Oktober im Bode-Museum für die Öffentlichkeit zu sehen. Danach wird es ins Bundeskanzleramt gebracht und in die Reihe aller Kanzlerporträts gehängt. Bei der Fußball-Weltmeisterschaft in Nordamerika hat Frankreich das Achtelfinale erreicht. Die Franzosen besiegten Schweden mit 3:0 und treffen jetzt auf Deutschland-Bezwinger Paraguay. Zuvor hatte Norwegen gegen die Elfenbeinküste mit 2:1 gewonnen. Die Partie zwischen Ecuador und Mexiko verzögert sich aktuell wegen Regen und Gewitter. Das Wetter für Deutschland in der Nacht, in der Mitte und im Süden, Schauer und Gewitter, teils kräftig und unwetterartig. Im Nordosten dagegen trocken, später im Westen und Nordwesten aufgelockert. Die Tiefstwerte gehen runter auf bis zu 12 Grad. Tagsüber vom Alpenrand bis in den Osten stärker und teils gewittriger Regen, regional Unwettergefahr. Tageshöchstwerte heute 20 bis 28 Grad. Und noch die Zeit, es ist 3:03 Uhr.
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4: Vorsicht bitte auf der A3 Würzburg Richtung Nürnberg. Im Katzenbergtunnel steht ein defekter PKW. A5 Frankfurt Richtung Karlsruhe. Zwischen Kronau und Bruchsal Fahrbahnerneuerung. Es ist nur eine Spur frei. 2 Kilometer Stau, Verzögerung bis zu einer Viertelstunde. A5 Basel Richtung Frankfurt. Zwischen Karlsruhe Süd und Karlsruhe Durlach Markierungsarbeiten. Es ist nur eine Spur frei. 4 Kilometer Stau, Verzögerung bis zu 40 Minuten. A7 Fulda Richtung Kassel. Die Auffahrt Kirchheim ist wegen einer Baustelle bis 1. Juli gesperrt. A45, Gießen Richtung Aschaffenburg, die Abfahrt Altenstadt, ist wegen Bauarbeiten auf der B521 bis voraussichtlich 3. Juli gesperrt.
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5: 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Dann fliegen wir gleich über Deutschland in die Backstube von Eckhard Holland Kunz, unserem fleißigen Bäckermeister. Der spielt auf einem Instrument seiner Wahl einen Song. Erkenne ich den Titel? Dann erspiele ich euch die wertvollen Backwaren. Das ist eben unser Easy Bäcker Musikquiz in 7 Minuten.
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1: The day, the night after. Wir sind in der Backstube von Eckhard Holland Kunz. Die Tränen sind getrocknet. Oder ich meine, was ich gesehen habe im Wetterservice, dass bei dir Regen ist, ne?
2: Eckhard. Land unter, Benny Bär.
1: Ja.
2: Hat jetzt gerade aufgehört zu regnen, aber es ist mächtig was runtergekommen.
1: Ich war ja in deinem Haus schon mal, das ist nicht so ganz dicht, ne? Da stand eine Wasserpumpe oder sowas rum.
2: Ach, das hast du auch gesehen, ja, ja. Schlauer Fuchs. Ja, die hat jetzt zum Glück ihren Dienst getan. Ich habe hinterm Haus noch so einen kleinen Hof und da staut sich immer mal das Wasser. Da ist auch nur ein kleiner Gulli, der ist für diese großen Wassermengen nicht geeignet. Und wenn da sich Wasser staut, geht normalerweise die Pumpe an.
1: Ja.
2: Aber die war jetzt irgendwie mit Laub verstopft.
1: Und dann geht's ins Haus. Dann kommt die Treppe runter. Ja. Interessant. Ich hatte eh den Eindruck, dass es auch ein bisschen feucht ist bei dir. Wenn man da einen Fisch an die Wand werfen würde, würde der 3 Wochen überleben.
2: So ja, vielen Dank.
1: Diesen Eindruck.
2: Vielen Dank.
1: Wie in so
2: ich werde es probieren.
1: Ja. Aber gut, welches Instrument hören wir denn heute?
2: Ja, ich habe ja erstmal, ich probiere also noch, mich als neuer Bundestrainer auch zu bewerben.
1: Na, das habe ich doch hier schon.
2: Das Spiel ist aus.
1: Ach so, ja.
2: Ja, mit der Trillerpfeife.
1: Da habe ich doch schon den Zuschlag bekommen eben von.
2: Ja, ich weiß, aber ich würde gerne dein Co-Trainer werden.
1: Das ist okay, aber du weißt, die großen Millionen, die muss ich dann bekommen.
2: Ja,
1: ist ja
2: richtig.
1: So ein bisschen, was, so ein kleines Millionchen.
2: Ich habe ja das Glück, dass der Donald ein paar Konten von mir wieder freigegeben hat.
1: Ja.
2: Deswegen werde ich heute die Trumpet spielen.
1: Das ist schön. Hast du die bei der iranischen Staatsbank angelegt? Na gut, dann würde ich sagen, dann mache ich mal ein bisschen lauter hier, Pink. Und wir hören uns nach Pink und Runaway und noch Feiern und Dalton mit Versprich mir und dann das musikalische Rätsel auf der Trumpet. Bis gleich.

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2: Und da ist er schon, der Bäcker. Laut ist es in seiner Backstube. Guten Morgen zum Zweiten.
3: Ja, Benny Bär, ich gehe jetzt erstmal in ruhige Ecke.
2: Ja.
3: Ich habe gerade die Zeitung gekriegt.
2: Ach so,
3: okay. Die Chancen stehen schlecht für mich.
2: Ach so.
3: Jetzt muss Klopp kommen.
2: Das ist doch schon altbekannt.
3: Ja.
2: Das ist doch schon alter Hut, du.
3: Aber der kann ja, glaube ich, nicht Trompete spielen.
2: Nee, das kannst du besser.
3: Ja, so. Deswegen habe ich auch jetzt das Rätsel vom Dieter.
2: Mhm.
3: Dieter. Nicht Dieter. Der Dieter aus Worms, sondern Dieter aus Freiburg.
2: Ich bin mal gespannt, ob der sich meldet, ja, noch als Telefonjoker.
3: Wir hören einen schönen, lustigen 90er.
2: Aha.

Alle Farben und Kiddo. All right. Gerade gehört an der Popnacht. Es ist 3.25 Uhr. Vorsicht bitte auf der A24. Berlin Richtung Hamburg. Zwischen Herzsprung und Dreieck Wittstock-Dosse. Da ist ein Unfall passiert. Die Unfallstelle ist nicht abgesichert. Und auf der A6 Heilbronn Richtung Nürnberg. Zwischen Kirchberg und Crailsheim. Eine Unfallstelle, die ungesichert ist, die den Verkehr behindert. Ihr fahrt vorsichtig. Kann ich mich drauf verlassen. Gute Sache. Habt ihr noch was gesehen auf Autobahnen, Bundesstraßen oder Feldwegen, das nicht auf die Straße gehört? WhatsApp 07221 2011. Wer bei Stimme ist, der darf auch gerne eine WhatsApp-Audio sprechen. Da freue ich mich drüber, spare ich mir ein bisschen Energie. Und Lungenvolumen darf ich dann runterfahren, das ist gut. Hier ist die Popnacht am Mittwoch. Ja.

0: Ich zieh der Orgel den Stecker. 3:30 Uhr. Ich war mal kurz von der Zeit zurück.
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2: Heute startet der Tag im Osten noch vielfach stark bewölkt mit örtlichen Schauern. Sonst gibt es einen Mix aus Sonne und Wolken. Dabei ist es überwiegend freundlich und meist trocken. Am ehesten in der Nordhälfte entwickeln sich einzelne Schauer. Die Höchstwerte liegen bei 22 bis 28 Grad. Der Wind kommt aus Nordwest und weht zeitweise mäßig. Morgen erst überwiegend freundlich mit häufigem Sonnenschein. Am Nachmittag von Nordwesten wechselhafter und gelegentlich Schauer. Am Freitag mal sonnig, mal wolkig und meist trocken.
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3: A5, Frankfurt Richtung Karlsruhe. Zwischen Kronau und Bruchsal Fahrbahnerneuerung. Es ist nur eine Spur frei. 2 Kilometer Stau, Verzögerung bis zu einer Viertelstunde. A5, Basel Richtung Frankfurt. Zwischen Karlsruhe Süd und Karlsruhe Durlach Markierungsarbeiten. Es ist nur eine Spur frei. 4 Kilometer Stau, Verzögerung bis zu 40 Minuten. A7, Fulda Richtung Kassel. Die Auffahrt Kirchheim ist wegen einer Baustelle bis 1. Juli gesperrt.
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0: Und die am meisten unterschätzte Höchsttemperatur in Deutschland heute, Damnatz in Niedersachsen. Da werden es 21 Grad. Nicht mehr, aber auch nicht weniger. Hier ist die Popnacht. Mein Name Ben Streubel.

Bab, hier ist die Popnacht. Ach, die großen Talente, die sind unterwegs wieder um diese Zeit, um 3.37 Uhr. Und zu den großen Talenten gehört Jürgen aus Friedrichshafen, früher Marketing-Experte. Jetzt sitzt er im Keller in seinem Studio und möchte ein Rockstar werden. Er hat einen Song aufgenommen, er hat angedroht, ihn gleich zu schicken oder angekündigt. Ich bin ja Fan, so, das kann man eben von zwei Seiten sehen. Vielleicht empfindet ihr es ja auch anders, ich weiß es nicht, aber es soll von den Scorpions Holiday sein, das gleich hier kommt. Also, wir geben uns noch 2 Minuten Geduld, während dieses...

0: Santos und One Day.
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0: Jürgen ist der Star aus Friedrichshafen. Er war früher mal ein erfolgreicher Manager und jetzt ist er im Kellerstudio. Große Songs macht er noch größer. Hat auch manchmal Unterstützung. Seine Cousine ist zu Besuch und dann singt die auch ein bisschen mit. Die haben sich an einen Hit der Scorpions rangewagt heute Nacht. Holiday, so klingt das.
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0: And all together.

die Cousine und ich schlecht als Background. Ne? Jetzt ist Jürgen eingeschlafen, aber sehr schön intoniert. Jürgen muss noch den Rhythmus ein bisschen treffen, denn ist etwas außer Takt geraten und vielleicht geht der Text hinten auch noch ein bisschen weiter, aber ich freue mich drauf auf weitere Aufnahmen. Er hat es ja noch nicht ganz fertiggestellt. Also, der Star im Keller wird fortgesetzt.

0: Paris, my husband, wo ist dann hier der Ehemann hin? Man muss immer mal ein bisschen durchzählen, ob in der Familie auch alles noch klar ist. Hier auch in unserem Therapiekreis, letzte Reihe, hallo.
1: Guten Morgen, lieber Benny Bär, hier ist dein Therapiekind Thorsten.
0: Bin auch
1: Wochen am Start. Wünsche dir einen schönen Dienstag.
0: Sehr gut.
1: Tschüss.
0: Also wenn Thorsten dabei ist, dann ist soweit alles komplett. Hat auch ein bisschen gedauert heute bei unserer Zählung. 3.52 Uhr. Kompletter Bestand des Therapiekreises wird gemeldet. Deine KI notiert nicht.

0: schmeckt. So, da Pierre hat doch gerade noch eine Kritik hier.
1: Guten Morgen, Benny Bär. Der Therapiekreis Thorsten hat gerade gesagt, es ist Dienstag. Wir haben aber schon Mittwoch.
0: Ja, es ist mir auch aufgefallen. Ich habe gehofft, das merkt keiner. Ne, habe ich oft. Aber hat das gemerkt, der Pierre. Aber das war ein Fehler von Thorsten. Ich mache doch keine Fehler. Also insofern, also blame it on Thorsten. Aber wir verzeihen es ihm. Heute ist natürlich Mittwoch. Dankeschön, Pierre. Er kriegt sein Lieblingshit gleich dafür von Luke Christopher für diesen Hinweis. Auf der A3 Würzburg in Richtung Frankfurt, da steht ein defekter PKW, wo er nicht hingehört, zwischen Aschaffenburg und

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1: Um 4 Uhr mit Marc Geißler. Wer günstige Waren außerhalb der EU bestellt, zahlt ab heute Zollgebühren. Da geht es zum Beispiel um Lieferungen aus China. Die Einzelheiten hat Sarah Lopez.
2: Bisher konnten Pakete mit einem Warenwert von bis zu 150 Euro ohne Zoll in die EU importiert werden. Seit heute gibt es aber eine neue Zollabgabe für Pakete aus Drittstaaten. Pro Produktkategorie im Paket fallen 3 Euro an. Die EU sieht die Abgabe bei den Unternehmen, die können die Kosten aber natürlich auf die Käufer umlegen, zum Beispiel über den Produktpreis oder über den Versand.
1: Um Mitternacht ist der sogenannte Tankrabatt der Bundesregierung ausgelaufen. Die Tankstellen dürfen aber, wie bisher auch, erst wieder ab 12 Uhr mittags die Preise erhöhen. In den vergangenen 2 Monaten war die Steuer auf Benzin und Diesel um rund 17 Cent pro Liter gesenkt worden. Nach Einschätzung des ADAC könnten die Preise trotz des Auslaufens wegen der gesunkenen Ölpreise aber trotzdem unter 2 Euro pro Liter bleiben. Die Bundesregierung will noch in diesem Monat die Ratifizierung des Handelsabkommens zwischen der EU und den Mercosur-Staaten einleiten. Das hat Außenminister Wadefuhl auf dem Mercosur-Gipfel in Paraguay gesagt. Außer Paraguay gehören Brasilien, Argentinien und Uruguay zu den Mercosur-Staaten. Mit einer engeren Zusammenarbeit will die Bundesregierung unter anderem unabhängiger von China werden, zum Beispiel bei der Lieferung von Zukunftstechnologien von wichtigen seltenen Erden. Ein Besuch des Kölner Doms kostet ab heute Eintritt, und zwar 12 Euro. Damit sollen gestiegene Kosten gedeckt werden, zum Beispiel für den Denkmalschutz. Erhalt und Unterhalt des Doms kosten jährlich rund 16 Millionen Euro. Aus Köln berichtet Jochen Hilgers.
3: Die Tickets gibt es online oder an der Tageskasse. Beten bleibt gratis. Allerdings wird zu diesem Zweck nur der Zugang im Nordbereich des Doms gestattet. Gratis dürfen natürlich auch die rund 2000 Messen im Verlauf eines Jahres besucht werden. Wer clever ist, wird Mitglied im Dombauverein. Das kostet ab 20 Euro jährlich, ermöglicht aber jederzeit freien Eintritt.
1: Bei der Fußball-Weltmeisterschaft in Nordamerika hat Top-Favorit Frankreich das Achtelfinale erreicht. Gegen Schweden gewann das Team um Superstar Kylian Mbappé klar mit 3:0. Zuvor am Abend hatte bereits Norwegen zum ersten Mal seit 28 Jahren sein Achtelfinalticket gelöst mit einem 2:1-Sieg gegen die Elfenbeinküste. Das Wetter für Deutschland. Die Tiefstwerte liegen am Morgen zwischen 19 und 12 Grad. Tagsüber vom Alpenrand bis in den Osten starker und teils gewittriger Regen. Regional auch Unwettergefahr. Am Nachmittag lässt der Regen danach, zieht nach Osten ab. Es bleibt freundlich, nur selten Schauer oder Gewitter. 20 bis 28 Grad. Die Zeit, es ist 4.03 Uhr.
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4: Vorsicht bitte auf der A3 Frankfurt Richtung Köln. Zwischen Limburg Nord und Dietz liegen Fahrzeugteile. Vorsicht bitte auf der A3 Würzburg Richtung Frankfurt. Zwischen Aschaffenburg Ost und West steht ein defekter PKW. Vorsicht bitte auf der A44 Dortmund Richtung Kassel. Zwischen Zierenberg und Kassel-Bad Wilhelmshöhe befindet sich eine ungesicherte Unfallstelle. Vorsicht bitte auf der B44 Groß-Gerau Richtung Mannheim. Zwischen Gottlau und Stockstadt liegen mehrere Äste. A5 Frankfurt Richtung Karlsruhe. Zwischen Kronau und Bruchsal Fahrbahnerneuerung. Es ist nur eine Spur frei. 2 Kilometer Stau, Verzögerung bis zu einer Viertelstunde. A5 Basel Richtung Frankfurt. Zwischen Karlsruhe Süd und Karlsruhe Durlach Markierungsarbeiten. Es ist nur eine Spur frei. 4 Kilometer Stau. Verzögerung bis zu 40 Minuten.
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5: 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Ich habe noch gar nicht so viele Pakete heute verschenkt, aber ich meine, verschenken, ja, ist eh nicht mein Ding. Ihr verdient euch ja ein Popnacht-Package. Gleich 2 Hits in einer Sekunde. Das sind 2 Nummer 1 Hits des 1.7. Erkennt ihr sie, verdient ihr euch das Teil.
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0: Es ist jetzt 4.11 Uhr. Konzentration bitte.
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0: Ja, wir haben zwei Hits in einer Sekunde für euch. Wenn ihr euch ein bisschen konzentriert, dann bekommt ihr das raus. 25% Hirnleistung sind erforderlich für dieses Spiel. Alles weitere ist ja nice to have, ja. Aber ich bin nicht böse, wenn ihr das alles ein bisschen runterfahrt und gemächlich angehen lässt. Denn lasst jetzt, konzentriert ihr euch mal auf diese Songs. Und habt ihr sie erkannt, dann 07221 2011, dafür gibt es ein Popnacht-Package, 07221 2011. Welche beiden Songs sind denn das gewesen, die schnell an euch vorbeigerauscht sind, die heute Geburtstag feiern? Hier ist die Popnacht mit Zoe.

Cruise Control. Und so wie es ist, 4:15, Vorsicht auf der A1 Blankenheim in Richtung Euskirchen. Da brennt ein LKW auf der Fahrbahn in Höhe Blankenheim. Die Popnacht, Harry Styles und American Girls.

Start sind die American Girls in der Popnacht. Vielleicht noch ein kultiger Song. Verena und Philipp, die gehen gerade ein bisschen spazieren und es nieselt ein bisschen in Filderstadt-Bohnlanden. Sie wollen noch im Pool des Nachbarn eine Runde drehen und würden gerne diesen Song dazu hören.

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1: Zwei Nummer 1 Hits des heutigen 1.7. Welche Songs sind das? Die rauschen gleich an euch vorbei. Ihr konzentriert euch nochmal, bitteschön. Hallo, wo sind denn die Songs hin? Ich glaube, ich habe sie in der linken Hosentasche.
2: Ja, stimmt.
1: René aus Osnabrück, guten Morgen.
3: Guten Morgen.
1: Und Benni. Was hast du erkannt?
3: Das ist einmal Girl You Know It's True von Milli Vanilli.
1: Ja.
3: Und Killing Me Softly von den Fugees.
1: Ach, so schnell hat man sich an Pop nach Package hier verdient. Du bist mit dem LKW unterwegs und überlegst schon ein bisschen, wie du deine Wohnung wieder auf Vordermann bringen könntest. 90 Quadratmeter, lange nicht mehr renoviert. Was muss man machen?
3: ein bisschen tapezieren, ein bisschen streichen.
1: Ja. Liegt das daran, dass du starker Raucher bist?
3: Nein.
1: Meinst du nicht? Aber das verfälscht sich doch alles ein bisschen von den Farben.
3: Aber ich rauche ja nicht in der Wohnung.
1: Wo rauchst denn du?
3: Da draußen.
1: Auf der Terrasse. Auf der Terrasse hast du eine große Terrasse?
3: Ja.
1: Da freuen sich die Nachbarn, ne, wenn das da reinzieht. Wenn du das nochmal rausgehst, da kommt der Rauch raus.
3: Das kriegen die nicht mit.
1: Aber du bist ein typischer Nachtmensch, das heißt also, du fährst dann immer nur nachts, ne, mit deinem LKW.
3: Nur nachts.
1: Ja, finde ich gut. Warum findest du Nachtsarbeiten besser als tagsüber?
3: Ja, weil ich dich dann hören kann im Radio, ne?
1: Ach so, das wollte ich jetzt gar nicht provozieren, dass du das sagst. Aber ich meine,
3: nein, ist klar.
1: Aber es gibt ja schon andere Gründe, oder?
3: Ja, man hat mehr Ruhe auf der Straße. Ja. Ist nicht so viel los.
1: Und du magst es auch.

0: im Sommer mal ein bisschen was machen können, ja, wenn du Zeit hast und so. Und natürlich, das Schlafen ist nicht so ohne, ne? wenn die Sonne aufgeht und es knallt dann da rein. Die letzten Wochen waren ja doch auch schon mal ein bisschen schwierig für uns Nachtmenschen, ne? Muss man ganz klar sagen.
1: Ja, definitiv.
0: Aber du bist ja gut ausgestattet. Ich habe einen schönen Song für dich noch, den du dir ausgesucht hast. Den spiele ich gleich noch ein bisschen lauter, den neuen von den Sporties. Und ich schicke dir ein Paket zu, ja? Bis bald.
1: Ja, das ist nett von dir. Bis dann.
0: Tschüss.

0: Golfball im 16. Finale bei der Weltmeisterschaft 2026. Da stehen sich gerade Mexiko und Ecuador gegenüber. Und Mexiko führt in der 24. Minute mit 1:0.
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5: Heute startet der Tag im Osten noch vielfach stark bewölkt mit örtlichen Schauern. Sonst gibt es einen Mix aus Sonne und Wolken. Dabei ist es überwiegend freundlich und meist trocken. Am ehesten in der Nordhälfte entwickeln sich einzelne Schauer. Die Höchstwerte liegen bei 22 bis 28 Grad. Der Wind kommt aus Nordwest und weht zeitweise mäßig. Morgen erst überwiegend freundlich mit häufigem Sonnenschein. Am Nachmittag von Nordwesten wechselhafter und gelegentlich Schauer.
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6: Vorsicht bitte auf der A3 Frankfurt Richtung Köln. Zwischen Limburg-Nord und Dietz liegen Fahrzeugteile. Vorsicht bitte auf der A3 Würzburg Richtung Frankfurt. Zwischen Aschaffenburg-Ost und West steht ein defekter PKW. A5 Basel Richtung Frankfurt. Zwischen Karlsruhe-Süd und Karlsruhe-Durlach Markierungsarbeiten. Es ist nur eine Spur frei. 4 Kilometer Stau. Verzögerung bis zu 40 Minuten.
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0: Und die am meisten unterschätzte Höchsttemperatur heute in Deutschland, in Weinbach in Hessen, werden es 26 Grad. Hier ist die Popnacht. Mein Name Ben Streubel.

0: I hate you. 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Hier ist die Popnacht. So, jetzt habe ich diesen Ohrwurm im Kopf. Ich ziehe mir aber selbst auch wieder raus, denn Elvira in Bleialf, die weiß, wie man sich gegen Hitze, gegen heiße Nächte schützt. Guten Morgen, Elvira.
1: Guten Morgen, Ben.
0: Es ist ja nicht mehr so schlimm jetzt heute, ne? Kühlt ja auch ordentlich ab. Also insofern wird ja was draus. Aber du hast 3 Tage und Nächte in der Badewanne verbracht, aber nicht am Stück, ne?
1: Nee, immer nur so für 3 Stunden in der kalten Badewanne.
0: Ja.
1: Und danach bin ich ins Bett.
0: Also 3 Stunden in der Badewanne geschlafen auch oder einfach nur so gelegen?
1: Ja, ja, in der Badewanne auch geschlafen, ja.
0: Ja, und dann wie voll war die denn? Weil man hat ja auch immer so Geschichten gehört, dass man plötzlich absäuft. Das will man ja nicht.
1: Da ist bis jetzt nichts passiert. Ja, also es ist jetzt auch nicht so viel Wasser drin.
0: Okay, und dann so nach 3 Stunden ist man dann nicht, hat man da nicht so Wasserflecken schon am ganzen Körper und so, ist so runzelig?
1: Man ist sehr runzelig nach 3 Stunden, kann ich dir nur sagen.
0: Aber es sieht einen ja keiner, hoffentlich.
1: Nur die Katze.
0: Ja, und die macht dann, wer ist das?
1: Genau. Ne,
0: wer ist da auferstanden aus dem Wassersarg?
1: Ja, genau.
0: Gut. Und dann ist man auch dann so durchgekühlt, dass man dann im Bett den Rest aushalten kann ohne Klimaanlage, oder?
1: Ja, auf jeden Fall.
0: Gut.
1: Also ist herrlich.
0: Wenn es jetzt kühler wird, dann wirst du das Bett wahrscheinlich auch wieder lieben lernen.
1: Und bestimmt.
0: Ich spiele dir deinen Lieblingssong. Du hast dir Alex Warren ausgesucht. Fever Dream. Soll ich das lauter machen für dich?
1: Ja, sehr gerne.
0: Gut, dann
1: danke dir.
0: Wechsel mal das Wasser nach all den Tagen und Nächten. Ne?
1: Habe ich jeden Tag gewechselt.
0: Ciao, ciao.

Ist das schlau gewesen, wenn man bei der Bahn arbeitet und hat sich genau dann Urlaub genommen, als dieser Totalausfall war? Anja, die lebt in Bremen, ist Zugchefin bei der Bahn und ist jetzt im Leben wieder angekommen, also im Bahnleben, gerade aus dem Urlaub zurück und fängt heute wieder an zu arbeiten, eben gerade aufgestanden, schreibt, es war so schön in Frankreich, allerdings voll heiß, 42 Grad im Schatten, im Wohnmobil, ohne Klimaanlage. Ja gut, okay, das ist halt eben dann der Preis. Ansonsten wäre es ohne Klimaanlage im ICE irgendwo stehen geblieben. Also insofern war es eine tolle Tour. Sie hat Spaß gehabt beim Schwimmen im Rhein, Paddeln auf dem See und war noch in der Schlucht von Werdau und bei Marseille auch noch gepaddelt. Also eine Paddelkönigin, die sich jetzt einen schönen Song hier gewünscht hat noch, den ich unter Vorbehalt spiele. Ich prüfe das positiv für dich, meine liebe Anja, damit du auch wieder gut reinrutschst in den ersten Arbeitstag. DJ Topic!

10 vor 5 ist es eine Gefahrenstelle von der A24 Berlin in Richtung Hamburg. Da ist ein Unfall passiert. Die Unfallstelle ist noch nicht abgesichert. 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Der neue Hit von Lucent. Jetzt in der Popnacht. Love Bites Back.

0: jetzt?
1: Ja, man schnappt, oh, es ist ja schon spät. Ich muss auch zusammenpacken, es ist 4:05. Also Schuhe habe ich längst angezogen, Notaustaster abgeklemmt, Antennenleistung hochgefahren. Letzte Amtshandlung für Regina aus Wiesbaden. Die denkt an ihre Freundin Natascha aus Limburg. Die feiert heute den 24. Geburtstag, ist ein großer Fan von Duran Duran. Spiel was von Duran Duran. 14 Ausrufezeichen, das mache ich. Ja, ich muss mich aber auch nach der KI richten. Was machst denn du?
2: Nach Haus.
1: Okay.
2: Nach Haus.
1: Na, dann komme ich mit. Das war die Popnacht. Mein Name ist Ben Sträubel und ein schönes Leben in Deutschland.

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1: Um 5 Uhr mit Marc Geißler. Die Spitzen der Bundesregierung treffen sich am Nachmittag im Kanzleramt, um ein großes Reformpaket auf den Weg zu bringen. Beim Koalitionsausschuss wollen sich Union und SPD bei möglichst vielen Themen auf konkrete Pläne einigen. Aus Berlin, Jim Bob Nikschas.
2: Ein großes Paket soll es sein, auf das sich Union und SPD noch vor der politischen Sommerpause einigen wollen. Am leichtesten erscheint noch das Thema Rentenreform. Hier wollen Union und SPD die Vorschläge der Rentenkommission übernehmen. Nur über die Abschaffung von Minijobs könnte es beim Treffen im Kanzleramt noch Diskussionen geben. Größeren Redebedarf hat die Koalition beim Thema Steuern. Ab 2027 sollen Menschen mit kleineren und mittleren Einkommen laut Koalitionsvertrag weniger Steuern zahlen. Um das zu finanzieren, will die SPD Spitzenverdiener stärker belasten. CDU und CSU lehnen das ab.
1: Menschen in der EU müssen in Zukunft Zoll auf günstige Waren zahlen, die sie in Drittländern wie zum Beispiel China bestellen. Bisher gab es eine Ausnahme für Lieferungen mit einem Wert von unter 150 Euro. Diese Regelung gilt nicht mehr. Ab sofort fallen pro Warengruppe 3 Euro an. Für die Zahlung der Abgabe sind zwar die Verkäufer zuständig, die könnten die Kosten aber an die Verbraucher weitergeben. Bergungsteams haben nach den schweren Erdbeben in Venezuela bisher mehr als 6.400 Menschen gerettet. Das hat der Präsident der Nationalversammlung Rodriguez gesagt. Anne Demmer berichtet.
3: Laut Berichten auf der Plattform X konnte ein 3-jähriges Kind nach 6 Tagen von einem Rettungsteam aus Jordanien lebend geborgen werden. Nach Angaben von Parlamentspräsident Jorge Rodriguez wurden bei dem Doppelerdbeben der Stärken 7,2 und 7,5 vor einer Woche mehr als 10.500 Menschen verletzt. Einsatzkräfte aus dem In- und Ausland suchen unter den Trümmern weiter nach Verschütteten. Mit fortschreitender Zeit sinkt jedoch die Wahrscheinlichkeit, noch Überlebende zu finden.
1: Das US-Justizministerium will dagegen vorgehen, dass Frauen aus dem Ausland in die USA reisen, um dort ihre Kinder zur Welt zu bringen. Der Hintergrund: Diese Neugeborenen haben dann ein Recht auf die US-Staatsbürgerschaft. Diese Praxis hatte der oberste Gerichtshof gestern gestärkt. Das Justizministerium sprach jetzt von, so wörtlich, Geburtstourismus. In einem Schreiben steht, viele dieser Fälle würden als Visabetrug angeklagt. Staatsanwälte sollten aber prüfen, ob es weitere Straftatbestände gebe. Bei der Fußball-Weltmeisterschaft in Nordamerika hat Frankreich das Achtelfinale erreicht. Die Franzosen besiegten Schweden mit 3:0. Zuvor hatte Norwegen gegen die Elfenbeinküste mit 2:1 gewonnen. Das waren die Nachrichten mit Marc Geißler. Das Wetter für Deutschland. Die Tiefstwerte liegen am Morgen zwischen 19 und 12 Grad tagsüber vom Alpenrand bis in den Osten mit einigen Gewittern. Tageshöchstwerte 20 bis 28 Grad. Die Zeit 5.03 Uhr.
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5: Schönen guten Morgen, Mittwoch. Hier ist die HR3 Morning Show. Tobi ist morgen wieder da.
6: Ich zieh durch.
5: Ja, klar.
6: Ich habe ja auch permanent ein Auge auf Taylor Swift und Travis, wie heißt er?
5: Keine Ahnung.
6: Kelsey? Na, der Footballer. Die heiraten doch jetzt.
5: Ja, ach, also, ist das so?
6: Übermorgen heiraten sie.
5: Und das andere Auge?
6: Das ist immer bei dir.
5: Ja. Es sieht lustig aus, aber ich mag, wie du schaust. Euch einen schönen guten Morgen.
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0: Es ist Mittwoch. Schönen guten Morgen. Schön, dass ihr dabei seid.
1: Wir sind ja auch dabei. Es ist ja nur fair für beide. Und wir bleiben bis 10. Ihr auch, gell?
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2: Telefonieren, das kennen und können viele Jüngere ja gar nicht mehr. Da gibt's dann lieber eine Sprache oder eine DM bei Insta. Darum nur als Crashkurs, wie wir Älteren telefonieren. Wenn es klingelt, Schritt 1, cool melden.
3: Hallo, hier ist DJ Jürgen. Sie rufen an.

0: Seit Ferienmittwoch. Hi, wir sind's.
1: Und ist dir aufgefallen, wie hell es ist? Du bist sonst nicht um die Uhrzeit unterwegs, gell? Hast du dich was irritiert?
0: Nein, weil ich am Samstag um die Uhrzeit erst
1: heimgekommen.
0: Ins Bett
1: bin. Prima.
0: Und da gedacht habe, oh, wie schön, dass es schon so früh hell ist.
1: Ja, ist es.
0: Ich genieße es total. Morgen.
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0: Geht's gleich mal locker flockig aus dem Bettchen hier mit Purple Disco Machine. Dopamin, eure HR3 Morning Show am Mittwoch ist hier. Und ich habe auch welche.
1: Überall.
0: Ja.
1: Wie heißen die bei dir?
0: Ohrenkneifer.
1: Bei dir auch?
0: Ja.
1: Beim Tobi heißen die irgendwie Ohren. Knipser, was hat er gestern gesagt? Also irgendein Quatsch.
0: Warte mal, ich rufe ihn mal eben.
1: Ja. Wir haben jedenfalls festgestellt, diese Ohrenkneifer oder wie auch immer, die heißen offenbar bei jedem anders.
2: Gute aus dem Autowald. Bei uns ist das Ohrrixel.
3: Bei uns heißen diese Ohrenkneifer Ohrenschliefer.
4: Also mir haben immer Ohrenkriecher gesagt bei denen.
5: Felix ist aus Hünfeld und bei uns heißen die Ohrlitze.
1: Ohrlitze.
0: Ja, Ohrenkrieche, das stimmt. Das kenne ich auch noch, ja.
1: Jedenfalls ist immer ein Ohren im Namen. Und die Silvia vom NABU sagt, nein, sie kriechen nicht in die Ohren, sie kneifen nicht in die Ohren. Die heißen so, weil früher im Mittelalter, und das finde ich oberekelhaft, dass die bei Ohrenschmerzen helfen. Dann haben die sie zum Mehl verarbeitet und in die Ohren gestreut, um dann festzustellen, ah, es hilft ja gar nicht. Auch nicht gegen Taubheit übrigens.
0: Da hilft's nicht, aber im Garten, da helfen sie. Es sind nämlich wirklich die kleinen Gartenpolizisten.
1: Ja.
0: Fressen zum Beispiel Blattläuse. Am besten, ihr setzt sie einfach raus, wenn ihr sie im Haus habt und dann ist alles gut.
1: Und dann ab in den kleinen Streifenwagen und ab in die Rosen und alles ist fein. Nicht in die Ohren, in die Rosen.
0: In die Rosen.
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0: 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Euer Mittwoch um 6 Uhr. Guten Morgen.
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2: Mit Theresia Tautz. Schönen guten Morgen. Der Tankrabatt ist offiziell seit heute Mitternacht ausgelaufen. Gedacht war er, um die gestiegenen Spritpreise wegen des Iran-Kriegs abzufedern. ARD-Reporter Oliver Neuroth.
3: Es waren ja 17 Cent pro Liter für die Mineralölkonzerne. Und viele Experten gehen davon aus, dass wir den Effekt heute Mittag um 12 Uhr an den Tankstellen sehen werden, zu dem Zeitpunkt, an dem die Preise angehoben werden dürfen. Allerdings ist nicht gesagt, dass der Spritpreis wieder über 2 Euro klettert, denn der Ölpreis ist inzwischen wieder etwas gesunken. Und der ADAC stellt klar, eigentlich müsste das dafür sorgen, dass der Liter Benzin und der Liter Diesel unter 2 Euro bleiben.
2: Außerdem wird Online-Shopping ab heute teurer, wenn man außerhalb der EU bestellt. Da wird eine pauschale Zollgebühr von 3 Euro fällig. Zwischen viel Leid kommt aus Venezuela auch diese Hoffnungsmeldung. Helfer haben einen 3-jährigen Jungen lebend aus den Trümmern gerettet, knapp eine Woche nach dem Erdbeben. Auf der anderen Seite melden die Behörden inzwischen mehr als 1.900 Tote. Zehntausende Menschen gelten immer noch als vermisst. Feuer im Main-Kinzig-Kreis. In Bad Sodensalmünster hat eine ehemalige Klinik gebrannt. Die steht leer. Deshalb ist niemand verletzt worden. Aber der Schaden liegt bei 200.000 Euro. HR3-Reporter Rainer Battefeld.
4: Gegen 21 Uhr meldeten Zeugen eine starke Rauchentwicklung. Die Feuerwehr rückte an und begann mit den Löscharbeiten. Wie genau es zu dem Feuer kommen konnte, muss noch ermittelt werden. Erst vor 2 Wochen wurden 2 junge Männer von der Polizei festgenommen, die sich in einer leerstehenden Klinik in Bad Sodensalmünster aufhielten. Ob es sich um dieselbe Einrichtung handelt, in der es gestern Abend gebrannt hat, ist derzeit noch unklar.
2: Bei der Fußball-WM steht Frankreich im Achtelfinale. Das Team hat in der Nacht gegen Schweden gewonnen mit 3:0. ARD-WM-Reporter Michael Küster.
5: Die Equipe Tricolor bekommt es im Achtelfinale nun mit Deutschland-Bezwinger Paraguay zu tun. Weiter ist auch Norwegen, das die Elfenbeinküste mit 2:1 geschlagen hat. Den Siegtreffer für die Skandinavier erzielte Torjäger Erling Haaland 4 Minuten vor dem Ende. Norwegen trifft nun am Sonntag auf Brasilien.
2: Und das steht heute noch an. In Berlin treffen sich die Spitzen von Union und SPD zum Koalitionsausschuss. Es geht zum Beispiel um Steuerentlastungen von Menschen, die wenig verdienen. Wer den Kölner Dom besichtigen will, muss ab heute 12 Euro Eintritt zahlen. Und bei der Fußball-WM stehen die nächsten K.O.-Spiele an, unter anderem England gegen Kongo und Belgien gegen Senegal. Das nächste HR3 News Update gibt's in einer halben Stunde.
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6: Ja, noch schöner. Heute ziehen jetzt erstmal, ich weiß nicht, ob ihr es heute Nacht mitbekommen habt.
8: Ja.
6: Also, ich bin von einem Pauken- und Trompetenschlag geweckt worden irgendwann in der Nacht. Hat das gerumst da draußen. Aber es hat halt auch mal ordentlich geregnet und zwar über ganz Hessen. Jetzt zieht's langsam Richtung Osten ab und dann haben wir eigentlich erstmal wieder einen freundlichen Mittwoch. Sonne, Wolken, Temperaturen auch angenehm. 22 bis 28
8: oh,
6: Grad.
8: Perfekt.
6: Am Nachmittag kann es im Osten das ein oder andere Gewitterchen geben.
8: Staus haben wir noch keine. Einmal Vorsicht aber bitte im Odenwaldkreis. Und zwar ist die Hauptstraße zwischen Langenbrombach und Kirchbrombach gesperrt in beide Richtungen. Da wird ein brennendes Haus gelöscht, also fahrt da weit drumrum.
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6: Schönen Start in diesem Mittwoch, auch wenn er mit einem Rumpeln vielleicht unsanft aus dem Schlaf gerissen worden. Du auch, Theresa?
8: Aber ihr könnt atmen.
6: Ja.
8: Ja. Ich auch, aber ich habe gedacht, ich ziehe trotzdem die offenen Schuhe an. Ja, natürlich. Da sind wir konsequent.
6: Wenn ich was gelernt habe, ist das Wetter und Kleidung.
8: Nichts miteinander zu tun.
6: Natürlich überhaupt. Schönen guten Morgen. Egal, was ihr heute anzieht, kommt gut rein in den Nachrichten für euch, Theresia Tautz.
8: Genau, guten Morgen. Ich bin Tanja Rösner.
6: Tobi ist morgen wieder für euch am Start. Ich bin Mirko Förster. Moin.
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0: Schönen guten Morgen, es ist Mittwoch, ich bin jetzt zum zweiten Mal aufgewacht und wir sind immer noch raus aus der Weltmeisterschaft.
1: Wir sind immer noch raus. Heute landet die Mannschaft in Frankfurt und ganz viele fordern ja jetzt den Rücktritt von Julian Nagelsmann. Ist auch Thema in unserer WhatsApp-Promi-Gruppe. Heidi Klum ist online. Oh, und er ist persönlich anwesend. Bleiben Sie denn Bundestrainer, Herr Nagelsmann?
2: Ja klar, Tanja, keine Frage. Und wenn ich im Fußball, dann von mir aus im Stabhochsprung.
3: Hi, die Klum hier. Ich würde als Bundestrainerin alles anders machen. Allein 11 Kandidaten im Finale? Das wird's bei mir nicht geben.
4: Ja, hier ist Jürgen Klopp. Ich will nur sagen, ich will mich gar nicht ins Gespräch bringen. Ich habe ja anderes zu tun. Noch.
5: Ja, hallo, hier ist Sylvie Mais. Der WM ist so völkerverbindend. Holländer und Deutsche können jetzt gemeinsam ihre vollgeweinten Trikots waschen.
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7: Hey, Mirko, Mirko, Mirko.
0: Ja, Poldi.
7: Boah, Mirko, die alles entscheidende Frage wäre ja, können Bundestrainer als Nebenverdienst auch Döner verkaufen? Ich frag für einen Freund.
0: Ich würde ein leises Poldi.

0: Er bleibt halt einfach geil, der Song.
1: Ja.
0: Welchley Arms kommt gut rein in diesen Mittwoch. Der Regen und das Gewitter zieht gerade ab und dann haben wir erstmal recht freundliches Wetter. Die Temperaturen auch gar nicht so heiß. 23 bis 29 Grad am Nachmittag, im Osten vielleicht auch mal ein Gewitter.
1: Vorsicht, wenn ihr unterwegs seid auf der A3 Frankfurt-Köln. Zwischen Kelsterbach und dem Mönchhof-Dreieck eine ungesicherte Unfallstelle und da liegen Fahrzeugteile. Und so ganz langsam entspannt es sich wieder für alle von euch, die auf der Bahnstrecke zwischen Frankfurt und Gießen unterwegs sind und auch einfach darauf angewiesen sind. Inzwischen immerhin wieder 3 Regionalbahnen, die von Friedberg aus fahren. Checkt am besten nochmal in eurer App, ob der Zug wieder fährt und wann er fährt.
0: Da gab es einen Böschungsbrand. Ja. Dann musste jetzt am Stellwerk in Bad Vilbel ein bisschen was repariert werden. Morgen soll das dann fertig sein. Und dann am Freitag
1: so
0: alles wieder normal. Was heißt aber bei der Bahn denn normal?
1: Ab Freitag aber dann wieder
0: ist alles repariert Bahnen. Soweit. Ne?
1: So. Wir schicken euch mit Schönstem in diesen Mittwoch von Ed Sheeran. So you can keep.
0: Ist das wirklich schön, oder?
1: Weil ja jeder Tag mit Ed Sheeran ein guter wird.
0: So war es nämlich.
1: Ah?
0: Und Kesha, ordentlich Beats für euch. TikTok und Photograph, das ist echte Abwechslung für euch. Hier bei uns in HR3.
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1: Ed Sheeran, der kann ja noch die Daumen drücken bei der WM, ne? Bei England läuft's ja noch, sagen wir's mal so. Mexiko, liebe Grüße rüber, da wird ja gerade ekstatisch gefeiert gegen Ecuador, gerade eben bei der Fußball-Weltmeisterschaft 2-0 gewonnen. Jetzt sind sie im Achtelfinale, wie geil ist das denn?
2: Was grillen sie wohl in Mexiko oder auch in Ecuador?
1: Das klären wir.
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2: Deutschland ist ja raus. Ja, so ist es nun mal. 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
2: ja.
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1: 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Jegliche Art von Fleisch gibt es natürlich auch in Ecuador, erzählt uns die Sandra.
5: 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No? Meerschweinchen, Kaninchen, Schafe und Lamas, auch alles einfach ist möglich hier.
1: Meerschweinchen und Lama.
2: Weiß ich jetzt.
1: Irritiert hat mich, als sie gesagt hat, alles.
2: Alles ist möglich.
1: Was wäre denn da noch möglich?
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0: Meredith Brooks. Wunderschönen Mittwochmorgen. Es ist kurz nach 6:30.
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2: Mit Theresia Tautz, guten Morgen. Der Juli bringt neue Änderungen. Heute endet der Tankrabatt. Außerdem ersetzt die Grundsicherung das bisherige Bürgergeld. Und heute ist eine Ausnahmeregelung bei Zollgebühren angelaufen. Wer jetzt Pakete von außerhalb der EU bestellt, muss mindestens 3 Euro zusätzlich zahlen. In Stade hat es gestern Abend eine emotionale Trauerfeier gegeben für die 6 Menschen, die in einer Jugendeinrichtung getötet wurden. Inzwischen wurde gegen den 45-jährigen mutmaßlichen Täter Haftbefehl erlassen. Bei der Fußball-WM steht Frankreich im Achtelfinale. Das Team hat in der Nacht gegen Schweden 3:0 gewonnen. Außerdem eine Runde weiter ist Norwegen durch ein 2:1 gegen die Elfenbeinküste. Und Mexiko hat eben gegen Ecuador gewonnen, 2:0. Und jetzt mehr Aktuelles aus unseren Regionalstudios.
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3: Die Frankfurter Straße in Neu-Isenburg ist eine Hauptverkehrsachse. Da ist es mutig, an insgesamt 14 Stellen zu beiden Seiten der Fahrbahn Sitzgelegenheiten und Pflanzkästen aufzustellen, um rauszufinden, wie gut das ankommt. Dabei fallen auch ein paar Parkplätze weg, aber nur sehr wenige. Straßen neu entdecken, so heißt das Projekt des Landes und der Arbeitsgemeinschaft Nahmobilität Hessen, dem sich Neu-Isenburg nun anschließt. Es ist ein Test, auch für Einzelhändler und Gastronomen in der Frankfurter Straße. Die Stadtmöbel, die den Aufenthalt dort aufwerten sollen, bleiben 3 Monate. Wer will, kann sich zur Umgestaltung auf Zeit in einer Online-Umfrage äußern. Wolfgang Hettfleisch, Neu-Isenburg.
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0: Euch einen wunderschönen guten Morgen, der doch erfrischend daherkommt. Heute Nacht hat es mal ordentlich geschüttet, gewittert, geregnet und dadurch sind die Temperaturen jetzt auch mal auf angenehme, sagen wir mal 16, 17, 18 Grad runter. Da kann man heute Morgen beim Frühstücken nochmal durchlüften. Dann haben wir einen sehr freundlichen Tag, Sonne, Wolken im Wechsel, 22 bis 29 Grad. Im Osthessischen kann es am Nachmittag vielleicht auch mal ein Gewitterchen geben.
2: Und damit ihr gut ankommt, jetzt das Neueste aus dem H3-Verkehrszentrum. Einmal Vorsicht bitte auf der A3 Frankfurt-Köln. Zwischen Kelsterbach und dem Mönchhofdreieck ungesicherte Unfallstelle und da liegen Fahrzeugteile. Und im Odenwaldkreis ist die Hauptstraße zwischen Langenbrombach und Kirchbrombach gesperrt in beiden Richtungen. Da wird ein brennendes Haus gelöscht. Fahrt weit drumrum.
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0: Ich sag's mal mit U2. Wir wünschen euch einen wunderschönen Tag. Hier ist die H3 Morning Show 20 vor 7. Ja, die letzten Tische sind abgeräumt, Gläser ausgetrunken, Abi- und Abschlussbälle sind durch. Ja, Ferien. Kinder sind jetzt raus aus der Schule. Was kommt jetzt? Studieren, Ausbildung oder einfach mal reisen?
1: Ich werde ein Jahr lang reisen. Das sagt der Hendrik aus Idstein, aber jetzt nicht irgendwie, wie man es so kennt, nach Asien, Amerika oder Afrika, sondern ein Jahr lang wird er in Hessen unterwegs sein. Ab heute wird er jeden einzelnen Ort besuchen.
0: Richtig coole Idee, ja, echt mega. Und dafür gibt es auch ein Motto. Hendrik macht sich auf die Suche nach der Zuversicht. Aus einem guten Grund.
2: Wenn ich mich gerade so umgucke, dann erlebe ich ganz viel schlechte Laune. Und ich finde, das muss gar nicht so sein. Und ich finde, es läuft einfach auch relativ viel gut in der Welt. Wir müssen nur danach suchen. Also

0: dachte ich mir, ich suche mal die Lösungen und suche eben nach Menschen, die weitermachen, die nicht resignieren und die nicht aufgeben und ja, red mit denen.
1: Ja, und das vor der eigenen Haustür. Das ist das Schöne, ne? Also er hat einen Podcast, Instagram-Account, der nimmt euch überall hin mit.
2: Heute ist er zum Beispiel in Diemelstadt bei einem Trainingscamp für straffällig gewordene Jugendliche. Dann wird er auch bei der Karnevalsgesellschaft in Volkmarsen sein. Also ganz unterschiedliche Sachen. Oder im Dorfladen in Heringshausen.
1: Und Hendrik, der kann noch Unterstützung brauchen.
0: Ihr könnt mir helfen, weil ihr einfach eine so treue Hörergemeinde habt. HR3 ist sehr, sehr cool. Und auch Menschen, die, würde ich sagen, auch Bock haben auf Zuversicht. Und ich muss ja immer irgendwo schlafen. Das ist so ein bisschen mein Problem. Und ich bin ja Schüler gewesen. Ich bin ja noch jung. Und deswegen mache ich ganz viel Couchsurfing.
2: Ja.
0: Also ich penne bei den Leuten, die ich interviewe. Ich penne bei Leuten, die ich irgendwie kenne, die meine Freunde sind. Aber es gibt noch ganz viele weiße Flecken.
2: So, aber das kriegen wir doch hin, weil Hendrik halt zwischendurch nicht nach Hause will. Der will ein Jahr unterwegs sein. Er braucht Schlafplätze. Und zwar so ziemlich überall in Hessen. Das ist ein netter Kerl, habt ihr ja gerade gehört. 069-155-4x3. Also Schlafplätze für Hendrik auf die Suche nach der Zuversicht.
3: Super. 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

0: aus dies Pickup. Schönen guten Morgen.
1: Einmal Vorsicht bitte. Wenn ihr unterwegs seid auf der A67 Richtung Mönchhofdreieck zwischen dem Rüsselsheimer Dreieck und Rüsselsheim Ost, liegt ein Reifen auf der rechten Spur.
0: Einen wunderschönen Mittwochmorgen, 6.45 Uhr und Martin Wettergut, unser H3-Meteorologe, da war heute Nacht ordentlich Energy in the Air.
2: Vor allen Dingen so zwischen Frankfurt und im Spessart, da hat es in einer Stunde so zwischen 3, 4 und 4 und 5 jeweils zwischen 20 und 35 Liter runtergehauen. Also war schon ganz ordentlich. Und wenn es bei euch in Osthessen jetzt noch regnet, keine Angst, das Zeug ist jetzt dabei, sich zu verziehen. Kommt nach und nach die Sonne durch. Temperaturen bis 9.

0: 20 Grad.
1: Und aufreißen, ne? Wohnung lüften, gerade eben ist schön kühl.
0: Aber sowas von.
1: Und wird's heute wieder richtig heiß, oder?
0: Ja, es wird so ein bisschen heiß, aber kein Vergleich zu den letzten Tagen. Deswegen aufreißen und das gilt dann auch wieder für die kommende Nacht.
2: Wir schicken euch in diesen Mittwoch mit David Guetta und Teddy Swims.
1: Einfach eine lässige Nummer.
2: Ja.
1: Echt.
2: Gone, mega gut.
1: Gone. Und so ein lässiger Typ. Bruce Springsteen. Wir starten gemütlich in diesen Mittwoch. I'm on fire. Echte Abwechslung für euch hier in HR3.
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0: pure Energie. Gone, gone, gone.
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0: War das peinlich? Die Mannschaft hat ihr Gesicht verloren, das sagt Jürgen Klinsmann. Mats Hummels fordert personelle Konsequenzen auf allen Ebenen. Manuel Neuer ist, hat man gar nicht so richtig mitbekommen, nebenbei auch mal wieder zurückgetreten. Zum zweiten Mal in seiner Karriere. Also es ist, ich sag mal, viel Bewegung im Team, im DFB seit dem WM-Aus gegen Paraguay im 16. Finale.
2: Unser WM-Reporter ist Dirk Walsdorf. Die Mannschaft landet heute in Frankfurt. Der Bundestrainer gegen 10 in München. Ist er denn noch Trainer?
3: Ja, er ist noch Trainer und wenn er dann aussteigt, dann wird er auch noch Trainer sein. Er ist nicht allein unterwegs. Im selben Flugzeug sind seine Frau, seine Mutter, ein Co-Trainer, Pavlovic und Musiala auch mit dabei. Also er hat sozusagen emotionalen Support und noch hat er auch einen Job, der Julian Nagelsmann. Ob das so bleibt, soll sich schnell irgendwie erörtern lassen. Er hat es ja gesagt, der Druck von außen steigt. Ich glaube, die DFB-Spitze ist sich da noch nicht ganz einig. Ne? Rudi Völler ist ja ein großer, fast väterlicher Freund von Nagelsmann, sicherlich sein Verteidiger. Andere sehen es anders und mein Gefühl ist, die Luft wird dünner. Nicht nur jetzt gerade auf 10.000 Meter im Flugzeug, sondern auch nachher beim Aussteigen für Julian Nagelsmann.
2: Jetzt mal ganz im Ernst, wieso sagt er denn nicht einfach, Leute, ich gehe? Also spielt da einfach irre viel Kohle eine Rolle oder sein Ego oder was ist da?
3: Naja, das spielt sicherlich auch Kohle eine Rolle. Der hat ja gerade erst seinen Vertrag bis 2028 verlängert, nach der letzten Europameisterschaft, wo alle ja noch recht zufrieden waren. Und es ist schon so, dass Sportler sagen, ey, aufgeben ist nicht. Ja. Jo Kimmich zum Beispiel hat auf seine Art und Weise bei dem Spiel danach Ähnliches gesagt. Mhm. Der ist nun auch dreimal bei Turnieren gescheitert und hat gesagt, nee, da könnt ihr euch einen anderen suchen. Ich finde das auch okay. Ja. Ich finde auch in Ordnung, wenn einer sagt, nee, ich will kämpfen. Aber im Fall von Nagelsmann kann ich mir gut vorstellen, dass dieser Kampf um die Weiterbeschäftigung verloren geht.
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0: Media und Cheap Thrills, euer Mittwochmorgen, es ist 7 Uhr.
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2: Mit Theresia Tautz. Guten Morgen. Wer bei Shein, Temu oder anderen Billiganbietern außerhalb der EU bestellt, muss jetzt deutlich mehr zahlen. Es gibt eine neue Steuer auf Pakete aus Drittstaaten wie China. ARD-Reporterin Sarah Lopez.
3: Pro Produktkategorie im Paket fallen 3 Euro an. Wenn in einem Paket also 3 Hosen und ein paar Schuhe sind, dann sind 6 Euro fällig, 3 Euro für die Hosen und 3 Euro für die Schuhe. Die EU sieht die Abgabe bei den Unternehmen, die können die Kosten aber natürlich auf die Käufer umlegen, zum Beispiel über den Produktpreis oder über den Versand.
2: Mit dem Juli ändert sich auch das noch, der Tankrabatt läuft aus und die Grundsicherung ersetzt das bisherige Bürgergeld. Trauerfeier in Stade. Vorgestern hatte ein Mann in einer Jugendeinrichtung 6 Menschen erschossen. Gestern Abend gab es in dem Ort eine Trauerfeier für die Opfer. Inzwischen ist Haftbefehl erlassen worden gegen den 45-jährigen mutmaßlichen Täter. Das Hitzewochenende steckt viel noch in den Knochen. Nicht nur uns war es viel zu heiß, auch den Bäumen in den Städten. Das bedeutet, es muss immer mehr gegossen werden und viele Städte in Hessen kommen da nicht mehr hinterher. Frankfurt hat letztes Jahr 440.000 Euro dafür ausgegeben. Jetzt werden deshalb nur noch die jungen Bäume gegossen. Keine Überraschung bei der Fußball-WM. Norwegen hat gegen die Elfenbeinküste 2:1 gewonnen und ist im Achtelfinale. Auch Frankreich ist eine Runde weiter durch ein 3:0 gegen Schweden. Und heute früh hat Mexiko gegen Ecuador 2:0 gewonnen. ARD-WM-Reporter Felix Gerhardt.
4: Wegen eines Unwetters hatte das Spiel im Aztekenstadion eine Stunde später begonnen. Die Mexikaner ließen sich davon nicht beirren und spielten in der ersten Hälfte begeisternden Fußball. Julian Quiñones brachte El Tri in der 22. Minute sehenswert in Führung. Keine 10 Minuten später erhöhte Raúl Jiménez auf 2:0. In der Nachspielzeit sah der ecuadorianische Abwehrspieler Incapié noch die rote Karte. Der frühere Leverkusener hatte sich in einer Diskussion mit dem Gegenspieler die Hand vor den Mund gehalten, was nach neuer Regelauslegung verboten ist. Es war schon der 2. Platzverweis aufgrund dieser Regel bei dieser WM.
2: Und das steht heute noch an. In Berlin treffen sich die Spitzen von Union und SPD zum Koalitionsausschuss. Es geht zum Beispiel um Steuerentlastungen für Menschen, die wenig verdienen. Bauarbeiten am Gambacher Kreuz in Mittelhessen starten, die bringen Sperrungen mit sich. Und beim Tennisturnier in Wimbledon spielen die Deutschen Jan-Lennart Struff und Tatjana Maria um den Einzug in die 3. Runde. Das nächste HR3 News Update gibt's in einer halben Stunde.
5: Ich hatte noch gar keine Erdbeeren mit Schlagsahne, jetzt wo du gerade Wimbledon erwähnst.
6: Zu Hause in Hessen.
2: Was?
6: Ja.
2: Die snacken das da, ne?
5: Ja. Wenn ein Fragezeichen ein Gesicht hätte, dann wäre es gerade eben deins gewesen.
6: Die snacken das da für irre viel. Die Stadion washed.
5: Ist bei denen
6: Erdbeeren mit Schlagsahne.
5: Ja, genau.
6: Habe ich verstanden.
5: Da wäre ich sogar mal Tennis-Fan.
6: Okay, aber nur deswegen.
5: Ja, heute ist auch bestes Wetter zum Sport machen. Im Moment wirklich angenehme Temperaturen. 15, 16 Grad. Der Regen heute Nacht hat ein bisschen runtergekühlt. Der Tag bleibt auch fantastisch. 22 bis 28 Grad. Sonne, Wolken im Wechsel. Und wenn überhaupt, vielleicht bei euch im Osthessischen mal kurz ein Gewitter möglich.
2: Damit ihr gut ankommt, jetzt das Neueste aus dem H3-Verkehrszentrum. A643. Mainz-Wiesbaden zwischen dem Dreieck Mainz und dem Schiersteiner Kreuz. Streckenweise stockender Verkehr. 2 Kilometer stockt es auf der 661 Richtung Oberursel zwischen Eckenheim und Heddernheim. Und im Odenwaldkreis ist noch immer die Hauptstraße gesperrt zwischen Langenbrombach und Kirchbrombach. In beiden Richtungen, da wird ein brennendes Haus gelöscht.
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5: Euch einen wunderschönen Mittwoch. Wir haben die halbe Woche schon wieder rum. Für die einen, hui, für die anderen, was? Die Ferien sind schon fast zu Ende.
6: Ach komm.
5: Naja, gut. Also wirklich, habt einen schönen Tag. Heute bestes Wetter, um was zu unternehmen da draußen. Tobi ist morgen wieder für euch am Start. Heute im Team in den Nachrichten Theresia Tautz.
2: Guten Morgen, ich bin Tanja Rösner.
5: Und ich bin Mirko Förster. Hi.
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0: Da macht man kurz die Augen zu. Zack, ist Juli.
1: Ja.
0: Willkommen, hier ist die HR3 Morning Show an diesem ersten Mittwoch im Juli.
1: Was mein Handy aus Bergfest macht übrigens. Mittwoch ist ja Bergfest.
0: Ja.
1: Ne?

0: Weil mein Handy macht Bergsteigen draus. Und das bei mir finde ich schon fast frech.
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2: Die Autokorrektur ermöglicht es uns, am Handy fehlerfreie Texte zu schreien. Bei diesem enorm beleibten Tool werden immer schon nach wenigen Buchstaben Vorschläge gemacht und wir müssen nur auf das korrekte Wort tippeln. Wer also Zeit spargeln will und diese softe Ware auf dem mobiles Telefon hat, wird nie weiter Probleme haben, zum Bleistift mit Redewandlungen wie endlich wieder Licht am Ende des Brunnens oder mit Zungenbrüchen wie Fischers Fratze fängt frische Frösche. Trotzdem ist die Autokorrektur ein zweischneidiges Pferd, denn auch wenn sie sehr häufig eine große Hefe ist, so vergessen wir doch leider langsam, wie man längere Wörter wirklich schraubt. Darum ist die Autokorrektur zwar ein großer Sägen, aber wir sollten sie immer mit großer Vorhaut genießen.
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0: ist genau der richtige Takt, um das Frühstücksei aufzuklopfen. Licky Lee, I Follow Rivers, schönen Mittwochmorgen. 7.16 Uhr, Wetter wird immer besser, der Regen zieht gerade so Richtung Osten raus und dann wird es erstmal ein sehr, sehr freundlicher Tag, Sonne und Wolken gemischt, 22 bis 29 Grad. Bei euch in der Rhön kann es vielleicht nochmal ein Gewitterchen geben.
1: Einmal Vorsicht bitte, wenn ihr unterwegs seid auf der A5 Richtung Kassel. Zwischen dem Nordwestkreuz Frankfurt und dem Bad Homburger Kreuz liegt ein Eimer.
0: Ich hatte da ja überhaupt gar keine Bedenken, nee. Aber es ist der Wahnsinn. Selbst in den Ferien seid ihr so früh schon so hilfsbereit.
1: Jawohl, wir haben euch den Henrik aus Idstein eben vorgestellt hier in der Show, hat gerade Abi gemacht und reist ab heute ein Jahr lang und zwar durch Hessen. Und sein Ziel ist es, die Zuversicht zu finden. Er sagt, es ist gerade so viel irgendwie Scheiße auf der Welt. Es gibt aber doch ganz bestimmt sehr viel Schönes.
0: Ja, ein schönes Bettchen zum Beispiel, hat er sich gedacht. Weil natürlich muss der ja auch irgendwo schlafen, wenn er unterwegs ist. Und hat gefragt, könnt ihr uns da vielleicht mal helfen oder mir? Und dann habt ihr gesagt, ja klar, Logo.
2: Guten Morgen. Ich habe mit meinem Vater vor vielen Jahren eine Radtour durch Frankreich gemacht. Und wir durften bei so vielen netten Menschen übernachten. Und deswegen biete ich dem Hendrik an, wenn er in der Nähe von Büdingen ist, gerne im Ortsteil Kievenroth in Binsachsen zu übernachten.
0: Super, danke dir, Vera. Gehen wir gleich weiter. Und auch Petra aus Bad Wildungen sagt, kein Problem.
3: Ich hätte ein Gästezimmer für den Hendrik, weil meine Tochter in Berlin wohnt und nicht immer da ist. Ich aber eine Drei-Zimmer-Wohnung habe ich natürlich ein Zimmer frei. Und da könnte er gerne übernachten, wenn er das möchte.
1: Wie süß ihr seid. Also Kievenroth, check. Bad Wildungen auch, check. Wenn ihr sagt, jawohl, ich habe eine Couch, ein Gästezimmer, eine Scheune, ein Wohnmobil im Garten stehen, hebt gerne die Hand. Der Hendrik freut sich.
0: Übrigens, geile Musik auch, check. Gleich für euch. Lost Frequencies, Are You With Me?
1: Und zack, Ohrwurm von Mr. Big. Das ist echte Abwechslung.
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0: Lost Frequencies, Mittwoch 7.24 Uhr. Ich weiß, es ist früh, aber ratet mal eben mit. Kennt ihr noch Dings da, Fritz Egner, Kinder,
1: ja,
0: haben Begriffe erklärt.
1: Habe ich geliebt.
0: Ja, die musste man dann raten und das machen wir jetzt hier auch in der HR3-Morgen-Show. Also, welches kleine Tier meinen hier Leonie, Alba und Nele?
2: Die kann ihr Licht an- und ausschalten und sie kann auch damit das richtige Signal geben,
3: damit sie sich treffen können.
4: Och, eigentlich können nur die Männchen fliegen, aber nicht die Weibchen.
5: Damit sie sich treffen können. Okay, Glühwürmchen sind unterwegs noch bis Mitte Juli. Bei mir im Garten waren endlich wieder welche. Ich habe mich sehr gefreut. In Hessen aktuell einige, in Frankfurt im Stadtwald, so ein bisschen abseits von Wegen. Oder halt auch am Edersee im Kellerwald-Nationalpark.
0: Und warum leuchten die so?
5: Na?
0: Das liegt natürlich wie immer an der Partnersuche, sagt die Andrea vom NABU Hessen.
6: Es geht darum, einen Paarungspartner zu finden.
5: Ja.
6: Und da die Glühwürmchen nur nachts unterwegs sind, die müssen das mit Licht machen.
5: Sonst wäre es ja auch ein Blind Date, verstehst du?
0: Ja, natürlich.

0: Mega Stimme. Alex Warren, Fever Dream. Es ist 7:30.
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2: Mit Therese Tautz, guten Morgen. Mit dem neuen Monat ändert sich einiges. Der Tankrabatt von 17 Cent pro Liter endet. Außerdem ersetzt die Grundsicherung das bisherige Bürgergeld. Und wer was von außerhalb der EU bestellt, muss mindestens 3 € zusätzlich bezahlen. In Venezuela ist eine Woche nach dem Erdbeben ein 3-jähriger Junge lebend aus den Trümmern gerettet worden. Ein jordanisches Rettungsteam hat ihn entdeckt. Zehntausende Menschen werden aber immer noch vermisst. Bei der Fußball-WM hat heute früh Mexiko mit 2:0 gegen Ecuador gewonnen und ist damit im Achtelfinale. Auch Frankreich ist eine Runde weiter nach einem 3:0 gegen Schweden. Vorher hatte sich schon Norwegen das Ticket fürs Achtelfinale gesichert durch ein 2:1-Sieg gegen die Elfenbeinküste. Und jetzt mehr Aktuelles aus unseren Regionalstudios.
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3: Geldautomatensprengung in Rottgau im Kreis Offenbach. Ein lauter Knall weckt die Anwohner im Stadtteil Niederroden heute früh um 4:45. Zeugen sehen laut Polizei kurz danach zwei Menschen mit Taschenlampen in der Volksbank-Filiale.

0: Dann steigen sie ins Fluchtauto und rasen davon. Die Polizei nimmt die Verfolgung auf, auch mit einem Hubschrauber, aber ohne Erfolg. Von den Geldautomatenspringern fehlt bisher jede Spur. Ob und wie viel Geld sie erbeutet haben, ist laut Polizei noch nicht klar. Auch ob das Gebäude der Bank beschädigt ist, muss noch untersucht werden. Die Polizei sucht jetzt nach Zeugen, vor allem wenn sie Fotos oder Videos gemacht haben. Heiko Schneider, Rottgau. Zu Hause in Hessen.
1: Der Regen ist fort, übrig geblieben sind frische Temperaturen. Das heißt, heute Morgen nochmal Fenster auf, durchlüften. Im Moment 18, 19 Grad. Im Laufe des Tages angenehme 23 bis 29 Grad. Und wenn, dann überhaupt so Richtung Rhön, vielleicht am Nachmittag nochmal das ein oder andere Gewitter.
2: Damit ihr gut ankommt, jetzt das Neueste aus dem H3-Verkehrszentrum. Vorsicht bitte auf der A5 Heidelberg-Darmstadt. Zwischen Heppenheim und Bensheim liegt ein Karton auf der rechten Spur. Ein Eimer auf der A5 Frankfurt-Kassel. Zwischen dem Nordwestkreuz Frankfurt und dem Bad Homburger Kreuz. Dann die A60 Mainz-Rüsselsheim, da stockt's auf 2 Kilometern zwischen Ginsheim-Gustavsburg und Bischofsheim. Streckenweise stockend auf der A643 Richtung Wiesbaden zwischen dem Dreieck Mainz und dem Schiersteiner Kreuz. A661 Richtung Oberursel zwischen dem Bräungesheimer Dreieck und Heddernheim, 4 Kilometer stockend. Dann die B43, die ist Richtung Rüsselsheim gesperrt nach einem Unfall, und zwar zwischen der Okriftler Straße in Kelsterbach und Raunheim. Und im Odenwaldkreis ist noch immer die Hauptstraße gesperrt zwischen Langenbrombach und Kirchbrombach in beide Richtungen. Da wird ein brennendes Haus gelöscht.
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0: Soft Cell, Tainted Love, 20 vor 8. Ja, und alle Swifties unter euch oder in der Family, da kribbelt's schon so langsam. Freitag, da wären wir schon dick gerne dabei, ne? Madison Square Garden, New York, die große Sause.
1: Endlich! Also es gibt ja seit Wochen auch wirklich gar kein anderes Thema mehr als diese Hochzeit von Taylor Swift. Jetzt dringt noch nicht so wirklich sehr viel an die Öffentlichkeit. Musikalisch wird es wohl ein Highlight geben. Wer tatsächlich dabei sein wird, wird Stevie Nicks von Fleetwood Mac. Finde ich ganz geil.
0: Ja, und es wird wahrscheinlich nicht die Einzige sein, die da aufwartet. Da sind wir sehr gespannt. Ja. Haben wir natürlich ein Auge drauf. Ihr könnt auch schon mal ein Auge drauf haben. Nämlich auf Taylor Swift. Es gibt bei uns in der ARD-Mediathek eine Doku. 3 Folgen, jeweils 25 Minuten. Autorin der Dokus ist unsere Kollegin Anna Bilger.
2: Wir sind nicht die von ihr selbst produzierte Netflix-Doku, wo man dann mit ihr Backstage gehen kann, sondern es ging uns darum zu gucken, wie ist sie geworden, wer sie heute ist und warum ist sie dieses unfassbar große Phänomen. Und dazu haben wir einfach ganz viel in ihre Archive auch geguckt.
1: Taylor Swift, Milliardärin.
0: Ja, Milliardärin ist sie mittlerweile.
1: Oder nur durch ihre Musik. Meistgestreamte Künstlerin auf Spotify. Und seit du diese Doku gemacht hast, summst du ja auch permanent Taylor Swift-Songs.
2: Meine Kinder waren auch ultra genervt. Die sind mir so aus der Deutschrap-Richtung. Und die waren so, oh Mama, jetzt hör doch mal auf.
0: Schicksalsjahre eines Superstars. Könnt ihr euch angucken ab heute in der ARD-Mediathek. Und natürlich haben wir jetzt auch Taylor Swift für euch. Kommt gut in diesen Mittwoch mit The Fate of Ophelia. Hier ist die H3 Morning Show.

0: Taylor Swift hat bestimmt gerade die 27. Testfrisur beim Friseur ausprobiert für die Hochzeit.
1: Es ist ein bisschen knapp. Es geht ja schon am Freitag los.
0: Es muss alles schon stehen, meinst du?
1: Ja, natürlich.
0: Okay, alles klar, verstehe. Wetter heute. Ausgezeichnet. In der Nacht hat es geregnet. Jetzt ist es angenehm. Wir haben heute 22 bis 28 Grad bei schönem Sommerwetter. Vielleicht in der Rhön noch ein paar Restgewitter.
1: In der Rhone. In Frankreich sagt man das so, die Rhone.
0: In der Rhone.
1: So, die A5 Heidelberg-Darmstadt zwischen Bensheim und Seeheim-Jugendheim. Unfall auf der linken Spur, da stockt's auf 3 Kilometern.
0: Sommerferien in Hessen. Viele freuen sich, viele fahren weg. Ist aber eher uncool, wenn wir Blutspende brauchen. Und es ist wie jedes Jahr, es Blut wird einfach knapp.
2: Also für Hessen kann man sich mal merken, dass wir 1000 Spenden pro Tag brauchen. Bedeutet, dass wir jetzt wahrscheinlich so bei 700 Spendern pro Tag liegen.
1: Und das läppert sich und jede einzelne Spende zählt. In Kassel geht er mit gutem Beispiel voran.
3: Ich gehe regelmäßig Blut spenden, weil es für mich eine Kleinigkeit ist und auch eine Selbstverständlichkeit, was zurückzugeben.
4: Ich gehe deshalb zum Blutspenden, um anderen Leuten das Leben zu retten.
5: Ich gehe zur Blutspende, weil ich gerne Menschen helfen möchte.
1: Und es ist auch wirklich nicht schwer, ne? Halbe, dreiviertel Stunde Zeit. Es gibt jeden Tag Termine vom DRK in Hessen und zwar wirklich überall, also nicht nur in Kassel. In Biblis, Gersfeld, in der Rhön, Weilburg, überall.
0: Und vergess mal nicht, es gibt hinterher immer warme Fleischwurst. Zumindest bei uns immer. Ich bin in 2 Wochen wieder dran.
1: Willst du nicht?
0: Ja, die haben bestimmt auch einen Apfel.
1: So, Zoe Wees haben wir für euch.
0: Ganz geschmeidig rein in den Mittwoch. Oder wenn er es ein bisschen deftiger braucht. Party mit Tayo Cruz und Dynamite. Das ist echte Abwechslung für euch im Heim.

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0: So, Louis, Frühstücksmüsli, das ist die H3 Morning Show am Mittwoch. Und bei der Sache müssen wir immer dazu sagen, ne, wenn ihr das Ding bei euch in der im Garten oder der Terrasse stehen habt, dann ist halt bei euch ja die Grillparty. Und zwar immer.
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2: Es sind halt einfach geile Teile. Wir schenken euch jetzt während der WM Weber Grills. Ja, auch nachdem Deutschland raus ist.
3: Weil deswegen.
2: Es ist schwer, nur weil wir raus sind. Also der Sommer hat erst angefangen, müssen wir ja nicht aufhören zu grillen. Wir waren gestern und checkt das mal bei uns in den Instagram-Stories. Bei der Yvonne und der Franzi und haben den Grill, und das ist wirklich ein Riesenteil, zu ihnen in den dritten Stock gebracht.
4: Hammer geil, kann ich einfach nur sagen. Also ich weiß gar nicht, was ich sagen soll, aber mega. Jetzt müssen wir uns erstmal damit vertraut machen und ja.
0: Ja, macht mega Spaß. Und wir haben ja noch den Porsche unter den Weber Grills. Haben wir ja auch noch. Und ich glaube, man muss es Englisch aussprechen. Das ist The Gas Grill Genesis E330 mit Drehspieß. Also Drehspieß.
2: Da passt, was auch immer da alles drauf passt. Also es sieht schon wirklich fantastisch aus.
0: Drauflegen.
2: Das sieht aus wie ein UFO eigentlich. Ihr checkt ein auf hr3.de, wenn ihr sagt, ja hallo, das ist doch mein nächster Grill. Weil nur weil Deutschland raus ist, heißt noch nicht, dass wir kein Barbecue mehr machen. Ihr grillt weiter, so wie die Sandrine aus Frankfurt. Sie hat den französischen Sieg gegen Schweden heute Nacht begrillt.
5: Bonjour, Tanja. In Frankreich gibt es Würstchen wie Chipolata oder Merguez. Oder es gibt Spieße wie die Brochette.
2: Ja, die Brochette, Chipolata.
0: Hat eigentlich die Kantine schon auf? Ich habe gerade Hunger bekommen.
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0: Miles Smith, nice to meet you. Es ist 7:58.
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2: Mit Theresia Tautz. Schönen Mittwochmorgen. Der Tankrabatt ist offiziell seit heute Mitternacht ausgelaufen. Gedacht war er, um die gestiegenen Spritpreise wegen des Iran-Kriegs abzufedern. ARD-Reporter Oliver Neuroth.
3: Es waren ja 17 Cent pro Liter für die Mineralölkonzerne. Und viele Experten gehen davon aus, dass wir den Effekt heute Mittag um 12 Uhr an den Tankstellen sehen werden, zu dem Zeitpunkt, an dem die Preise angehoben werden dürfen. Allerdings ist nicht gesagt, dass der Spritpreis wieder über

0: über 2 Euro klettert, denn der Ölpreis ist inzwischen wieder etwas gesunken. Und der ADAC stellt klar, eigentlich müsste das dafür sorgen, dass der Liter Benzin und der Liter Diesel unter 2 Euro bleiben.
1: Außerdem wird Online-Shopping ab heute teurer, wenn man außerhalb der EU bestellt. Da wird eine pauschale Zollgebühr von mindestens 3 Euro fällig. Wieder ein E-Scooter-Unfall in Hessen, diesmal in Babenhausen in Südhessen. Da hat ein Autofahrer einen 6-jährigen Jungen auf einem Scooter angefahren und schwer verletzt. Die Polizei sagt, dass er erst weitergefahren, später dann aber zurückgekommen ist. Der 28-Jährige war betrunken. Warum der 6-Jährige auf einem E-Scooter unterwegs war, ist auch noch nicht klar. Lauter Knall im Kreis Offenbach. In Rottgau-Niederroden ist heute früh ein Geldautomat gesprengt worden. HR3-Reporter Heiko Schneider.
2: Zeugen sehen laut Polizei kurz danach 2 Menschen mit Taschenlampen in der Volksbank-Filiale. Dann steigen sie ins Fluchtauto und rasen davon. Die Polizei nimmt die Verfolgung auf, auch mit einem Hubschrauber, aber ohne Erfolg. Von den Geldautomatensprengern fehlt bisher jede Spur. Ob und wie viel Geld sie erbeutet haben, ist laut Polizei noch nicht klar.
1: Gastgeber Mexiko hat Ecuador aus der Fußball-WM geschossen. Das Spiel heute früh ging 2:0 aus. Vorher hatte Frankreich gegen Schweden 3:0 gewonnen. Aus dem ARD-WM-Team Michael Küster.
3: Superstar Kylian Mbappé traf dabei doppelt. Den weiteren Treffer erzielte Barcola. Die Equipe Tricolore trifft am Samstag auf Deutschland-Bezwinger Paraguay. Auch Norwegen ist weiter nach einem 2:1 über die Elfenbeinküste. Das Siegtor hat Stürmer Erling Haaland 4 Minuten vor dem Ende erzielt. Gegner im Achtelfinale ist nun Brasilien.
1: Und das steht heute noch an. In Berlin treffen sich die Spitzen von Union und SPD zum Koalitionsausschuss. Es geht zum Beispiel um Steuerentlastungen für Menschen, die wenig verdienen. Wer den Kölner Dom besichtigen will, muss ab heute 12 Euro Eintritt zahlen. Und der Frankfurter Tennisprofi Tim Pütz startet mit seinem Doppelpartner Kevin Kravitz ins Turnier in Wimbledon. Das nächste HR3 News Update in einer halben Stunde.
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5: Dieser Mittwoch hat mal richtig schön abgekühlt, Martin. Es hat gewittert, geregnet und die Temperaturen sind unten. Wie geht's weiter?
6: Ja, ein paar Sonnenstrahlen kriegen wir auch noch. Also ganz ohne geht das nicht. Diese Schauer und Gewitter, von denen du gesprochen hast, die sind schon wieder Richtung Thüringen und Bayern abgehauen. Was bleibt, ist Sonne, Wolken, vielleicht noch bei euch in der Rhön bis heute Mittag. Da vielleicht noch aufgepasst, das ein oder andere kleine Gewitter ist da unterwegs. Aber sonst freundliches Gemisch, Temperaturen bis 29 Grad.
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1: Damit ihr gut ankommt, jetzt das Neueste aus dem H3-Verkehrszentrum. Es stoppt streckenweise auf der A3 Würzburg-Frankfurt zwischen Hanau und dem Offenbacher Kreuz. Unfallstelle auf der A5 ist geräumt in Richtung Darmstadt zwischen Bensheim und Seeheim-Jugenheim, 5 Kilometer stockend. 2 Kilometer Stau auf der A45 Richtung Aschaffenburg zwischen Alzenau-Mitte und Karlstein. Dann die A67 zwischen dem Rüsselsheimer Dreieck und Rüsselsheim-Ost, 2 Kilometer stockend. Streckenweise stockt es auf der A643 Richtung Wiesbaden zwischen dem Dreieck Mainz und dem Schiersteiner Kreuz und die A661 Richtung Oberursel. Zwischen dem Bräungesheimer Dreieck und Heddernheim haben wir 4 Kilometer stockenden Verkehr.
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5: Die halbe Woche haben wir auch schon fast wieder geschafft. Ferien, Mittwoch, Wetter wird toll. Ach, besser kann es eigentlich gar nicht laufen. Morgen ist Tobi auch wieder da, also da läuft es noch besser, siehst du. Heute für euch am Start Theresia Tautz im Nachrichten.
9: Schon gut. Guten Morgen.
5: Dann haben wir Martin Wettergut, moin.
10: Guten Morgen.
11: Ich bin Tanja Rösner.
5: Und
9: es kommen Fragen rein.
12: Hi, guten Morgen, Tanja, guten Morgen, Mirko. Sag mal, Tanja, der Willi hat heute Homeoffice.
9: Ja.
12: Das hat er nicht etwa damit was zu tun, dass der Mirko Angst vor Hunde hat? Nee, das glaube ich nicht.
9: Nein.
12: Und Willi ist morgen bestimmt wieder bei euch im Studio.
9: So, ja? Also jetzt beruhigen wir uns erstmal alle. Erstens, der Willi ist am Freitag wieder da.
5: Ja.
9: Und es liegt überhaupt nicht daran, dass der Mirko Angst vor Hunden hat, sondern der Willi hat Angst vor Mirko.
5: Ja, genau.
9: So
5: wegen meiner Liebe.
9: Ja.
5: Ich würde ihn
9: überschäumend
5: wieder überschütten mit meiner Zuneigung. Und das macht natürlich
9: niemand
5: so einen kleinen Hund.
9: Niemand hat hier Angst vor niemandem.
5: Ja, das verstehen wir natürlich. Und deswegen werde ich am Freitag ganz früh da sein und ihn begrüßen. Und dann kriegt er aber sowas von viel Liebe ab.
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0: schönen guten Morgen. Es ist Mittwoch. Ich bin jetzt zum zweiten Mal aufgewacht und wir sind immer noch raus aus der Weltmeisterschaft.
1: Wir sind immer noch raus. Heute landet die Mannschaft in Frankfurt und ganz viele fordern ja jetzt den Rücktritt von Julian Nagelsmann. Ist auch Thema in unserer WhatsApp-Promi-Gruppe. Heidi Klum ist online. Oh, und er ist persönlich anwesend. Bleiben Sie denn Bundestrainer, Herr Nagelsmann?
2: Ja klar, Tanja, keine Frage. Und wenn ich im Fußball, dann von mir aus im Stabhochsprung.
3: Hi, die Klum hier. Ich würde als Bundestrainerin alles anders machen. Allein 11 Kandidaten im Finale? Das wird's bei mir nicht geben.
4: Ja, hier ist Jürgen Klopp. Ich will nur sagen, ich will mich gar nicht ins Gespräch bringen. Ich habe ja anderes zu tun. Ne? Noch.
5: Ja, hallo, hier ist Sylvie Mais. Der WM ist so völkerverbindend. Holländer und Deutsche können jetzt gemeinsam ihre vollgeweinten Trikots waschen.
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7: Hey, Mirko, Mirko, Mirko.
0: Ja, Poldi.
7: Boah, Mirko, die alles entscheidende Frage wäre ja, können Bundestrainer als Nebenverdienst auch Döner verkaufen? Ich frag für einen Freund.
0: Ich würde ein leises, positives Zeichen geben.

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1: Ray Dalton, Do It Again.
2: 17 nach 8, herrlicher Mittwoch, egal ob ihr Ferien habt oder arbeiten müsst, weil es ist einfach nicht so schön, nicht so drückend heiß, sondern es ist einfach angenehm warm.
3: Ja, atmen ist möglich.
2: 23 bis 29 Grad haben wir.
3: Vorsicht, wenn ihr unterwegs seid auf der A5 Frankfurt-Kassel zwischen Alsfeld-West und Alsfeld-Ost, steht ein brennendes Auto auf dem Standstreifen.
2: Genießt den Morgen mit Holly Hammerstone. Ganz verträumtes To Love Somebody.
3: Und einmal Vollgas bitte mit Kenny Loggins. Danger Zone und To Love Somebody. Das ist echte Abwechslung.
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0: butterzartes Stimmchen. Holly Humblestone, H3 Morning Show am Mittwoch. Was hast du nach dem Abi gemacht?
1: Ich habe direkt angefangen zu studieren. Ich war so ein Schisser und so ein Streber gleichzeitig.
0: Ja, ich bin zum Zivildienst. Ihr macht das natürlich viel cooler. Nämlich jetzt erstmal schön Urlaub machen. Vielleicht eine Auslandsreise, bevor es dann so richtig losgeht. Work and travel einfach abbauen. Es geht aber auch noch cooler.
1: Ja, Hendrik aus Idstein macht's vor. Der ist jetzt auch ein Jahr lang unterwegs. Und zwar ausschließlich hier zu Hause in Hessen. Mit so einer Elb. Das sind diese klapprigen Mini-Autos auf drei Rädern, die so laut knattern.
0: Ja, kennt man vom Streetfood-Festival oder so. Wenn so Kaffee rausverkauft.
1: In Italien auch viel unterwegs.
0: Ja,
1: okay, alles klar.
0: 25 km/h schnell ist sie. Und damit will er wirklich jede einzelne Kommune in Hessen besuchen. Wir haben in Hessen 421 davon.
2: Da geht mir schon manchmal die Muffe, muss ich ehrlich sagen. Komme ich damit hin und finde ich dann überall was und sind die Leute überall nett. Aber ich glaube, das geht allen Abenteurern so. Und ich glaube, ich schaffe das schon. Und mich leitet ja was. Ich gehe ja nicht einfach ohne Konzept irgendwo hin, sondern mich leitet wirklich dieser Glaube an die Zuversicht. Und dann denke ich mir, die finde ich schon.
1: Und zwar hier bei uns in Hessen, klar. Auf der Suche nach der Zuversicht. So nennt er die Tour. Er nimmt uns dann auch mit zu den Leuten, die er trifft, die eben so schöne Geschichten zu erzählen haben, die was auf die Beine stellen. Und davon gibt's ja so viel bei uns. Also kleine und große Projekte auch.
0: Das klingt einfach nach vielen

0: fantastischen Eindrücken und der Hendrik braucht ein bisschen Unterstützung. Wie ihr da ihm unter die Arme greifen könnt, hört er gleich hier bei uns in der Show.
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0: Weekend, Save Your Tears, HR3 Morning Show. Es ist 8:30.
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2: Mit Theresia Tautz, guten Morgen. Der Juli bringt neue Änderungen. Heute endet der Tankrabatt. Außerdem ersetzt die Grundsicherung das bisherige Bürgergeld. Und wer was von außerhalb der EU bestellt, muss mindestens 3 Euro zusätzlich bezahlen. In Stade hat es gestern Abend eine emotionale Trauerfeier gegeben für die 6 Menschen, die in einer Jugendeinrichtung getötet wurden. Inzwischen wurde gegen den 45-jährigen mutmaßlichen Täter Haftbefehl erlassen. Bei der Fußball-WM hat heute früh Mexiko mit 2:0 gegen Ecuador gewonnen und ist damit im Achtelfinale. Auch Frankreich ist eine Runde weiter nach einem 3:0 gegen Schweden. Vorher hatte sich schon Norwegen das Ticket fürs Achtelfinale gesichert durch einen 2:1-Sieg gegen die Elfenbeinküste. Und jetzt mehr Aktuelles aus unseren Regionalstudios.
1: Zwischen Hohe Straße, Keltenweg und Altrhein. Die HR3-Reporter für Rhein-Main.
3: Die Heimspielstätte von Kickers Offenbach trägt ab heute einen neuen Namen, Plutos-Stadion am Biberer Berg. Viele Fans werden das ignorieren, aber auch Regionalliga-Fußball ist ein Geschäft. Also wurden die Namensrechte am Stadion für 3 Jahre an die Vermögensverwaltung Plutos verkauft. Die sitzt, oh weh, in Frankfurt. Aber Plutos-Boss Kai Heinrich ist ein echter Offenbacher, Kickers-Fan von klein auf und inzwischen OFC-Vizepräsident. Der neue Name wird am und im Stadion sichtbar sein. Wie viel Geld dafür fließt, bleibt geheim. Die Kickers könnten jeden Cent gebrauchen. Und Plutos war bei den alten Griechen der Gott des Reichtums. Wolfgang Hetfleisch, Offenbach.
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0: Heute Nacht hat das hessische Wetter mal auf den Putz gehauen. Gewitter, Regen, alles war dabei. Der Tag wird schön. Mittwoch mit Sonne und Wolken im Wechsel. Vielleicht in der Rhön noch mal ein kleines Gewitter. Ansonsten angenehme Temperaturen, 23 bis 29 Grad.
2: Damit ihr gut ankommt, jetzt das Neueste aus dem H3-Verkehrszentrum. Vorsicht auf der 66 Wiesbaden-Frankfurt. Zwischen Hattersheim und dem Kriftler-Dreieck liegen Metallteile. Es stoppt streckenweise auf der A3 Würzburg-Frankfurt zwischen Hanau und dem Offenbacher Kreuz. Dann die 5 Frankfurt-Kassel, da wird ein brennendes Auto gelöscht zwischen Alsfeld-West und Alsfeld-Ost. 2 Kilometer Stau, rechte Spur ist momentan gesperrt. 2 Kilometer stockend auf der A67 Richtung Darmstadt zwischen Lorsch und Funkstadt. Dann die A643 Mainz-Wiesbaden zwischen dem Dreieck Mainz und dem Schiersteiner Kreuz streckenweise stockend. 20 Minuten länger dauert es auf der A661 Richtung Oberursel zwischen dem Preungesheimer Dreieck und Heddernheim, und zwar in der Baustelle. Und im Hochtaunuskreis ist die Landstraße zwischen Oberursel und dem Abzweig nach Oberreifenberg aktuell gesperrt in beide Richtungen. Da hat es einen Unfall gegeben. Der Rettungshubschrauber ist im Einsatz. Fahrt da auf jeden Fall weit drumrum.
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0: Joe Cocker und seine Ziehharmonika. Das ist mal echt der Rock'n'Roll. Joe Cocker, n'oublie jamais. Mittwoch, HR3 Morning Show und eine Frage, die ich mir so noch nie gestellt habe, aber die mal gestellt werden muss.
1: Siehst du?
0: Wo gibt's Zuversicht in Hessen? Und das will der Hendrik aus Itzstein ab heute rausfinden.
1: Den haben wir euch eben schon vorgestellt. Hendrik hat sein Abi gerade gemacht und wird jetzt ein Jahr lang jede einzelne Kommune in Hessen besuchen auf der Suche nach der Zuversicht.
2: Wenn ich mich gerade so umgucke, dann erlebe ich ganz viel schlechte Laune. Und ich finde, das muss gar nicht so sein. Und ich finde, es läuft einfach auch relativ viel gut in der Welt. Wir müssen nur danach suchen. Also dachte ich mir, ich suche mal die Lösungen und suche eben nach Menschen, die weitermachen, die nicht resignieren und die nicht aufgeben und ja, red mit denen.
1: Ja, dazu macht er auch einen Podcast, es gibt einen eigenen Instagram-Account und da seht ihr dann alles, was er auf seiner Reise durch Hessen erlebt.
0: Wirklich ein einfacher Gedanke,
1: voll
0: geile Idee und damit das auch alles klappt, braucht er auch eure Unterstützung.
2: Ich muss ja immer irgendwo schlafen, das ist so ein bisschen mein Problem. Und ich bin ja Schüler gewesen, ich bin ja noch jung. Und deswegen mache ich ganz viel Couchsurfing. Also ich penne bei den Leuten, die ich interviewe. Ich penne bei Leuten, die ich irgendwie kenne, die meine Freunde sind. Aber es gibt noch ganz viele weiße Flecken.
1: Ja, und das ist ja überhaupt gar kein Problem, weil ihr seid ja ihr und ihr seid toll. Die Vera hat direkt gesagt, ich habe was in Käfenroth. Die Petra bietet ihr Gästezimmer in Bad Wildungen an und es werden ja immer mehr.
3: Ich habe gehört, ihr sucht eine Übernachtungsmöglichkeit.
1: Ja.
3: Und da würde ich euch gerne mein Ferienhaus, das Knüllröschen, anbieten.
1: Ja.
3: Steht im Naturpark Knüll. Und falls ihr durch Neuenstein kommt, könnt ihr euch ja gerne melden.
1: Das Knüllhäuschen.
0: Johanna, vielleicht sollte ich vorher mal Probe schlafen.
1: Das ist toll.
0: Hört sich niedlich an.
4: Also der Hendrik, der kann auch gerne wenn er in Frankfurt ist, bei mir vorbeikommen. Da teilt er sich zwar die Bude mit meinem ganzen Viehzeug, aber der Ausblick von meinem Balkon, der ist schon ziemlich hammer.
1: Ausblick vom Balkon über die Frankfurter Skyline beim Peter. Das Viehzeug sind übrigens Vogelspinnen.
0: Gut. Wahnsinn.
1: 069155 4x3, wenn ihr sagt, ich habe zwar keine Vogelspinnen, aber eine Couch für einen Hendrik.
0: 365 Tage ist er unterwegs, braucht er auch so viel Betten? Ach, ruft einfach an, es können gar nicht genug werden.
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0: Michael Patrick Kelly. H3 Morning Show am Mittwoch und das ist ein wunderschöner Sommermittwoch. Egal ob Ferien oder auf der Arbeit, ihr könnt es genießen. Temperaturen entspannte 23 bis 29 Grad. Nee. Sonne und Wolken im Wechsel.
1: Im Hochtaunuskreis, Achtung, ist die Landstraße zwischen Oberursel und dem Abzweig nach Oberreifenberg in beide Richtungen gesperrt. Da hat es einen Unfall gegeben. Rettungshubschrauber ist auch im Einsatz. Fahrt da weit drumrum.
0: Ihr habt schon gemerkt, ne? Heute, dieser Mittwoch, ist ein bisschen anders in der H3 Morning Show. Tobi ist heute nicht da, der ist morgen wieder da. Aber es ist ja hier mittlerweile keine Doppelmoderation mehr.
1: Nee.
0: Es ist ja eine Triple, nennt man das so?
1: Zweieinhalbtel.
0: Zwei und ein kleiner Zwerg.
2: Schönen guten Morgen, ihr zwei. Sag mal, Tanja, wie geht's denn dem Willi bei so Gewitter?
1: Och, wie ist das Gewitter heute Nacht? Nee, das macht dem gar nichts.

0: aus, weil der schläft ja im Bett und da fühlt er sich sicher, ja. Da kann ihm ja nichts passieren.
1: Zieht er sich einfach das Kissen über die Ohren,
0: ja.
1: Sagt Tanja, hol mir,
0: meins.
1: Hol mir noch so ein Breckis, dann ist alles wieder gut.
0: Ende.
1: Ja, also, Willi geht's gut, sehr gut. Euch geht's auch gut, wir haben nämlich schöne Musik für euch. Nelly Furtado, Powerless.
0: Und dazu packen wir euch das Brett hier. Turn the lights off und powerless. Das ist echte Abwechslung.
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0: Nelly Furtado, Powerless, HR3 Morning Show. Schön, dass ihr dabei seid.
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0: Ohne Deutschland, man muss es halt einfach sagen, wie es ist. Klinsmann sagt peinlich, Hummels sagt personelle Konsequenzen. Ja. Neuer ist zum zweiten Mal zurückgetreten.
2: Das habe ich nicht mal mitgekriegt.
0: Ja, hat er einfach mal so nebenbei im Halbsatz gesagt. Es rappelt ganz schön bei unserer Mannschaft.
2: Ja, jetzt ist einer noch nicht zurückgetreten und hat das aktuell auch gar nicht vor. Das ist Julian Nagelsmann. In einer Stunde landet er in München und dann wird er beim DFB Rede und Antwort stehen müssen.
0: Wenn man jetzt aber mal so liest und auch jedem zuhört, da ist ja eigentlich der Nachfolger schon klar. Ne? Der Name fällt nämlich immer wieder. Jürgen Klopp. Unser HR3 WM-Reporter ist Dirk Walsdorf. Was denkst du, würde der das hinbekommen?
3: Naja, also Jürgen Klopp ist natürlich, ne, Menschenfänger, Zusammenschweißer, super Motivator und überall, wo er hingegangen ist, hat er dann auch Erfolg gehabt. Also wenn Klopp den Job kriegt, können wir ruhig optimistisch sein. Ich finde die Art und Weise, wie sich es dahin bewegt, schon auch ein bisschen kritikwürdig. Ich finde das nicht so gut, wie Klopp über Nagelsmann mehr oder minder mit Absicht zum Turnierbeginn geredet hat. Mhm. Und trotzdem gibt es ganz viele, die sagen, ey, nach den drei Turnieren kann uns noch einer helfen und der heißt Jürgen mit Vornamen und Klopp mit Nachnamen.
0: Und den Druck hat er sich ja auch selber aufgebaut. Wenn er dann scheitert, dann fällt er nämlich tief.
3: Das ist richtig. Aber bisher ist Klopp als Trainer noch nie gescheitert.
0: Dann werden wir halt mit ihm Weltmeister.
2: Ist so nämlich! So.
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0: the Disco. Schönen Mittwoch, 9 Uhr ist es jetzt.
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2: Mit Theresia Tautz. Guten Morgen. Heute ändern sich einige Dinge. Zum Beispiel gibt es mehr Rente, aber auch mehr Mindestlohn für Pflegeberufe und die Flugtickets könnten etwas günstiger werden. ARD-Reporterin Kim Nadine Schröder.
3: Das Bürgergeld bekommt einen neuen Namen, Grundsicherungsgeld. Und es gelten schärfere Regeln, zum Beispiel dann, wenn jemand unentschuldigt nicht zu Terminen erscheint. In diesem Fall kann die Grundsicherung um 30% gekürzt werden. Was sich aber nicht ändert, ist die Höhe der Sozialleistungen. Was online nicht mehr so attraktiv sein wird, das Shoppen in Nicht-EU-Ländern. Für Käufe unter 150 Euro wird zollfällig, zusätzlich zur Einfuhrumsatzsteuer.
2: Außerdem gilt seit heute der Tankrabatt nicht mehr. Der Siemens-Konzern will in den nächsten Jahren 300 Millionen Euro im Rhein-Main-Gebiet investieren. Dafür sollen zwei Werke in Frankfurt erweitert und in Offenbach auf dem früheren Mann-Roland-Gelände eine neue Zuliefererfabrik gebaut werden. Laut Siemens entstehen 700 neue Jobs. In den Werken sollen Schaltanlagen gebaut werden. Die braucht man in Rechenzentren und für die Elektromobilität. Vor zwei Wochen hatte die US-Regierung zwei KI-Modelle sperren lassen, außer für US-Amerikaner. Jetzt darf die Firma Anthropic wieder der ganzen Welt Zugriff darauf geben. ARD-Reporter Nils Dams.
4: US-Handelsminister Howard Lutnick begründete die Beschränkungen mit Sicherheitsbedenken. Die Modelle sollen besonders leistungsfähig und gut darin sein, Sicherheitslücken in Computercodes zu finden. Eine Sorge ist, dass die Technologie in falsche Hände geraten und für Cyberangriffe missbraucht werden könnte. Die plötzliche Abschaltung hatte in Europa Fragen zur Zuverlässigkeit von KI-Modellen aus den USA aufgeworfen.
2: Ferienzeit ist Baustellenzeit und betroffen ist auch das Gambacher Kreuz in Mittelhessen. Die Auf- und Abfahrten der A5 und der A45 werden neu gemacht. HR3-Reporterin Lea Schäbaum.
5: Ab heute ist erstmal eine Verbindung gesperrt. Die Überleitung, die von der A5 in Richtung Kassel auf die A45 in Richtung Hanau führt. Zwei Wochen lang sollen dort Schäden an der Fahrbahn behoben werden. Danach gibt es direkt die nächste Sperrung. Dann wird zwischen der A45 in Richtung Dortmund und

0: der A5 in Richtung Kassel gebaut.
1: Und noch zur Fußball-WM, da steht Mexiko im Achtelfinale, hat mit 2:0 gegen Ecuador gewonnen. Auch Frankreich ist eine Runde weiter durch einen 3:0-Sieg gegen Schweden. Und Norwegen hat das K.O.-Spiel gegen die Elfenbeinküste 2:1 gewonnen. Das nächste HR3-News-Update gibt's hier wieder in einer Stunde.
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3: Heute Nacht hat es ordentlich gerumpelt, Martin. Gewitter, Regen, es hat abgekühlt. Heute ein freundlicher Tag und dann?
4: Geht's auch freundlich weiter, also jedenfalls weitgehend. Das Einzige, was ihr vielleicht noch merken müsst, ist morgen Abend wieder so eine ganz kleine Wetterfront. Die bringt aber keine Gewitter, sondern nur in Anführungszeichen Regen. Geht in Nordhessen los und endet dann irgendwann morgen Abend in Südhessen. Aber bis dahin, drumherum, gibt's Sommerwetter, morgen bis 30 Grad. Und die anderen Tage so Freitag, Samstag, Sonntag, da kriegen wir auch knappe 30 Grad, also der Sommer ist diesmal nicht klein zu kriegen.
3: Und es sind Ferien, beste Kombination.
4: Yeah.
1: Damit ihr gut ankommt, jetzt das Neueste aus dem H3-Verkehrszentrum. Es stockt streckenweise auf der A3 Würzburg-Frankfurt zwischen Hanau und dem Offenbacher Kreuz. A5 Kassel-Frankfurt zwischen Reiskirchen und Fernwald 2 Kilometer stockend. Dann wird sauber gemacht auf der A49 Gießen-Kassel zwischen Felsberg und Bornatal Süd 2 Kilometer Stau. Die A643 Richtung Wiesbaden zwischen dem Dreieck Mainz und dem Schiersteiner Kreuz streckenweise stockend. In der Baustelle auf der A661 dauert es länger Richtung Oberursel und zwar zwischen dem Bräungesheimer Dreieck und Heddernheim 4 Kilometer Stau. Und im Hochtaunuskreis ist noch immer die Landstraße zwischen Oberursel und dem Abzweig nach Oberreifenberg gesperrt. In beide Richtungen nach einem Unfall. Rettungshubschrauber ist auch noch da, also fahrt da weiterhin drumrum.
3: Wir machen es uns heute schön. Tolles Wetter, Ferien, egal, Arbeit, auch wurscht. Wir sind für euch da, bringen euch in diesen Mittwoch rein. Was heißt wir? Man muss sagen, es fehlen 1,5 Mitglieder. Wauzi hat Homeoffice.
1: Der Willi ist daheim, genau. Ja. Und der Tobi ist nicht daheim. Der ist unterwegs.
3: Der ist morgen wieder am Start. Heute für euch im Wetter Martin Wettergut.
4: Einen schönen guten Morgen.
3: Dann haben wir in den Nachrichten Theresia Tautz.
1: Guten Morgen, ich bin Tanja Rösler.
3: Und ich bin Mirko Förster. Schön, dass ihr dabei seid.
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0: wunderschönen Mittwochmorgen. Zack, ist schon 1. Juli, so schnell geht's ja rum.
1: Hast du einen Scherenführerschein?
0: Ein was?
1: Scherenführerschein?
0: Ich habe noch nicht mal eine Schere.
1: Okay, vergiss es einfach.
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3: Viele Kindergärten und Grundschulen machen mit den Kindern für alles Führerscheine. Einen Rollerführerschein, einen Scherenführerschein.
4: Kann ich die auch auf den Leon werfen?
3: Nee, Samantha eben nicht. Es gibt auch einen Fütterführerschein und einen Schleifenführerschein für die Schnürsenkel. Aber warum gibt es für Erwachsene nicht viel mehr Führerscheine? Wir brauchen einen Meetingführerschein. Erst reden, wenn man weiß, worum es geht.
5: Wir sollten uns da ASAP auf eine Policy committen.
3: Was ist mit dem Buffetführerschein?
6: Ich nehme mir erstmal was von allem, was es gibt. Und zwar jeweils so viel wie möglich.
3: Und den Social-Media-Führerschein. Posten darf nur, wer bewiesen hat, dass er fürs Internet nicht zu doof oder zu wütend ist.

0: pure Energie. Welschley Arms für euch, Mittwoch HR3 Morning Show. Und nachdem sich der Regen verzogen hat, sind jetzt auch so langsam die Wolken weg. Schöner blauer Himmel, Sonne, Temperaturen super angenehm. 23 bis 29 Grad. In der Rhön kann es am Nachmittag vielleicht noch mal ein Gewitter geben.
1: Achtung, im Hochtaunuskreis die Landstraße zwischen Oberursel und dem Abzweig nach Oberreifenberg ist immer noch in beiden Richtungen gesperrt nach einem Unfall. Rettungshubschrauber weiterhin im Einsatz, also fahrt da auf jeden Fall weit drumrum.
0: Wir haben ein richtiges Schätzchen für euch, wenn ihr auf Autos steht. In Babenhausen versteigert das DRK einen alten Bulli, einen VW T3 Neunsitzer in Beige. Der Björn stellt ihn euch kurz vor.
2: Der ist seit 1986 bei uns im Ortsverein, hat knapp 103.000 Kilometer, wird auch jetzt aktuell beim Aufbereiter nochmal schick gemacht, damit er schön glänzt für den 4.7. Und es ist ein zuverlässiger Begleiter. Mit 77 PS Boxermotor hat man schon seinen Spaß und so ein schönes Feeling wie vor 30, 40 Jahren beim Autofahren.
0: Wenn es Blaulicht und das Martinshorn noch drauf ist, nehme ich ihn.
1: Blaulicht ist noch drauf, aber das darf man, glaube ich, nicht benutzen. Ich habe mir gerade die Fotos angeguckt. Also das ist schon sehr, sehr schön, das Ding. Gell? Der wird versteigert, damit der Björn und sein Team vom DRK in Babenhausen sich einen neuen Bus finanzieren können. Das wird dann das neue Einsatzfahrzeug. Es sind schon an Spenden über 12.000 Euro zusammengekommen, was einfach fantastisch ist. Aber es braucht halt noch mehr, weil auch noch die Beklebung drauf muss. Und eben das Blaulicht. Also wenn ihr Bock habt, mitzubieten, der wird versteigert, hebt gern die Hand. Ich schicke euch die Infos für diese Versteigerung per WhatsApp.
0: Wir schnaufen gleich durch mit Pat Benatar. Kultklassiker Love is a Battlefield.
1: Und dazu packen wir euch erfrischende Beats von Robin Schulz. Million Good Reasons und Love is a Battlefield. Das ist echte Abwechslung.
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0: Felix Jähn, Close Your Eyes. Hier ist die H3 Morning Show.
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0: 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Mal rausgehen. Durchatmen. Der Regen heute Nacht hat die Luft schön frisch und sauber gemacht. Jetzt haben wir 21 Grad. Sehr angenehm. Bleibt auch heute bei 23 bis 29 Grad bei den Temperaturen. Echt schön. Die Wolken, die ziehen so langsam Richtung Osten ab. Und dann haben wir einen freundlichen Sommertag. In der Rhön kann es vielleicht ein Gewitterchen geben.
2: Damit ihr gut ankommt, jetzt das Neueste aus dem H3-Verkehrszentrum. Eine Tagesbaustelle auf der A5 Heidelberg-Darmstadt zwischen Heppenheim und Zwingenberg, 4 Kilometer stockend. Sauber gemacht wird auf der A49. Ich muss gleich niesen. Alter, ich kündige es schon mal an. Warte. Ah, die A49 Gießen-Kassel. Da wird sauber gemacht. Zwischen Gudensberg und Baunatal Süd 3 Kilometer stockt's. 3 Kilometer auch auf der A661 Richtung Oberursel zwischen Eckenheim und Heddernheim. Und im Hochtaunuskreis ist noch immer die Landstraße zwischen Oberursel und dem Abzweig nach Oberreifenberg gesperrt nach einem Unfall. In beide Richtungen Rettungshubschrauber noch immer im Einsatz. Wie hat jetzt geklappt?
0: Jetzt ich atme nur noch mal durch wegen der frischen Luft und wollte dir natürlich die Fläche lassen, um noch mal...
2: Nee, jetzt ist vorbei.
0: Schade.
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0: alle Farben. Und wenn euch heute Abend der Mexikaner etwas schräg anguckt, dann liegt es vielleicht daran, dass er gefeiert hat.
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0: Die feiern gerade so richtig in Mexiko. Ecuador haben sie bezwungen, stehen jetzt im Achtelfinale bei der Weltmeisterschaft.
2: Wir ja nicht, ne?
3: Nein, wir ja nicht, nein.
2: Okay, was grillen sie denn wohl in Mexiko und in Ecuador? Wir schenken euch ja weiterhin unsere Weber-Grills, auch wenn Deutschland raus ist. Das heißt ja noch lange nicht, dass ihr aufhören müsst zu grillen. Ihr checkt dafür ein auf hr3.de und parallel sammeln wir ja gerade aus allen WM-Ländern Rezepte.
0: Ja, Mexiko, bleiben wir doch einfach dabei. Der Sam hat da lange gelebt und kennt sich mit dem Essen da aus.
4: Hola, buenos dias.
2: Hola.
4: Natürlich wird auch in Mexiko sehr viel gegrillt. Vor allem am gängigsten, das ist die Carne Asada. Das sind so sehr dünn geschnittene Rindfleischscheiben und Nopales. Das sind essbare Kaktusblätter.
2: Das finde ich ganz geil.
0: Ja, schmeckt bestimmt lecker. Also, mir schmeckt ja
2: auch. Macht halt vorher die Stacheln ab, aber sonst ist doch...
0: Ach Quatsch. Mach richtig Leben am Limit hier. Also, Fleisch ist sowieso ein Thema im Mittel- und Lateinamerika. Ecuador zum Beispiel. Die Sandra kommt daher, die weiß das auch.
5: Hier im Ecuador alles ist möglich im Grill. No? Meerschweinchen, ja. Kaninchen, ja. Schafe, Hunde, Lamas, oh, alles einfach ist möglich hier.
2: Weiß ich jetzt gar nicht mit Meerschweinchen und Lama.
0: Ich sehe mich schon heute Mittag beim Supermarkt an der Theke und sage, nee. Ich hätte gern einmal Meerschweinchen.
2: Ich nicht.
0: Lama, dann
2: nee.
0: Hätte ich nicht.
2: Sehe ich mich zum Beispiel nicht.
0: Dann brauchen wir eure Rezepte. Her damit.
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0: Eagle Eye Cherry Save Tonight. Euch einen wunderschönen Mittwoch. HR3 Morning Show bei strahlend blauem Himmel. Die Wolken ziehen immer weiter Richtung Osten ab. In der Rhön kann es heute Nachmittag nochmal ein Gewitter geben. Ansonsten schönes Sommerwetter bei 23 bis 29 Grad.
1: Tagesbaustelle auf der A5 Heidelberg-Darmstadt zwischen Heppenheim und Zwingenberg. Aktuell 4 Kilometer stockender Verkehr.
0: Gleich für euch Teddy Swims. Stimme wie ein Flauschekissen. Bad Dreams.
1: Und dazu gibt's Energie von Dua Lipa. Physical und Bad Dreams, das ist echte Abwechslung.
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0: Teddy Swims, Bad Dreams, Mittwoch in der HR3 Morning Show. Es sind Sommerferien. Und das heißt natürlich auch bei vielen, die Urlaub haben, hoch, was könnte ich denn heute mal machen? Wir haben einen Vorschlag. Wenn ihr mindestens 18 Jahre seid und mindestens 50 Kilo wiegt, dann geht doch mal Blut spenden. Blutkonserven werden nämlich immer in den Sommerferien knapp.
1: Also für Hessen kann man sich mal merken, dass wir 1000 Spenden pro Tag brauchen. Bedeutet, dass wir jetzt wahrscheinlich so bei 700 Spendern pro Tag liegen.
2: Ich finde es so krass, 1000 Spenden an einem Tag
0: krass,
2: in Hessen.
0: Krass, was weggeht, ne?
2: Das ist ja der Wahnsinn, oder?

0: oder? Also da zählt wirklich jede einzelne Spende in Kassel. Also ihr spendet ja wie's Gewitter.
1: Ich gehe regelmäßig Blut spenden, weil es für mich eine Kleinigkeit ist und auch eine Selbstverständlichkeit, was zurückzugeben.
2: Ich gehe deshalb zum Blutspenden, um anderen Leuten das Leben zu retten.
3: Ich gehe zur Blutspende, weil ich gerne Menschen helfen möchte.
0: So, das dauert jetzt ja auch wirklich nicht lange, halbe, dreiviertel Stunde. Jeden Tag gibt es Termine vom DRK in Hessen. Nicht nur in Kassel, sondern auch in Biblis, in Gersfeld, in der Rhön, in Weilburg, überall eigentlich.
4: Ja, checkt einfach ein. Das Schöne ist, es gibt nachher noch eine schöne Wascht hinterher. Man lernt sich mit der Zeit kennen. Ich werde schon persönlich begrüßt.
0: Gute.
4: Ich habe mittlerweile, glaube ich, die 20.
0: Du brauchst so eine 10er-Karte.
4: Gute Idee.
0: Weißt du?
4: Ich rege das an. Hauptsache, ihr kommt mit zum Blutspenden.
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0: Leidenschaftlich legendär, no doubt, in HR3 für euch um 10 Uhr.
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2: Mit Theresia Tautz. Hallo. Siemens investiert Millionen in das Rhein-Main-Gebiet. Der Technologiekonzern will hier Schaltanlagen bauen lassen für Rechenzentren oder für Elektromobilität. Dafür werden die beiden Werke in Frankfurt erweitert und in Offenbach entsteht ein neues großes Zuliefererwerk. HR3-Reporter Wolfgang Hetfleisch.
3: Die Kapazität der beiden Werke in Frankfurt wird massiv hochgefahren und in Offenbach werden dann Teile vorgefertigt. Das wird also ein Zulieferbetrieb. Der soll sogar schon im nächsten Frühjahr die Arbeit aufnehmen. Siemens will in den beiden Städten 300 Millionen Euro investieren und 700 neue Arbeitsplätze schaffen. Die elektrischen Schaltsysteme, die da hergestellt werden, die sorgen dafür, dass Strom in Großanlagen effizient verteilt und reguliert wird.
2: Seit Mitternacht gibt es keinen Tankrabatt mehr. Entschuldigung. Seit Mitternacht gibt es keinen Tankrabatt mehr. Benzin und Diesel werden damit wohl wieder teurer. Mit dem Juli ändert sich auch das noch. Die Grundsicherung ersetzt das bisherige Bürgergeld, damit es strengere Regeln für Langzeitarbeitslose gibt. Außerdem gelten neue Zollgebühren. Für Pakete von außerhalb der EU muss man mindestens 3 Euro zusätzlich bezahlen. Die EU hofft, dass dadurch weniger Billigprodukte aus dem EU-Ausland bestellt werden. Rente, Steuern, Arbeitszeit. In Berlin beraten die Spitzen von Union und SPD heute weiter über ihr Reformpaket. Ziel ist es, sich beim Koalitionsausschuss im Kanzleramt auf konkrete Pläne zu einigen. ARD-Hauptstadtkorrespondent Jim Bob Nikschas.
4: Am leichtesten erscheint noch das Thema Rentenreform. Hier wollen Union und SPD die Vorschläge der Rentenkommission übernehmen. Nur über die Abschaffung von Minijobs könnte es beim Treffen im Kanzleramt noch Diskussionen geben. Größeren Redebedarf hat die Koalition beim Thema Steuern. Ab 2027 sollen Menschen mit kleineren und mittleren Einkommen laut Koalitionsvertrag weniger Steuern zahlen. Um das zu finanzieren, will die SPD Spitzenverdiener stärker belasten. CDU und CSU lehnen das ab.
2: Noch nie sind die Ozeane im Juni so warm gewesen. Zum Sommerbeginn lag die Temperatur an der Oberfläche bei 21 Grad. Laut EU-Klimadienst Copernicus ist das ein neuer Höchstwert. Hintergrund ist wohl das Zusammenspiel zwischen der Klimaerwärmung und dem Klimaphänomen El Niño, das alle paar Jahre auftritt. Eine Tonne Gold. So viel liegt zusammengerechnet bei uns allen zu Hause rum. In alten Handys nämlich. Die deutsche Rohstoffagentur schätzt, dass noch 167 Millionen einfach irgendwo in Schubladen rumliegen. Aber nur 5-10% der alten Handys werden recycelt. Die Studienmacher sagen, da ist noch Luft nach oben. Das nächste HR3 News Update gibt's hier wieder in einer Stunde.
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6: Sommerliche Frische, das fühlt sich so gut an.
7: Und es wird auch sommerlich warm eben nachher, also frieren muss niemand. Temperaturen bis zu 25 Grad bei euch in Nordhessen und bis knappe 30 im Süden. Und dazu scheint eben nachher die Sonne ohne Regenschauer.
6: Frieren, was ist das? Hi, wir sind Jan Repans hier und HR3-Meteorologe Martin Wettergut hat den Blick auf euren Donnerstag.
7: Hier im Rhein-Main-Gebiet wird auch der Donnerstag erstmal ganz nett. Es scheint vom Taunus bis hin zum

0: Kinzigtal die Sonne. Außerdem wird es mit 29 Grad sommerlich warm. Dann wird es windig und es gibt zum Abend hin etwas Regen. Aber nur kurz, schon am Freitag scheint bei uns wieder die Sonne.
1: Damit ihr gut ankommt, jetzt das Neueste aus dem HR3-Verkehrszentrum. Vorsicht bitte, auf der A3 liegen Reifenteile. Frankfurt Richtung Würzburg, zwischen Frankfurt Süd und Offenbacher Kreuz. A5 Heidelberg Richtung Darmstadt. Aktuell bei euch 2 Kilometer stocken zwischen Bensheim und Zwingenberg. Da ist heute eine Baustelle auf der linken Spur. A49 Gießen Richtung Kassel, zwischen Felsberg und Edermünde. Da stockt es wegen Reinigungsarbeiten auf der rechten Spur. 2 Kilometer Stop and Go aktuell bei euch auf der A661 Egelsbach Richtung Oberursel zwischen Frankfurt-Eckenheim und Heddernheim. Vorsicht bitte, auf der A5 Frankfurt Richtung Kassel liegt eine blaue Paketbox zwischen Bad Homburger Kreuz und Friedberg. Eine blaue Paketbox auf der mittleren Spur. Kommt gut und sicher durch.
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0: Schönen Vormittag euch mit HR3 in den Sommerferien. In der Haupturlaubszeit, die schönste Zeit des Jahres. Mit Harmonie, wir fahren runter, entdecken Neues. Der Haken, jeder hat Bock auf was anderes. Gerade wenn die Teenies noch mit am Start sind. Damit der Urlaub nicht zum Drama wird, ist Vorbereitung ja auch das A und O. Die ganze Woche hat ARD-Familientherapeutin Franka Cerutti schon Tipps für euren entspannten Urlaub. Immer wieder ja ein Streitpunkt. Jeder will was anderes. Was machen wir da?
1: Man möchte Tolles erleben, man möchte den Kindern im Urlaub was bieten, man möchte gleichzeitig natürlich auch selber was sehen und erträgt das kaum, dass die am liebsten nur rumhängen wollen. Aber ich kann da trotzdem nur empfehlen, locker bleiben, die auch ein bisschen lassen, je nach Alter natürlich, die auch eigene Entscheidungen treffen lassen und das Teenager am liebsten bis mittags schlafen. Das ist einfach in dem Alter so. Und da muss man sich überlegen, welche Kämpfe man kämpfen möchte.
0: Ja, und wenn die mal lange schlafen, dann fahren wir mit dem Schatz halt in den Nachbarort, trinken da einen Kaffee. Gleichwohl fahren wir ja als Familie in den Urlaub und haben ja auch mal Lust, was gemeinsam zu entdecken. Hast du da in Sachen Absprachen einen Tipp, wie das am besten klappt?
1: Ach, ich glaube, da sind alle Familien ein bisschen anders. Ich finde es gut, in den Tag zu starten mit einer kleinen Absprache. So, wer hat denn heute was vor oder was würde euch freuen oder ich würde gerne das und das machen. Wer ist dabei? Also, dass man einfach mal locker so morgens absteckt, wie der Tag so laufen könnte, aber jedem da auch so ein bisschen seine Freiheiten lässt.
0: Danke, Franka. Und bis morgen. Übrigens wird es eine zweite Staffel von Familientherapie mit Franka Cerutti in der ARD geben. Wenn ihr Lust habt, Teil davon zu sein, meldet euch gern bei uns. Franka begleitet euch da ganz charmant durch euren Familienalltag.
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0: Hier ist HR3 gleich mit einem dicken Ohrwurm und kratziger Röhrenstimme. Staubig, kernig. Geile Stimmung einfach in diesem Hit. Aber nochmal spielen wir euch mit diesem rockigen Klassiker. Dazu packen wir pure Entspannung für echte Abwechslung. Durchschnaufen, ey, Mitte der Woche haben wir schon erreicht. Gibt's ja nicht. Franz macht jetzt im Sommer auch nur noch Musik aus der Hängematte heraus für euch. Ist doch schön. If I Were Sorry, gleich in HR3.
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heiße Liebe in Eleanor Miles, Black Velvet in HR3. Von flirrender Hitze zu kalten Katakomben für Erfrischung. Und jemanden, der mit zu viel Sonne auch so seine Probleme hat. Dracula. Cooler Hit mit vielen verspielten Details von Tame Impala jetzt für euch in HR3. Ganz neu.

0: Am liebsten mag ich das kleine versteckte Glöckchen. Dieses hier. Ding, ding.
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0: Ding dong, es ist 10:30. Auch um diese Zeit ist immer noch Durchlüften drin. Fantastisch. Euch einen sehr entspannten Vormittag. Jan Reppern ist hier. Das bleibt auch wirklich ein ganz normaler Sommertag. Das gibt's nicht. Ganz normal. Einfach trockenes, warmes Wetter. 22 bis 28 Grad maximal. Die nächste Erfrischung gibt's morgen nochmal, zumindest ein bisschen. Damit ihr gut ankommt, jetzt das Neueste aus dem HR3-Verkehrszentrum. Vorsicht bitte auf der A3 Köln-Frankfurt, da sind Fußgänger unterwegs. Zwischen Kelsterbach und Frankfurter Kreuz, Vorsicht, Fußgänger auf der A3. Vorsicht bitte auch auf der A5 Darmstadt Richtung Heidelberg. Da liegen mehrere Pylonen auf der Fahrbahn. Zwischen Zwingenberg und Bensheim, Vorsicht, Pylonen auf der A5. Vorsicht auf der B26 Darmstadt Richtung Aschaffenburg, da liegen Schrottteile. Die liegen links zwischen Rossdorf, Gunnernhausen und Dieburger Dreieck. A5, Kassel Richtung Frankfurt. 3 Kilometer Stau aktuell bei euch zwischen Reiskirchen und Fernwald. Da gab es ja eben den Unfall auf der rechten Spur. 4 Kilometer Stau aktuell auf der A6, Mannheim Richtung Heilbronn. Zwischen Kreuz, Mannheim und Schwetzingen-Hockenheim, da ist ein Laster kaputt rechts. A643, Mainz Richtung Wiesbaden. 2 Kilometer Stop and Go bei euch aktuell zwischen Mainz-Mombach und Schiersteiner Kreuz. Gute Fahrt.
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0: Shawn Mendes für euren Mittwoch. Vorsicht bitte aus dem H3-Verkehrszentrum. Auf der A5 ist ein Radfahrer unterwegs. Darmstadt Richtung Frankfurt. Zwischen Frankfurter Kreuz und Frankfurt-Niederrad ein Radfahrer auf der Autobahn. Sag mal, geht er jetzt oder geht er nicht? Die Trainerdiskussion um Julian Nagelsmann geht weiter, sobald es da was Neues gibt. Hört ihr es natürlich hier. Aber das ist natürlich auch dicker Diskussionsstoff für unsere WhatsApp-Promi-Gruppe. Aber er redet ja auch selbst mit, fragen wir ihn doch. Julian, bleibst du Trainer?
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0: Bitte bis zum letzten Ton. Stark. Linkin Park in HR3. Gleich für euch lockere Beats. Klingt ganz frei. Wunderschöne Melodie von Sophie and the Giants. Und für echte Abwechslung packen wir euch einen Klassiker dazu. Oh ja. Laid back, Foreigner. Urgent spielen wir euch gleich in der HR3.
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0: mein Lieblingsort ist der Bergpark Wilhelmshöhe. Einfach toll, die schönen Wege, die tollen Kleinigkeiten, die man so entdecken kann. Alte Bäume, ne, die richtig stattlich da stehen. Und das Schloss und die Galerie und die Wasserspiele und der Blick auf Herkules.
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3: Vorsicht bitte aus unserem Verkehrszentrum auf der B43 Offenbach-Frankfurt Flughafen zwischen der A5 Anschlussstelle Frankfurt Flughafen Nord und Frankfurt Flughafen Personen auf der B43.

0: Was für eine freundliche, positive Melodie. Imagine Dragons für euch um 11 Uhr.
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2: Mit Theresia Tautz. Hallo. Weltweit werden immer mehr Rechenzentren gebraucht, vor allem wegen der Entwicklung der künstlichen Intelligenz. Davon profitiert jetzt das Rhein-Main-Gebiet, denn der Siemens-Konzern will Millionen investieren, um seine Produktion hier hochzufahren. ARD-Korrespondent Stefan Liener.
3: In den kommenden Jahren sollen 300 Millionen Euro in eine neue Zulieferfabrik in Offenbach sowie den Ausbau zweier bestehender Werke in Frankfurt fließen. Dort sollen dann neue Generationen von Schaltanlagen gebaut werden, die auf den enormen Energiebedarf von Rechenzentren, aber auch von Elektromobilität und zunehmend digitalisierten Fabriken ausgerichtet sind.
2: Die extreme Hitzewelle vor kurzem hat gezeigt, Krankenhäusern und Pflegeheimen fehlen Klimaanlagen. Das Land Hessen gibt ihnen dafür kein Geld. Auf HR-Anfrage heißt es, zuständig seien die Kommunen. Die könnten Geld aus Sondervermögen für den Hitzeschutz nehmen. Die Bundesregierung wiederum hatte auf die Länder verwiesen. Schon vor dem offiziellen Ende des Tankrabatts haben viele Tankstellen die Preise erhöht. Teilweise ging es schon gestern um mehr als 20 Cent nach oben. Offiziell ausgelaufen ist der Tankrabatt um Mitternacht. Damit fallen die knapp 17 Cent Steuererstattung des Staates weg. Der ADAC geht davon aus, dass es heute Mittag zum nächsten großen Preissprung kommen wird. Soll es an der Uni Kassel wieder militärische Forschung geben? Der Senat entscheidet, ob dazu die sogenannte Zivilklausel geändert werden soll. HR3-Reporter Marcel Ruge.
4: Seit 2013 ist militärische Forschung an der Uni per Selbstverpflichtung ausgeschlossen. Forschung und Entwicklung, Lehre und Studium seien ausschließlich friedlichen Zielen verpflichtet, heißt es da. Doch seit dem Ukraine-Krieg hat sich die Lage geändert. Rüstungskonzerne auch in Kassel wachsen und damit der Forschungsbedarf. SPD-Wissenschaftsminister Gremmels setzt sich schon länger für ein Umdenken ein. Viele Studierende, aber auch Professoren sehen die Entwicklung kritisch.
2: Nächste K.O.-Spiele bei der Fußball-WM. Um 18 Uhr will sich England das Ticket fürs Achtelfinale klarmachen mit einem Sieg gegen die Demokratische Republik Kongo. 4 Stunden später wird das Spiel zwischen Belgien und Senegal angepfiffen und nachts um 2 spielen die USA und Bosnien-Herzegowina gegeneinander. Das nächste HR3 News Update gibt's hier wieder in einer Stunde.
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0: Das ist mal ein perfekter Sommertag, Martin.
6: Ja, die Regengüsse der Nacht haben sich verzogen. Die Landschaft ist erstmal nass geworden. Aber jetzt tagsüber scheint wieder die Sommersonne und die Temperaturen gehen hoch in sommerliche Gefilde. Und die nächsten Regenschauer sind erstmal weit weg.
0: Hi, Jan Reppern ist hier und HR3-Meteorologe Martin Wettergut schaut schon mal auf morgen.
6: Der Donnerstag geht in Rhein-Main mit erfrischenden 15 Grad los. Er wird dann aber schnell 29 Grad warm und erstmal sommerlich sonnig. Mit dem Wind kommen zum Abend hin einige Regenwolken heran. Die sind aber bald wieder weg und so scheint hier rund um Frankfurt den Rest der Woche über meist wieder die Sonne.
0: Damit ihr gut ankommt, jetzt das Neueste aus dem HR3-Verkehrszentrum. Vorsicht, ein Radfahrer ist auf der A5 unterwegs. Darmstadt Richtung Frankfurt. Zwischen Frankfurter Kreuz und Frankfurt-Niederrad ein Radfahrer. A3, Frankfurt Richtung Köln. Aktuell 5 Kilometer Stau bei euch zwischen Kelsterbach und Wiesbadener Kreuz. Da gab es einen Unfall in der Baustelle. Die linke Spur ist aktuell gesperrt.

0: bitte vor der Baustelle den rechten Fahrstreifen benutzen. Aber auch die linke Spur in der Gegenrichtung ist gesperrt. Dadurch 2 Kilometer Stau zwischen Wiesbadener Kreuz und Raunheim. A5 diesmal Kassel Richtung Frankfurt zwischen Reiskirchen und Fernwald. 4 Kilometer Stau aktuell bei euch. Da gab es auch einen Unfall auf der rechten Spur. Gute und sichere Fahrt.
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0: Tobi und Tanja aus der HR3 Morning Show schenken euch weiterhin fantastische Weber-Grills. Die beiden wissen einfach, wie das geht mit der guten Stimmung. Checkt ein auf hr3.de, so wie Lisa aus Münster im Kreis Darmstadt-Dieburg. Mit ihrem neuen Grill hat sie nicht nur sich selbst glücklich gemacht, sondern gleich auch ihre Patentochter Anni.
2: Ein echt toller Grill und wir freuen uns riesig dazu. Das ist mega.
0: Sohnemann Paul ist schon als Grillassistenz im Einsatz.
3: Ich gucke meistens nur, dass es nicht irgendwie schwarz wird. Einfach ab und zu umdrehen.
0: Sehr guter Anfang, Paul. Sehr gut. Immer hart an der Röstaromagrenze grillen, sage ich. Da entwickelt sich ein Grillexperte. Und kulinarisch reisen wir weiter mit euch um die Welt. Heute Nacht standen ja Ecuador und Mexiko auf dem Platz. Da gab es beim Gastgeber Mexiko zum Sieg wieder lecker Kaktusblätter, Nopales auf dem Grill.
4: Nopales sind eher mild, vielleicht ein bisschen säuerlich. Einen deutschen Vergleich daran zu sehen, ist echt sehr schwer. Also ich würde mal sagen, es ist so eine Mischung aus Zucchini, Paprika und grünen Bohnen. Aber ich würde auf jeden Fall empfehlen, das selbst auszuprobieren, weil in Deutschland, da gibt es das einfach nicht.
0: Danke für den Tipp, Sam. Was auch immer bei euch auf dem Rost kommt, wir haben auf jeden Fall die geilsten Grills dazu.
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0: Ugly Kid Joe in HR3. Gleich eine starke, tiefe Stimme. You got that power over me. Klingt so schön melancholisch, Dermot Kennedy, einzigartig. Dazu was Leichtes von Taylor Swift für echte Abwechslung. Für lockeres Abhoppeln heute auf dem Bürostuhl, Opolite spielen wir euch gleich in HR3.
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0: Schönen Mittwoch mit HR3. Heute ist der Tag, an dem es wieder völlig okay ist, dass ihr euch zur Mittagspause den Backofen anmacht. Ey, was habe ich das daheim verboten? Knallheiß in der Bude. Der Teenager möchte sich schnell mal eine Tiefkühlpizza machen. Ich so, ey, ne. Hast du mal aufs Thermometer geschaut? Was glaubst du, wie heiß das wird, wenn du jetzt auch nur den Ofen aufheizt? Aber heute, bei maximal 28 Grad draußen, wo ihr das Fenster öffnen könntet, um durchzulüften. Ey, schmeißt das Ding an. Leute, Tiefkühlpizza für alle.
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0: Beyoncé und Jay-Z pumpen mal schön nach vorne an diesem Mittwoch.
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0: Heute steigt, glaube ich, die Zahl der Menschen wieder krass, die zu Hause in Hessen in der Mittagspause mal schnell joggen gehen. Das geht wirklich heute, ohne direkten Stich zu kriegen. 23 bis 28 Grad erst am Nachmittag maximal. Dazu zwar viel Sonne, cremt euch also ein, wenn ihr rausgeht. Ansonsten bleibt heute ruhig. Morgen erste Schauer oder Gewitter wieder. Damit ihr gut ankommt, jetzt das Neueste aus dem HR3-Verkehrszentrum. A3 Frankfurt Richtung Köln, aktuell 7 Kilometer Stau bei euch zwischen Kelsterbach und Wiesbadener Kreuz. Da gab es ja eben den Unfall in der Baustelle, die linke Spur ist gesperrt. Bitte vor der Baustelle die rechte Spur auch schon nutzen, außerdem ist die linke Spur in der Gegenrichtung gesperrt. Dadurch aktuell 4 Kilometer stockender Verkehr zwischen Wiesbadener Kreuz und Raunheim. A5 Heidelberg Richtung Darmstadt. 3 Kilometer Stop and Go zwischen Bensheim und Zwingenberg. Da ist ja heute die Baustelle auf der linken Spur. Dann die A5 Kassel Richtung Frankfurt zwischen Reiskirchen und Fernwald. 4 Kilometer Stau bei euch. Da gab es einen Unfall auf der rechten Spur. Die A7 Fulda Richtung Würzburg zwischen Fulda Dreieck und Bad Brückenau-Volkers. 1 Kilometer Stau aktuell. Ich bin Jan Reppern. Einen schönen Mittwoch euch.
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0: Kleiner Checkup, wie frisch ist denn eigentlich eure Birne an diesem Mittwoch noch? Wir spielen hier eine Runde Hit-Rätsel miteinander. Meine Birne ist offensichtlich nicht mehr so fit, wie ihr hört. Wir versuchen es trotzdem. Gesucht! Wie immer, ein Hit aus der HR3-Playlist, aus eurem Lieblingsmix. Diesen Hit haben wir für euch in ein kleines Rätsel verpackt. Auf geht's, ihr Hit-Detektive. Welchen Hit suchen wir hier?
1: Familienmanagerin, Mama, Zuhörerin, Trösterin, Alltagsheldin, Köchin, Taxifahrerin und Kuschelprofi.
0: 069 155 4x3. Welchen Hit suchen wir hier? Achtung Nummer.
1: Familienmanagerin, Mama, Zuhörerin, Trösterin, Alltagsheldin, Köchin, Taxifahrerin und Kuschelprofi.
0: Ist das recht eindeutig oder eher nicht? 069 155 und 4x3. Ich freue mich sehr auf eure Ideen, auf eure Sprachnachrichten. Und das Ding, das löst ihr doch innerhalb der nächsten, sagen wir mal, halben Stunde hier mit mir in HR3, gell? Schönen Mittwoch.

0: Fast verträumt. Limp Bizkit für euch in HR3. Gleich. What if God was
1: one of us? Oh, wie schön.
0: Ganz geschmeidiger Sound, eine ganz liebevolle Joan Osborne. Wunderschöner Klassiker zum Mitpfeifen und Mitsummen hier in HR3. Und wir packen Jason Derulo dazu. Echte Abwechslung halt. Leichtes Popo-Wackeln am Mittag gleich in HR3.
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0: Schönen Mittag mit HR3. Hissens Hitdetektive knobeln sich durch den Mittag.
1: Ja, hallo, hier ist die Eva aus Groß-Seelheim. Ich wollte mal einen kleinen Beitrag zu eurer Hitsuche leisten.
0: Ja, sehr gerne. Liebe Grüße im Kreis Marburg-Biedenkopf. Ihr wisst, 069 155 4 mal die 3. Welche suchen wir?
1: Ich bin ja schon etwas älter und gehöre noch zur Chaka Khan-Fraktion. Ich dachte, I'm every woman.
0: I'm every woman. Guter Vorschlag. Aber nee, was steckt hier hinter?
2: Familienmanagerin, Mama, Zuhörerin, Trösterin, Alltagsheldin, Köchin, Taxifahrerin und Kuschelprofi.
0: Kommt, das knackt ihr in den nächsten 20 Minuten.

0: Was für wunderschöne Chöre am Ende. Ganz gemächlich. One Republic in HR3 um 12 Uhr.
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2: Ich bin Alisa Schmitz. Hallo. Razzia wegen der Fußball-EM 2024. Durchsucht wurden die DFB-Zentrale in Frankfurt, aber auch mehrere Stadtverwaltungen. Es geht um mögliche Korruption. ARD-Reporterin Mara Thälmann.
3: Demnach geht es um Eintrittskarten für die EM 2024 und um die Euro 2024 GmbH, ein Joint Venture, das von DFB und UEFA gemeinsam gegründet worden war. Es sollen exklusive Vorkaufsrechte für Eintrittskarten angeboten worden sein und auch von Gastgeberstätten zum Teil in Anspruch genommen worden sein.
2: Die Hitzewelle hat gezeigt, dass vor allem Kliniken und Pflegeheime nicht ausreichend geschützt sind. Das Land Hessen will ihnen aber kein zusätzliches Geld für Klimaanlagen geben. Es verweist auf die Kommunen. HR-Reporter Tobias Lübben.
4: Das hessische Gesundheitsministerium verweist auf die Krankenhäuser und auf die Kommunen. Die bekämen in Hessen 4,7 Milliarden Euro aus dem Sondervermögen des Bundes und könnten das Geld flexibel und unbürokratisch nutzen, auch für Klimatechnik. Am Montag hatte schon die Bundesregierung erklärt, dass sie keine zusätzlichen Mittel für den Hitzeschutz in Krankenhäusern und Pflegeheimen bereitstellen werde und hatte auf die Länder verwiesen.
2: Neuer Monat, neue Regeln. Die Grundsicherung ersetzt ab heute das Bürgergeld. Damit gelten schärfere Regeln. Wer einen Termin beim Jobcenter nicht wahrnimmt oder sich nicht um einen Job kümmert, dem könnte die staatliche Leistung gekürzt oder sogar gestrichen werden. Außerdem läuft der Tankrabatt von 17 Cent aus. Dadurch werden Benzin und Diesel wieder teurer. Große Investition fürs Rhein-Main-Gebiet und 700 neue Jobs. Der Siemens-Konzern will in den nächsten Jahren 300 Millionen Euro in drei Werke stecken. Zwei in Frankfurt, ein neues in Offenbach. In den Werken werden Schaltanlagen gebaut. Die werden zum Beispiel in Rechenzentren gebraucht, um Strom zu verteilen oder für den Ausbau von Ladesäulen für E-Autos. Immer weniger Babys. Letztes Jahr hat jede Frau im Schnitt 1,32 Kinder geboren. Das sind 2,7% weniger als im Jahr davor, heißt es vom Statistischen Bundesamt. Ähnlich niedrig war die Geburtenrate vor rund 30 Jahren. Die Kinder von damals sind die potenziellen Eltern von heute. Das ist auch eine Erklärung, warum heute weniger Kinder zur Welt kommen. Mehr aktuelle News aus Hessen gibt's auf hessenschau.de.
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0: Sommerliche Frische, das fühlt sich so gut an.
6: Und es wird auch sommerlich warm eben nachher, also frieren muss niemand. Temperaturen bis zu 25 Grad bei euch in Nordhessen und bis knappe 30 im Süden. Und dazu scheint eben nachher die Sonne ohne Regenschauer.
7: Frieren, was ist das?
0: Hi, wir sind's, Jan Repans hier und HR3-Meteorologe Martin Wettergut hat den Blick auf euren Donnerstag.
6: Hier im Rhein-Main-Gebiet wird auch der Donnerstag erstmal ganz nett. Es scheint vom Taunus bis hin zum Kinzigtal die Sonne. Außerdem wird es mit 29 Grad sommerlich warm. Dann wird es windig und es gibt zum Abend hin etwas Regen. Aber nur kurz, schon am Freitag scheint bei uns wieder die Sonne.
0: Damit ihr gut ankommt, jetzt das Neueste aus dem HR3-Verkehrszentrum. Aktuell noch 4 Kilometer Stau auf der A5, Kassel Richtung Frankfurt, zwischen Reiskirchen und Fernwald. Allerdings ist die Unfallstelle mittlerweile geräumt. Und 1 Kilometer Stau auf der A7, Fulda Richtung Würzburg, zwischen Fulda Dreieck und Bad Brückenau-Volkers. Gute und sichere Fahrt euch. Ihr seid ja offensichtlich ziemlich fit, gerade so. Denn ihr helft mit, unser HR3-Hit-Rätsel heute Vormittag zu knacken.
8: Hallo, ich tippe mal auf den Song Bitch von Meredith Brooks.
0: Hi, Claudia aus Wiesbaden. Dankeschön. Bitch. Ja, hören wir nochmal ins Hit-Rätsel rein. Was steckt dahinter für einen Hit?
9: Familienmanagerin, Mama, Zuhörerin, Trösterin, Alltagsheldin, Köchin, Taxifahrerin und Kuschelprofi.
0: Ja, Bitch, I'm a bitch, I'm a mother, I'm a lover. Ja, könnte sein, stimmt aber nicht ganz. Simone aus Eberthausen.
10: Hallo, liebes HR3-Team. Ja, hallo. Hier ist die Simone Weidner aus Eberthausen. Ja. Ich hätte einen Hit-Tipp für euch, und zwar Wenn sie tanzt von Max Giesinger.
0: Auch das stimmt nicht ganz, aber vielleicht kriegt das in den nächsten 10 Minuten noch hin. 069155 und 4 mal die 3.

0: Hessen, es ist Zeit für eine Lösung. Ihr rätselt euch mit HR3 durch diesen herrlichen Mittwochmittag.
1: Hallo, ihr habt doch gerade dieses Rätsel mit dem Lied. Ich glaube, es ist Supermama.
0: Supermama. Jonathan, liebe Grüße nach Falkenstein bei Wabern. Das stimmt fast. Es würde aber sehr gut passen auf dieses Hit-Rätsel.
2: Familienmanagerin, Mama, Zuhörerin, Trösterin, Alltagsheldin, Köchin, Taxifahrerin und Kuschelprofi.
0: Kerstin aus Groß-Umstadt, was denkst du?
3: Also ich wäre spontan auf Supergirl gekommen.
0: Es gibt mindestens ein Supergirl heute hier, das bist du. Das ist die richtige Lösung.
3: Echt? Super.
0: Ja.
3: Das war so der erste Gedanke, weil ich sag immer, einmal Mama, immer Mama. Und irgendwie kriegen Mütter alles gewuppt.
0: Total. Ich gucke mit großen Augen auch immer auf meine Frau. Mindestens eine Sache davon hast du doch auch schon gemacht heute, oder?
3: Also ich sitze jetzt im Homeoffice und hab so direkt eigentlich noch nichts gemacht.
0: Aber das ist ja das Ding. Ich glaube, die meisten Sachen, die laufen wirklich im Hintergrund und ihr wuppt es einfach so, ihr Supergirls. Also deswegen danke, dass ihr die Welt zusammenhaltet.
3: Nur mit passenden Partnern an der Seite, sonst läuft es ja nicht.
0: Ach ja.
3: Das ist immer Teamwork, ne?
0: Das sehe ich auch so richtig.
3: Ja.
0: Ich wünsche dir noch einen ganz wunderbaren Tag.
3: Ebenso, das wünsche ich euch auch allen.
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0: Euch einen schönen Mittwoch. Wir sind HR3. Gleich die Frau mit dem längsten Atem. Dazu geht der Bass so schön in den Bauch. Ihr wippt mit dem Fuß mit perfekter Held für die Mittagspausenzeit von Anastasia. Zu dieser Powerfrauenstimme, die Männerstimme für echte Abwechslung. Oh ja, Wohlfühlsound von Rag & Bone Man gleich in HR3.
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0: Leichte Sommervibes von Julian Peretta. 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
1: Oh, heute nochmal Mittagspause im Freien, oder? Schönen Mittwoch euch, Jan Reppern ist hier. Heute ist es wirklich okay, draußen mal den Kopf zu lüften. Die Sonne scheint zwar aus vollen Rohren, aber die Temperaturen sind einfach nur angenehm sommerlich. 22 bis 28 Grad maximal heute. Morgen wird es wieder ein bisschen gemischter bei uns. Damit ihr gut ankommt, jetzt das Neueste aus dem HR3-Verkehrszentrum. Vorsicht bitte, auf der A4, da liegt ein Metallteil. Erfurt Richtung Kirchheimer Dreieck, zwischen Herleshausen und Wommen, das Metallteil liegt links. Vorsicht bitte auch, Holzbalken auf der A5, Frankfurt-Kassel, zwischen Frankfurt-Westhafen und Westkreuz Frankfurt. Die Holzbalken liegen in der Mitte der Autobahn. A7, Fulda Richtung Würzburg, 1 Kilometer Stau aktuell bei euch, zwischen Fulda-Dreieck und Bad Brückenau-Volkers. Die B456 Usingen-Weilburg, die ist aktuell zwischen dem Abzweig nach Schadeck und der B49 gesperrt. Bergungsarbeiten laufen da. Gute Fahrt.
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0: Es ist so schön, wenn du weißt, auf Hessen ist Verlass. Schönen Mittag euch mit HR3. Das Rote Kreuz in Babenhausen in Südhessen, es braucht dringend einen neuen Kleinbus für die Vereinsarbeit. Was fehlt ist, na klar, die Kohle, aber dann kommt ihr.
1: Und am Ende sind es dann 12.335 Euro geworden. Super Ding.
0: Wahnsinn, gell, Björn? Wahnsinn, das ist alles durch eine Online-Spendenaktion. Genug Geld für die Anzahlung vom neuen Bus. Jetzt fehlt noch die Ausstattung und Bekleben ist ja auch noch geplant. Ne? Die Kohle dafür soll durch ein Schmuckstück kommen. Das Schmuckstück ist der Vorgänger, ein alter VW T3. 9-Sitzer, ey, ich höre schon den Motorradern. Den versteigern sie am Samstag.
1: Der ist seit 1986 bei uns im Ortsverein. Wird auch jetzt zur Zeit beim Aufbereiter nochmal schick gemacht, damit er schön glänzt für den 4.7. Und es ist ein zuverlässiger Begleiter. Mit 77 PS Boxermotor hat man schon seinen Spaß und so ein schönes Feeling wie vor 30, 40 Jahren beim Autofahren.
0: Absolut, Startgebot 8.500 Euro, wenn ihr Lust habt, für den Kult Oldtimer mitzubieten. Infos bekommt ihr bei uns. Charmant ist ja, das Ding als Camper auszubauen geht auch. Das würde ich persönlich ja lieben. Ich glaube, ich habe zu viele Kinder dafür, oder?
1: Den Raum hat man in dem Schindebus. Oh. Die Fläche ist auch groß genug, wenn die Sitze umgelegt sind, dass man sich da auch so ohne weiteres Matratzen hineinlegen kann und auch schöne Nächte darin verbringen kann.
0: Das klingt nach einem Win-Win für alle. Ihr ersteigert einen wahren Schatz und fürs DRK Babenhausen klingelt die Vereinskasse. Weiter so. Tolle Arbeit.

0: Justin in H3 um 15:45. Also mittagstief, das gibt's bei uns nicht. Whitesnake drehen die Verstärker für euch auf und zum lauten Rockklassiker leisere Töne für echte Abwechslung. Klingt ein bisschen zerbrechlich, aber auch ganz stark zugleich. Schafft nur Gracie Abrams gleich in H3.
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0: mein Sommerlieblingsort ist Traichenhain.
1: Hallo, das wollte ich auch sagen.
0: Das ist Weltkulturerbe. Besser geht's nicht. Kerbursche, Traichenhain. Wir haben eine ganz, ganz alte Burgruine dort. Unsere Altstadt mit unheimlich vielen Fachwerkhäusern. Richtig berühmte Fachwerkstraße.
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Vorsicht bitte aus dem HL3-Verkehrszentrum auf der A3 Köln Richtung Frankfurt. Da sind Personen unterwegs zwischen Bad Camberg und Idstein an der ungesicherten Unfallstelle auf der linken Spur. Vorsicht, Fußgänger auf der A3. Hey.

0: Leichtigkeit für euren Mittag. Super HL-Mika um 13 Uhr.
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2: Ich bin Alisa Schmitz. Hallo. Bei einer Razzia in Frankfurt ist unter anderem die DFB-Zentrale durchsucht worden, aber auch mehrere Stadtverwaltungen. Es geht um mögliche Korruption bei der Fußball-EM 2024. ARD-Reporterin Mara Tellmann.
3: Demnach geht es um Eintrittskarten für die EM 2024 und um die Euro 2024 GmbH, ein Joint Venture, das von DFB und UEFA gemeinsam gegründet worden war. Es sollen exklusive Vorkaufsrechte für Eintrittskarten angeboten worden sein und auch von Gastgeberstätten zum Teil in Anspruch genommen worden sein.
2: Seit einer Stunde dürfen die Tankstellen in Deutschland ihre Preise für Sprit wieder erhöhen, weil der Tankrabatt heute endet. Allerdings haben schon davor viele Tankstellen die Preise erhöht, zum Beispiel gestern um mehr als 20 Cent. Offiziell ausgelaufen ist der Tankrabatt um Mitternacht. Damit fallen die knapp 17 Cent Steuererstattung des Staates weg. Rente, Steuern, Arbeitszeit. In Berlin beraten die Spitzen von Union und SPD heute weiter über ihre Reformpakete. Ziel ist es, sich beim Koalitionsausschuss im Kanzleramt auf konkrete Pläne zu einigen. ARD-Hauptstadtkorrespondent Jim Bob Nikschas.
4: Am leichtesten erscheint noch das Thema Rentenreform. Hier wollen Union und SPD die Vorschläge der Rentenkommission übernehmen. Nur über die Abschaffung von Minijobs könnte es beim Treffen im Kanzleramt noch Diskussionen geben. Größeren Redebedarf hat die Koalition beim Thema Steuern. Ab 2027 sollen Menschen mit kleineren und mittleren Einkommen laut Koalitionsvertrag weniger Steuern zahlen. Um das zu finanzieren, will die SPD Spitzenverdiener stärker belasten. CDU und CSU lehnen das ab.
2: Noch nie sind die Ozeane im Juni so warm gewesen. Zum Sommerbeginn lag die Temperatur an der Oberfläche bei 21 Grad. Laut EU-Klimadienst Copernicus ist das ein neuer Höchstwert. Hintergrund ist wohl das Zusammenspiel zwischen der Klimaerwärmung und dem Klimaphänomen El Niño. Vor 9 Monaten war in Fulda Schluss. Das Goodyear-Reifenwerk wurde geschlossen. Jetzt hat die Stadt das Gelände endgültig gekauft. Die Verträge sind unterschrieben, das hat der Magistrat mitgeteilt. Über die Details wurde Stillschweigen vereinbart. Die Stadt hatte für den Kauf und die Nebenkosten 18 Millionen Euro im Haushalt bereitgestellt. Geplant ist, dass auf dem Gelände Gewerbeflächen entstehen und neue, nachhaltige Arbeitsplätze. Mehr aktuelle News aus Hessen gibt's auf hessenschau.de.
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0: Das ist mal ein perfekter Sommertag, Martin.
6: Ja, die Regengüsse der Nacht haben sich verzogen. Die Landschaft ist erstmal nass geworden. Aber jetzt tagsüber scheint wieder die Sommersonne und die Temperaturen gehen hoch in sommerliche Gefilde. Und die nächsten Regenschauer sind erstmal weit weg.
0: Hi, Jan Reppern ist hier und HR3-Meteorologe Martin Wettergut schaut schon mal auf morgen.
6: Der Donnerstag geht in Rhein-Main mit erfrischenden 15 Grad los. Er wird dann aber schnell 29 Grad warm und erstmal sommerlich sonnig. Mit dem Wind kommen zum Abend hin einige Regenwolken heran. Die sind aber bald wieder weg und so scheint hier rund um Frankfurt den Rest der Woche über meist wieder die Sonne.
0: Damit ihr gut ankommt, jetzt das Neueste aus dem HR3-Verkehrszentrum. Vorsicht nach wie vor auf der A3, da sind Fußgänger unterwegs. Köln Richtung Frankfurt. Zwischen Bad Camberg und Idstein, da ist aktuell eine ungesicherte Unfallstelle links und Personen unterwegs. A7 Fulda Richtung Würzburg, aktuell bei euch. 1 Kilometer Stau zwischen Fulda Dreieck und Bad Brückener Vollgas.
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0: Schönen Mittag mit HR3 und mit dem größten Superstar der Welt. Alle kennen Taylor Swift, aber kennen wir sie wirklich?
1: Ein Foto von Taylor Swift zu finden, wo sie einfach auch mal echt traurig aussieht oder wütend oder so, das gibt's einfach nicht, ja? Es gibt einfach wirklich immer dieses wahnsinnig mädchenhafte, perfekte Gesicht.
0: Meine Kollegin Anna Bilger hat wirklich sehr lange nach so einem echten Bild gesucht. Für ihre Doku über Taylor Swift. 3 Teile lang in der ARD Mediathek ab heute. Anna guckt hinter die Fassade eines wirklich super krassen Superstars. Taylor ist die erste Frau, die mit Musik eine Milliarde verdient hat. Mehr Streams hat keine andere Künstlerin und sie wirkt ja wirklich immer perfekt.

0: und gibt ihren Fans so viel Halt, vielleicht auch dadurch. Ne?
1: Die schafft es einfach auch wirklich wahnsinnig gut, eine Projektionsfläche zu bleiben in ihren Liedern, in ihren Auftritten, in ihren Social-Media-Feeds.
0: Taylor Swift, Schicksalsjahre eines Superstars, ab heute in der ARD-Mediathek. Ist echt gut, Schicksalsjahre. Das macht sie schon ein bisschen zur Kaiserin, gell? Sissy Swift hört ihr jetzt hier in der ARD.

0: mal drei zur Mitte der Woche, halb zwei gleich, Bergfest. Let's Party, Leute, hier kommt Konfetti zum Hören. Erhaben, es glitzert aus allen Ecken, dieser Hit von Lurie. Dazu packen wir euch erdige Gitarren, echte Abwechslung. Und was zum Mitsingen von Kenny Loggins gleich in H3.
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0: Lebensfreude von Ray Garvey. Zu Hause in Hessen. 13:30 Uhr. Heute nach der Mittagspause ist ja quasi schon vor dem Abendessen, oder? Ha! Heute ist Grillen mal super entspannt. Erstmal kein Termindruck mehr wegen der WM. Kein Termindruck mehr. Wetter ist auch entspannt dafür. 22 bis 28 Grad. Sonnig dazu. Morgen wird es wieder ein bisschen durchmischter zu Hause in Hessen. Damit ihr gut ankommt, jetzt das Neueste aus dem H3-Verkehrszentrum. A3 Köln Richtung Frankfurt. 2 Kilometer Stop and Go zwischen Bad Cramberg und Idstein. Da gab es einen Unfall links. Und 1 Kilometer Stau auf der A7 Fulda Richtung Würzburg zwischen Fulda Dreieck und Bad Brückener Volkers. Gute Fahrt euch. Schönen Mittag. Ich bin Jan Reppan. Hi.
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1: Warum in die große, weite Welt, wenn du Hessen vor der Tür hast? Einen schönen Mittwoch mit HR3. Ey, von wegen erstmal Australien oder Südamerika nach dem Schulabschluss. Hendrik aus Idstein am Taunus zieht durch Hessen.
2: Wenn ich mich gerade so umgucke, dann erlebe ich ganz viel schlechte Laune. Und ich finde, das muss gar nicht so sein. Und ich finde, es läuft einfach auch relativ viel gut in der Welt. Wir müssen nur danach suchen. Also dachte ich mir, ich suche mal die Lösungen und suche eben nach Menschen, die weitermachen, die nicht resignieren und die nicht aufgeben. Und ja, red mit denen.
1: Was für eine coole Idee. Hendrik schnappt sich dazu seine Ape. Kennt ihr diese Dreiräder aus dem Italienurlaub? Map, map. Und der macht sich auf die Suche nach dem schönen Zuhause in Hessen. Heute knattert er mit der Ape nach Diemelstadt und durch die Kontakte und Interviews, die er für seinen Podcast führt, findet er auch seine Übernachtungsmöglichkeiten. Bisschen Hilfe braucht er noch.
2: Ich muss ja immer irgendwo schlafen. Das ist so ein bisschen mein Problem. Und ich bin ja Schüler gewesen. Ich bin ja noch jung. Und deswegen mache ich ganz viel Couchsurfing. Also ich penne bei den Leuten, die ich interviewe. Ich penne bei Leuten, die ich irgendwie kenne, die meine Freunde sind. Aber es gibt noch ganz viele weiße Flecken.
1: Das ist kein Thema. Sagen wir doch im schönsten aller Bundesländer, ihr habt doch auch noch eine Couch. Meldet euch gerne bei HR3, wir vermitteln da gerne. Und wenn das für einen neugierigen jungen Typen ist, der nach dem schönen Zuhause in Hessen sucht, dann machen wir das doch alle besonders gerne. Und

0: Die hat den Schalk im Nacken. Klingt sehr cool. Bella in HR3 und gleich spielen wir euch Avicii. What
1: 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Ey, lange nicht gehört. Geil. Der Hit klingt am Ende auch so sehr nach Stadion. Sehr, sehr groß. Hey Brother, gleich in HR3. Dazu klein, aber fein für echte Abwechslung Holly Humberstone. Ein bisschen vorsichtig, strahlt aber dabei sehr, sehr. Und sie hat so einen wunderschönen Namen. Holly Humberstone in HR3 gleich.
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0: Hause im Sommer ist. Am Wehr, da ist ein schöner Spielplatz, da ist ein Fahrradweg, da ist der Bootsverleih zum Spazieren, Picknick machen, am Spielplatz sein mit den Kindern.
1: Wenn wir Tretboot fahren, spielen wir halt auf dem Boot oder fahren halt einfach mit dem Fahrrad lang oder essen was.
0: Ruhe Damm.

0: ist schon Partyzeit. Warum nicht? Walk the Moon für euch um jetzt 14 Uhr.
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2: Ich bin Alisa Schmitz. Hallo. Verteidigungsminister Pistorius plant ein neues Gesetz, das das Leben vieler Ex-Soldatinnen und Soldaten verändern könnte. In Zukunft sollen Reservisten im Bedarfsfall verpflichtet werden können, zum Beispiel an Übungen teilzunehmen. Bisher war das freiwillig. ARD-Korrespondentin

0: Katrin Auer.
1: Das Gesetz diene dazu, die Zahl der Reservistinnen und Reservisten bis 2035 auf 200.000 zu steigern, erklärte Verteidigungsminister Pistorius. Außerdem sei das Ziel, Reservisten am Ball zu halten, also sie immer auf den neuesten Stand zu bringen, damit sie im Ernstfall alle Systeme beherrschten. Demnach können sowohl die Reservistinnen und Reservisten als auch ihre Arbeitgeber nur noch in Ausnahmefällen Nein sagen, wenn die Einberufung kommt.
0: Der Tankrabatt ist Geschichte. Und seit 12 Uhr wissen wir auch, was das für die Spritpreise bedeutet. Denn da durften die Tankstellen für heute die Preise erhöhen. Laut ADAC ging es für Diesel um mehr als 20 Cent nach oben auf 2,11 Euro. Super E10 ist am Mittag 18 Cent teurer geworden. Vergleicht man die aktuellen Spritpreise aber mit gestern Mittag, dann fällt die Erhöhung nicht ganz so heftig aus. Da sind es für Diesel und Super jeweils 12 Cent. Hat es bei der Fußball-EM 2024 Korruption gegeben? Diesem Verdacht geht das Landeskriminalamt NRW nach. Ermittler haben heute bundesweit viele Stadtverwaltungen und die DFB-Zentrale in Frankfurt durchsucht. Der Verdacht, städtische Mitarbeiter sollen tausende EM-Tickets zu Vorzugspreisen bekommen haben. Die Hitzewelle hat gezeigt, dass vor allem Kliniken und Pflegeheime nicht ausreichend geschützt sind. Das Land Hessen will ihnen aber kein zusätzliches Geld für Klimaanlagen geben. Es verweist auf die Kommunen. HR-Reporter Tobias Lübben.
2: Das hessische Gesundheitsministerium verweist auf die Krankenhäuser und auf die Kommunen. Die bekämen in Hessen 4,7 Milliarden Euro aus dem Sondervermögen des Bundes und könnten das Geld flexibel und unbürokratisch nutzen, auch für Klimatechnik. Am Montag hatte schon die Bundesregierung erklärt, dass sie keine zusätzlichen Mittel für den Hitzeschutz in Krankenhäusern und Pflegeheimen bereitstellen werde und hatte auf die Länder verwiesen.
0: Eine Tonne Gold, so viel liegt zusammengerechnet bei uns allen zu Hause rum. In alten Handys nämlich. Die Deutsche Rohstoffagentur schätzt, dass noch 167 Millionen einfach irgendwo in Schubladen rumliegen. Aber nur 5-10% der alten Handys werden auch recycelt. 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
4: Nachmittag ist hier. Ich bin Carmen Schmalfeld. Wie schön, dass wir uns treffen hier bei HR3. Aber natürlich weiß ich, warum ihr hier seid. Echte Abwechslung und so. Wir haben tolle Musik für euch. Turn the lights off jetzt gleich. Dann die Cutting Crew mit I Just Died in Your Arms. Und den Anfang macht Zoe Wees und Control. Und so insgesamt war es ja während der letzten Tage. Also ich sag mal so, die Stimmung war geladen. Zumindest mal beim Wetter. Aber das Wildeste, das haben wir jetzt vorerst durch. HR3-Meteorologe Martin Wettergut.
5: Wir brauchen keine Angst erstmal haben vor Blitz und Donner. Die nächsten Gewitter kommen frühestens erst in der nächsten Woche zu uns.
4: Und bis dahin gibt's das hier.
5: Bei uns im Rhein-Main-Gebiet geht's morgen erstmal erfrischend und mit Sonnenschein los. Der Tag wird zunächst also ganz nett und bis zu 29 Grad warm, bevor morgen zum Abend hin Regen hereinzieht. Der ist aber bald wieder weg und so scheint von Itzstein bis Bruchköbel ab Freitag wieder oft die Sonne.
4: Damit ihr gut ankommt, jetzt noch das Neueste aus dem H3-Verkehrszentrum. Wir haben einen Gegenstand, der auf der linken und der mittleren Spur liegt, auf der A7 Hannover Richtung Kassel, zwischen Kassel-Nord und Kassel-Ost. A3 Köln Richtung Frankfurt, zwischen Bad Camberg und Itzstein. 3 Kilometer stocken, da laufen gerade Bergungsarbeiten auf der linken Fahrspur. A7 Fulda Richtung Würzburg, zwischen Fulda-Dreieck und Bad Brückenau-Volkers 1 Kilometer Stau. Und die A643 Wiesbaden Richtung Mainz, zwischen Wiesbaden-Eppelallee und Mainz-Gonsenheim 2 Kilometer Stau. Allen unterwegs. Kommt bald an und gute Fahrt.
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0: Hier ist der Nachmittag in H3. Ich bin Carmen Schmalfeld aus der Rubrik Keine gute Tat bleibt ungesühnt. Heute die Episode Carmen und der undankbare Hirschkäfer. Es war am Samstag, Mittagshitze, so um die 40 Grad auf meiner Terrasse, volle Sonne und ich entdecke einen schwarzen Hirschkäfer. Denk mir, das ist ein Junger, weil die Zangen, also vorne das Geweih, das war nur ziemlich klein, ziemlich mickrig, will diesem armen Ding zur Hilfe eilen und es in den rettenden Schatten am Kompost bringen bei mir im Garten. Nehm es auf die Hand, trag's hin und dann lässt sich der Käfer nicht so richtig abstreifen, sondern zwickt mich in den Finger. Es hat sogar geblutet.
1: Wirklich?
0: Also jetzt nicht dolle. Es war jetzt nicht so, dass der halbe Finger ab war. Aber es war wie so, wie wenn man sich so ein bisschen mit so einem Nagelclips oder so versehentlich so ein bisschen in die Nagelhaut reinknipst. So. Also da war ein Tropfen, Silvia Teich vom NABU. Ich hab's nur gut gemeint. Und dann habe ich es mit so einem widerspenstigen Gesellen zu tun.
1: Ja, ja. Also das war nicht nur gut gemeint, sondern das hast du im Grunde genommen auch gut gemacht. Denn die Hirschkäfer sind ja bundesweit stark gefährdet. Die sind also auf der roten Liste. Und deswegen ist das durchaus gut, wenn man die rettet. Aber man sollte das eben nicht unbedingt mit der bloßen Hand machen. Denn, wie du ja gemerkt hast, die können tatsächlich ein bisschen zwicken. Das ist wirklich jetzt sehr selten, dass es dabei auch tatsächlich zu Blut kommt. Das habe ich persönlich noch nie gehört, aber das mag mal sein. Und da ist es dann besser, man nimmt vielleicht ein größeres Blatt oder ein Stück Holz, einen kleinen Ast oder was man so gerade zur Hand hat und versucht es eher damit zu machen.
0: Die tun ja nur nützlich im Endeffekt mit ihren Geweihen. Die gibt's ja im Endeffekt nur, damit sie sich dann mit anderen Artgenossen beulen können um die Damenwelt.
1: Deswegen ganz genau so ist es. Sie kämpfen damit mit ihren Rivalen um die Weibchen und sie benutzen das auch beim Paarungsakt, um das Weibchen dann an Ort und Stelle festzuhalten.
0: Oh Gott, das klingt aber martialisch ja fast. Aber gut, es ist die Tierwelt oder in dem Fall die Insektenwelt und trotz alledem begeistert die uns.
1: Auf jeden Fall. Ist ein tolles Tier. Also ich kann da nur jeden beglückwünschen. Man kann eigentlich sich sehr freuen, wenn man mal so einen tollen, großen Käfer sieht. Das ist nämlich der größte Käfer, der bei uns hier so lebt.
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0: John Legend mit einem der berührendsten Liebeslieder überhaupt, All of Me, gleich Soul Asylum. Inklusive Flashback in die 90er Jahre, Runaway Train, davor noch Offenbach und noch mit Gene Martini mit Overdrive. So ein bisschen was Nostalgisches, halt auch was Frisches, Cooles, Hippes passt. Nur dann ist es echte Abwechslung in HR3.
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0: Gleich ist es 2:30.
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2: Mit Alisa Schmitz. Guten Tag. Die Bundeswehr soll schneller einsatzbereit sein. Dazu hat die Bundesregierung 2 Gesetzespakete auf den Weg gebracht. Zum einen sollen Reservisten künftig wieder zu Übungen verpflichtet werden können. Außerdem sollen Bauprojekte der Bundeswehr schneller umgesetzt werden. Nach dem Ende des Tankrabatts sind die Spritpreise am Mittag kräftig gestiegen. Laut ADAC gab es um 12 Uhr bei Diesel eine Erhöhung um mehr als 20 Cent pro Liter. Der Preis für Super E10 stieg um durchschnittlich 18 Cent. Im Vergleich zu gestern Mittag fiel die Erhöhung mit 12 Cent für beide Kraftstoffarten etwas niedriger aus. Und jetzt mehr Aktuelles aus unseren Regionalstudios.
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3: So kann's nicht weitergehen. Mit einem eindringlichen Appell wendet sich Nidderaus Bürgermeister Andreas Bär an die Besucher im Nidderbad. Denn die treten immer häufiger respektlos auf. Das Team der Mitarbeitenden hält den Druck auf Dauer nicht mehr aus, sagt er. Beleidigungen und Schubsereien am Beckenrand gehörten genauso dazu wie betrunkene Badegäste. Dazu kämen Menschen, die mit einer Portion Pommes ins Becken steigen oder benutzte Tampons auf dem Boden der Umkleiden liegen lassen. Der Kauf einer Eintrittskarte sei kein Freifahrtschein für respektloses Verhalten, sagt Bär. Er fordert von den täglich rund 2800 Badegästen,

0: mehr Rücksicht und mehr Respekt. Marcel Ronge, Nidderau. 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
1: Das ist ziemlich perfektes Wohlfühlwetter bei uns zu Hause in Hessen momentan. Und damit herzlich willkommen. Hier ist der Nachmittag. Ich bin Carmen Schmalfeld. Wir haben heute viel Sonne, zwischendrin mal ein paar dichtere Wolken auch. Hier und da ein paar Tropfen Regen oder mal ein kurzes Gewitter. Ist aber eher selten. Die Temperaturen liegen zwischen 22 und 28 Grad. In den höheren Lagen zwischen 19 und 23 Grad. In der Nacht kühlt es dann so richtig ab. Teilweise auf bis nur um die 16 Grad. Damit ihr gut ankommt, hier noch das Neueste aus dem H3-Verkehrszentrum. Wir haben einmal Reifenteile auf der A4 Kirchhammer Dreieck Richtung Erfurt zwischen Friedewald und Wilder-Könebach. Eine ungesicherte Unfallstelle auf der A66 Gießen Richtung Aschaffenburg zwischen Langselbolder Dreieck und Hanauer Kreuz auf der mittleren Spur. A3 Köln Richtung Frankfurt zwischen Bad Camberg und Idstein 5 Kilometer Stau. Da laufen Bergungsarbeiten auf der linken Fahrspur. A3 Frankfurt Richtung Würzburg zwischen Frankfurt Süd und Obertshausen. 7 Kilometer Stau nach einem Unfall mit zwei Autos und einem LKW, nur die linke Spur ist frei. A5 Frankfurt Richtung Kassel zwischen Alsfeld Ost und Hattenbacher Dreieck. Ein brennender LKW auf der Verzögerungsspur. Es kann zu Sichtbehinderungen durch Rauch kommen. Dann die A480 Reiskirchen Richtung Gießen. Die ist zwischen Gießener Nordkreuz und Wettenberg momentan nach einem Unfall blockiert. 2 Kilometer Stau hier. Und zum Schluss die A643 Wiesbaden Richtung Mainz. Zwischen Schiersteiner Kreuz und Dreieck Mainz 5 Kilometer stockend. Gute Fahrt und kommt bald an.
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0: ist der Nachmittag in HR3. Technik ist ein Segen, also ganz oft macht's unser Leben echt eine Ecke leichter. Mit einer Ausnahme der Autokorrektur am Handy.
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2: Die Autokorrektur ermöglicht es uns, am Handy fehlerfreie Texte zu schreien. Bei diesem enorm beleibten Tool werden immer schon nach wenigen Buchstaben Vorschläge gemacht und wir müssen nur auf das korrekte Wort tippeln. Wer also Zeit spargeln will und diese softe Ware auf dem mobiles Telefon hat, wird nie weiter Probleme haben, zum Bleistift mit Redewandlungen wie endlich wieder Licht am Ende des Brunnens oder mit Zungenbrüchen wie Fischers Fratze fängt frische Frösche. Trotzdem ist die Autokorrektur ein zweischneidiges Pferd, denn auch wenn sie sehr häufig eine große Hefe ist, so vergessen wir doch leider langsam, wie man längere Wörter wirklich schraubt. Darum ist die Autokorrektur zwar ein großer Segen, aber wir sollten sie immer mit großer Vorhaut genießen.
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0: Johnny B, die Hooters. Muss ich euch den irgendwie verkaufen? Ich denke nicht. Der Song ist halt einfach, der steht für sich. Ich glaube, es gibt niemanden, These meinerseits, der den Song nicht feiert und nicht gut findet. Das ist einfach, boah, der sammelt sie alle ein. Davor noch alle Farben und Baby Goodbye. Baby Goodbye. Da wird sogar der hartnäckigste Bewegungsmuffel zum Mitwipper. So klingt echte Abwechslung in HR3. Und ich habe ganz wichtig für euch eine Meldung aus dem HR3-Verkehrszentrum. Vorsicht auf der A671 Wiesbaden-Mainz. Zwischen Mainz-Kastell und Hochheim-Nord werden gerade Steine auf die Fahrbahn geworfen. Vorsicht, Steinewerfer an der A671 Wiesbaden-Mainz zwischen Mainz-Kastell und Hochheim-Nord. Ich gebe euch natürlich direkt Bescheid, sobald da alles wieder in Ordnung ist.
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Ey, einmal so einen Song schreiben wie die Hooters mit Johnny B. Ach, das wär's. Hallo und herzlich willkommen. Hier ist der Nachmittag in HR3 aus der Rubrik Songs, bei denen sich's tatsächlich lohnt, mal ein bisschen genauer auf den Text zu hören. Jetzt gleich hier Pink mit What About Us. Denn tatsächlich geht's da natürlich zum einen darum, dass sich ganz viele Menschen oft von Politik und Gesellschaft alleingelassen fühlen. Da wird Kritik geübt und trotzdem ist er auch ein Appell und sowas wie ein Hoffnungsspender, dass wir, wenn wir zusammenstehen, echt die Welt zu einem besseren Ort machen können. Und das macht diesen Song so wunderschön. Hier ist Pink.

0: Jetzt wird's 15 Uhr.
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2: Ich bin Alisa Schmitz. Hallo. In Zukunft könnten ehemalige Soldatinnen und Soldaten dazu verpflichtet werden, zum Beispiel an Übungen teilzunehmen. Bisher war das freiwillig. Verteidigungsminister Pistorius plant ein neues Gesetz dazu und hat es heute vorgestellt. ARD-Korrespondentin Katrin Aue.
3: Das Gesetz diene dazu, die Zahl der Reservistinnen und Reservisten bis 2035 auf 200.000 zu steigern, erklärte Verteidigungsminister Pistorius. Außerdem sei das Ziel, Reservisten am Ball zu halten, also sie immer auf den neuesten Stand zu bringen, damit sie im Ernstfall alle Systeme beherrschten. Demnach können sowohl die Reservistinnen und Reservisten als auch ihre Arbeitgeber nur noch in Ausnahmefällen Nein sagen, wenn die Einberufung kommt.
2: Es gibt immer wieder Projekte, die vom Bund mit Geld gefördert werden. Wenn ein Projekt für Demokratie und gegen Extremismus so eine Förderung beantragt, kann es in Zukunft vom Verfassungsschutz überprüft werden. Dazu hat Bildungsministerin Prien in Berlin heute neue Regeln vorgestellt. Unter anderem müssen sich die Organisationen einem zweistufigen Verfahren unterwerfen, wenn gegen sie ein wörtlich hinreichender Verdacht bestehe. In den Sommerferien ein Städtetrip nach Köln oder Salzburg, da gibt's für Sightseeing ab heute ein paar Veränderungen. Der Kölner Dom zum Beispiel kostet jetzt Eintritt, maximal 12 € pro Besuch, wenn man kein Schulkind, Azubi oder Studi ist. In Salzburg in Österreich dürfen ab heute Tagestouris nicht mehr mit dem Auto in die Innenstadt fahren. In Regionalbahnen tragen manche Zugbegleiter inzwischen Bodycams. Jetzt sollen auch die Zugbegleiter in ICEs die Kameras bekommen. HR-Reporterin Anne-Kathrin Hochstrat.
4: Die Praxis zeigt, dass die Bodycams präventiv wirken und Übergriffe auf das Personal verhindern können. Darum geht's hier, denn seit dem Tod eines Zugbegleiters in Rheinland-Pfalz Anfang des Jahres ist das Thema Gewalt gegen das eigene Personal und Sicherheit bei der Deutschen Bahn ganz wichtig. Da passiert gerade sehr viel. Und die Bodycams gehören dazu. Sie zu tragen, ist aber freiwillig.
2: Nach dem Aus bei der Fußball-WM ist Bundestrainer Julian Nagelsmann zurück in Deutschland. Er ist vorhin bei strömendem Regen am Münchner Flughafen gelandet. Ein Statement von ihm gab es nicht. Er ging ohne ein Wort an Journalisten vorbei und nahm einen Hinterausgang. Nach dem verlorenen WM-16-Finale ist Nagelsmann als Trainer angezählt. Mehr Aktuelles vom Sport gibt es auf hessenschau.de.
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6: So, ich rede sehr gerne mit euch, weil ist auch irgendwo mein Job, ne? Und da nehme ich auch die Verantwortung sehr gerne an und auch ernst. Carmen Schmalfeld hier im Nachmittag bei HR3. Auf der anderen Seite die K.O.-Runde, die vertagen wir vielleicht für später dann für Nachfeierabend. Die erste Sommerferienwoche bei uns zu Hause in Hessen, die kann sich aber jetzt aktuell echt sehen lassen, so was das Wetter angeht.
7: Es ist eine echte Wohlfühlwoche. Tagsüber warm, nachts schön frisch mit ein bisschen Regen und so geht das auch in der nächsten Zeit erstmal weiter.
6: Hier kommen die genauen Details, HR3-Meteorologe Martin Wettergott.
7: Der Donnerstag bringt uns hier nach Rhein-Main erstmal Sonnenschein und schönes Wetter und bis zu 29 Grad zum Beispiel rund um Hofheim. Mit dem Wind kommen ab morgen gegen Abend Regenwolken herein, die sich aber bald wieder verziehen. Und so scheint Freitag und am Wochenende bei uns wieder oft die Sonne.
6: Gleich neue Musik hier im Nachmittag bei HR3 und davor, damit ihr gut ankommt, doch das Neueste aus dem H3-Verkehrszentrum. Nach wie vor die Steinewerfer auf der A671 Wiesbaden-Mainz. Zwischen Mainz-Kastell und Hochheim-Nord seid hier bitte ganz besonders vorsichtig unterwegs. A3 Köln Richtung Frankfurt, zwischen Bad Camberg und Idstein 3 Kilometer Stau. Die Unfallstelle ist mittlerweile geräumt. A3 Frankfurt Richtung Würzburg, zwischen Frankfurt Süd und Obertshausen 9 Kilometer Stau nach einem Unfall mit 2 Autos und einem LKW. Und hier ist nur die linke Spur frei. A5 Frankfurt Richtung Kassel zwischen Alsfeld Ost und Hattenbacher Dreieck. 3 Kilometer Stau, da brennt ein LKW auf der Verzögerungsspur. Außerdem ist Rauch unterwegs, kann sein, dass ihr da ein bisschen schlechter gucken könnt. A45 Dortmund Richtung Gießen zwischen Herborn Süd und Ehringshausen. 3 Kilometer Stau und zum Schluss die A480 Reichskirchen Richtung Gießen. Die ist zwischen Gießener Nordkreuz und Wettenberg nach einem Unfallgrad blockiert. 4 Kilometer Stau haben wir im Moment ab dem Reichskirchener Dreieck. Gute Fahrt und kommt bald und sicher an.
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0: Und jetzt ein Sänger. Also der fühlt sich im Ohr an wie Seide auf der Haut. Won't you stay with me? Sam Smith. Kaum jemand singt mit so viel Gefühl und kaum jemand ist auch so hoffnungslos romantisch. Das hören wir auch in seinem neuen Hit My Guy. Sam Smith ist seit 2 Jahren glücklich verliebt und hofft natürlich, dass die Beziehung hält. Kennen wir alle, hatten wir alle auch schon. Und deswegen geht's in My Guy aber auch ganz viel ums Verliebtsein und um Verlustängste, die ja oft damit einhergehen.
1: As much as it's a very happy song, it's also got this kind of delicate innocence to it. I think in the happiest moments of love, there's also just that little fear that one day you might lose it, one day it might go. My Guy makes me emotional when I listen to it for that reason.
0: Ganz viel Gefühl jetzt in diesem neuen Hit von Sam Smith, My Guy.

Den Lieblingsmensch im Arm und im Ohr, Sam Smith und My Guy, neu in HR3. Und wenn ihr sagt, oh, ist der Song toll, ich möchte mehr davon, gibt's dann Ende August, dann kommt sein neues Album Hazel Eyes raus. Hier in HR3 wird's gleich ein bisschen wilder, ein bisschen schneller. Aber nur dann, es ist halt auch echte Abwechslung. Michael Schulte hier, 5 AM, davor Natalie Imbruglia und Tom. So klingt HR3.

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0: Gleich ist 3:30.
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2: Mit Alisa Schmitz. Guten Tag. Die Bundesregierung hat 2 Gesetzespakete auf den Weg gebracht, um die Bundeswehr zu stärken. Geplant ist unter anderem, dass Reservisten künftig wieder zu Übungen verpflichtet werden können. Außerdem sollen Bauprojekte der Bundeswehr beschleunigt werden. Wenn ein Projekt für Demokratie und gegen Extremismus Geld vom Bund bekommen will, kann es künftig vom Verfassungsschutz überprüft werden. Das ergibt sich aus den neuen Förderrichtlinien, die Bundesbildungsministerin Prien vorgestellt hat. Danach müssen sich Organisationen einem 2-stufigen Verfahren unterwerfen, wenn gegen sie ein, so wörtlich, hinreichender Verdacht bestehe. Und jetzt mehr Aktuelles aus unseren Regionalstudien.
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4: Telefonische Hilfe bei Hitze, die gibt es ab heute für Senioren und Seniorinnen in Offenbach. Sie können sich jetzt für das kostenlose Hitzetelefon der Stadt anmelden. Dann kommen sie auf eine Liste und werden von ausgebildeten Ehrenamtlichen angerufen, wenn es wieder eine Hitzewarnung gibt. Die Ehrenamtlichen geben zum Beispiel Tipps, wie ältere Menschen sich auf heiße Temperaturen vorbereiten können. So soll hitzebedingten gesundheitlichen Problemen wie Dehydrierung vorgesorgt werden. Im Notfall vermitteln die Ehrenamtlichen auch an weitere Hilfsangebote. Außerdem hören sie zu, wenn es um persönliche Sorgen geht. Anmelden kann man sich beim Umweltamt der Stadt Offenbach. Marlene Ab, Offenbach.
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6: Geburtstag und Geschenke gehört mal mindestens so zusammen wie HR3 und echte Abwechslung. Und hier im Nachmittag haben wir von allem gleich ein bisschen was. Als Geschenk die coole Onkel-Otto-Tasse, der Geburtstag, den feiert Hessen 80 Jahre dieses Jahr. Und echte Abwechslung liefern Corey Hart und Alex Warren. Mich gibt's noch als Zugabe dazu. Ich bin Carmen Schmalfeld. Hello und schön, dass ihr da seid. Dieser Mittwochnachmittag

0: ist insgesamt eigentlich ganz nett. Ja, da sind die Wolken hier und da mal ein bisschen dichter, aber es gibt eben auch oft Sonnenschein. Die Temperaturen liegen zwischen 22 und 28 Grad oft, in den höheren Lagen zwischen 19 und 23 Grad. Die dollsten Gewitter, die haben wir jetzt erstmal durch. Dass es jetzt hier und da noch kurz kracht, ist unwahrscheinlich. Ach ja, und es gibt noch ein bisschen Wind und der sorgt auch zusätzlich noch für Abkühlung, wenn uns gerade zu heiß ist. Und damit ihr gut ankommt, jetzt auch noch das Neueste aus dem HR3-Verkehrszentrum. Wir haben die A5 Frankfurt Richtung Kassel mit einem LKW-Rad auf der rechten Fahrspur hier gerade im Angebot. Zwischen Friedberg und Obermörlen ist das der Fall. Dann haben wir Reifenteile und ein kaputtes Auto auf der Standspur auf der A67 Darmstadt Richtung Mannheim. Zwischen Lorsch und Viernheimer Dreieck. Weiter mit den Staus. A3 Köln Richtung Frankfurt zwischen Bad Camberg und Idstein. 1 Kilometer nach einem Unfall auf der linken Spur. 10 Kilometer Staugrad auf der A3 Köln Richtung Würzburg zwischen Frankfurter Kreuz und Obertshausen. Da hat es einen Unfall mit mehreren Beteiligten gegeben. A5 Frankfurt Richtung Kassel zwischen Alsfeld Ost und Hattenbacher Dreieck. 8 Kilometer Stau, da laufen Löscharbeiten an einem LKW und nur die linke Spur ist befahrbar. A66 Gießen Richtung Aschaffenburg zwischen Langselbolder Dreieck und Hanauer Kreuz. 2 Kilometer stockend und zum Schluss die A480 Reiskirchen Richtung Gießen. Die ist zwischen Gießener Nordkreuz und Wettenberg immer noch wegen der Bergungsarbeiten gesperrt. 5 Kilometer Stau haben wir ab dem Reiskirchener Dreieck. Kommt gut an, gute Fahrt.
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0: 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Und hier ist der Nachmittag an diesem Mittwoch in HR3. Also für 80 hat sich's wahnsinnig gut gehalten, unser wunderschönes Bundesland Hessen. Wir feiern den hessischen Landesgeburtstag mit unserem HR3-Quiz in der 80 Jahre Hessen-Edition. Melanie aus Friedrichsdorf, wo würdest du sagen, ist der allerschönste Ort in Hessen?
1: Also ich würde sagen, die Rhön ist am schönsten. Wir haben da schöne Orte, da gibt es ein schönes Restaurant, in Gersfeld gibt es einen Wildtierpark, der wunderschön ist.
0: Ja, und generell finde ich, sind wir eine ganz schön perfekte Mischung aus Landschaft, die richtig toll ist, trotzdem auch irgendwie urban. Also wir haben auch große Städte und ein richtig pulsierendes Leben und so. Also egal, wonach einem ist, in Hessen wirst du glücklich.
1: Das stimmt, auf jeden Fall.
0: Oder? So. Und jetzt mache ich dich hoffentlich gleich glücklich mit unserer schicken Onkel Otto-Tasse 069155 viermal die 3, wenn ihr sagt, hey, ich möchte auch dieses wunderschöne Dankeschön bekommen dafür, dass ich miträtsel, dann bitteschön meldet euch bei uns. Ich habe jetzt für dich, liebe Melanie, so läuft ja unser Quiz, eine Behauptung rund um unser schönes Hessen und dein Job ist, du sagst,

0: ob diese Behauptung stimmt oder eben nicht stimmt.
1: Okay.
0: In der Kunst ist ja bekanntlich alles erlaubt. Deswegen steht im Josgrund seit ein paar Jahren ein Brunnen in Penisform direkt gegenüber von der katholischen Kirche. Stimmt's?
1: Ich würde sagen, es stimmt.
0: Also es stimmt so halb. Denn es sieht zwar so aus, hat für den einen oder anderen Schmunzler deswegen auch gesorgt. Aber der Architekt hat uns erzählt, eigentlich sollte das gute Stück die Landschaft des Vogelsbergs und des Spessarts darstellen.
1: Naja, ich würde sagen, es ist schon so halb richtig.
0: Ja, du, auf alle Fälle. Du, ehrenhalber die Tasse so oder so definitiv für dich. Und ansonsten schmunzeln wir einfach weiter in uns hinein und denken uns, ach ja, Kunst, es liegt halt immer im Auge des Betrachters.
1: Das stimmt.

0: Eine Runde entspannen, relaxen und Omi und Cheerleader im Ohr. Ist ein ganz guter Plan für so ein paar Minütchen und dann braucht's halt auch wieder was ein bisschen mehr abgeht. Dafür gibt's die Red Hot Chili Peppers und Other Side gleich hier im Nachmittag bei HR3. Echte Abwechslung eben.
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0: Jetzt wird's 16 Uhr.
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2: Ich bin Alisa Schmitz. Hallo. Das Land Hessen möchte mehr bezahlbaren Wohnraum schaffen und ändert dafür die Förderung. In Zukunft soll mehr Geld dahin fließen, wo Bauen besonders teuer ist. HR-Reporter Erik Hane.
3: Das gilt zum Beispiel für Regionen mit hohen Grundstückspreisen. Wer Sozialwohnungen auf teurem Bauland baut, kann künftig deutlich höhere Förderdarlehen bekommen. Auch für neue Wohnplätze für Studierende und Auszubildende gibt es mehr Unterstützung vom Land. Bei der Modernisierung von Wohnungen bleiben zinslose Darlehen erhalten. Förderungen für energetische Sanierungen sollen dagegen wegfallen.
2: Das Leben vieler Ex-Soldatinnen und Soldaten könnte sich verändern. Sie sollen künftig als Reservisten zu Übungen verpflichtet werden können. Das plant Verteidigungsminister Pistorius. Bisher waren die Übungen freiwillig. Pistorius will die Bundeswehr damit einsatzbereiter machen. Der Tankrabatt ist Geschichte. Und seit 12 Uhr wissen wir auch, was das für die Spritpreise bedeutet. Denn da durften die Tankstellen für heute die Preise erhöhen. Laut ADAC ging es für Diesel um mehr als 20 Cent nach oben auf 2,11 Euro. Super E10 ist am Mittag um 18 Cent teurer geworden. Vergleicht man die aktuellen Spritpreise aber mit gestern Mittag, dann fällt die Erhöhung nicht ganz so heftig aus. Da sind es für Diesel und Super jeweils 12 Cent mehr. Der Sternenhimmel, wie wir ihn kennen, ist in Gefahr. Das sagen Astronomen der europäischen Organisation ESO in einer neuen Studie. Grund für die Warnung sind die vielen Satelliten, die vor allem US-Firmen ins All schießen wollen. ARD-Reporter Leon Wager.
4: Allein das US-Raumfahrtunternehmen SpaceX plant 1 Million weitere Satelliten für weltraumbasierte Rechenzentren. Satelliten hellen den Nachthimmel auf und beeinträchtigen dadurch astronomische Beobachtungen. Mit den aktuellen Anträgen sei die Grenze dessen überschritten, was die Astronomie verkraften kann. Daher fordert die ESO, dass die Gesamtzahl der Satelliten in der Erdumlaufbahn auf 100.000 begrenzt wird.
2: Vor 9 Monaten war in Fulda Schluss. Das Goodyear-Reifenwerk wurde geschlossen. Jetzt hat die Stadt das Gelände endgültig verkauft. Die Verträge sind unterschrieben, das hat der Magistrat mitgeteilt. Über die Details wurde Stillschweigen vereinbart. Die Stadt hatte für den Kauf und die Nebenkosten 18 Millionen Euro im Haushalt bereitgestellt. Geplant ist, dass auf dem Gelände Gewerbeflächen entstehen und neue, nachhaltige Arbeitsplätze. Mehr aktuelle News aus Hessen gibt's auf hessenschau.de.
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6: Eine neue Sommerküche kriegt ihr hier bei HR3. Das habt ihr längst mitbekommen und wie wunderbar sich das anfühlt, hören wir gleich von Yvonne. Hallo und herzlich willkommen, ich bin Carmen Schmalfeld. Bis Till haben wir mit Save My Soul in ein paar Minuten, weil erstmal Shakira zusammen mit Wyclef Jean ran darf und Hips Don't Lie. Das ist eine ganz schön geladene Stimmung ja zuletzt gewesen beim Wetter. Aber das Wildeste, das haben wir jetzt erstmal durch HR3. Meteorologe Martin Wetterkurz.
7: Wir brauchen keine Angst erstmal haben vor Blitz und Donner. Die nächsten Gewitter kommen frühestens erst in der nächsten Woche zu uns.
6: Und bis dahin gibt's das hier.
7: Bei uns im Rhein-Main-Gebiet geht's morgen erstmal erfrischend und mit Sonnenschein los. Der Tag wird zunächst also ganz nett und bis zu 29 Grad warm, bevor morgen zum Abend hin Regen hereinzieht. Der ist aber bald wieder weg und so scheint von Itzstein bis Bruchköbel ab Freitag wieder oft die Sonne.
6: Damit ihr gut ankommt, jetzt noch das Neueste aus dem H3-Verkehrszentrum A3 Köln Richtung Würzburg. Der Stau ist länger geworden, jetzt 13 Kilometer, weil da Bergungsarbeiten auf der rechten Spur laufen zwischen Frankfurter Kreuz und Obertshausen. A5 Frankfurt Richtung Kassel zwischen Alsfeld Ost und Hattenbacher Dreieck. 8 Kilometer Stau wegen Löscharbeiten an einem LKW und hier ist auch nur die linke Spur frei. A66 Wiesbaden Richtung Frankfurt zwischen Frankfurt Höchst und Nordwestkreuz Frankfurt. 3 Kilometer stockend, A66 Frankfurt Richtung Wiesbaden, zwischen Wiesbaden-Mainzer Straße und Schiersteiner Kreuz 2 Kilometer stockend. A67 Mönchhof-Dreieck Richtung Darmstadt zwischen Mönchhof-Dreieck und Rüsselsheim-Ost 2 Kilometer stockend. Die A480 Reiskirchen Richtung Gießen ist zwischen Gießener Nordkreuz und Wettenberg wegen Bergungsarbeiten zu. Ab Reiskirchener Dreieck 6 Kilometer Stau. A643 Wiesbaden Richtung Mainz zwischen Schiersteiner Kreuz und Mainz-Mombach stockt's. Und zum Schluss die A661 Oberursel Richtung Egelsbach zwischen Bad Homburger Kreuz und Frankfurt Heddernheim 3 Kilometer stockend. Gute Fahrt.
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0: Hier ist H3, der Nachmittag. Manchmal ist es so easy, was Gutes zu tun. In dem Fall einfach mit Ärmel hoch, Arm raus, Piekser wegatmen und Blut spenden. In Kassel gehen Sie da schon mit gutem Beispiel voran.
1: Ich gehe regelmäßig Blut spenden, weil es für mich eine Kleinigkeit ist und auch eine Selbstverständlichkeit, was zurückzugeben.
2: Ich gehe deshalb zum Blutspenden, um anderen Leuten das Leben zu retten.
3: Ich gehe zum Blutspender, weil ich gerne Menschen helfen möchte.
0: Ja, und wenn du gut trinkst und fit bist, dann ist das

0: Ganze echt Pillepalle, das steckst du locker weg. Und gerade jetzt in den Ferien werden die Blutspenden wieder knapp. Rund 1000 dieser Konserven brauchen wir zu Hause in Hessen im Schnitt pro Tag. Und wir alle können mithelfen, dass wir das zusammenbekommen. Ab morgen beispielsweise im Forum Wetzlar oder in Kassel in Offenbach oder im katholischen Pfarrzentrum Fulda. Hier ist HR3, gleich mit Green Day. Boulevard of Broken Dreams, toller Rocksong mit entspannten Gitarren. Dazu wummernder Bass bei Leonie zusammen mit Imran und The Weeknd. Echte Abwechslung ist das hier in HR3.
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0: Mein Zuhauseort im Sommer ist das Feld. Wenn ich dort mit dem Fahrrad unterwegs bin, den Fahrtwind genießen kann, ich mache das für mich ganz alleine und kann das Ganze genießen. Insbesondere, wenn es dann ein Freitag ist und die Arbeitswoche rum ist.
1: Zuhause.

0: Früher eher so ein Musik-Nerd-Ding, so ein Insider. Tame Impala, mittlerweile echt in der breiten Menge angekommen, weil der Song einfach auch so gut ist, Dracula. Jetzt wird's 4:30.
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2: Mit Alisa Schmitz, guten Tag. Die Landesregierung will den Bau von Sozialwohnungen neu ausrichten. Künftig soll in Hessen vor allem dort verstärkt gefördert werden, wo das Bauen besonders teuer ist. Auch für Wohnungen von Studenten und Auszubildenden soll es mehr Unterstützung vom Land geben. Wenn Projekte für Demokratie und gegen Extremismus Geld vom Bund haben wollen, können sie künftig vom Verfassungsschutz überprüft werden. Das steht in den neuen Förderrichtlinien, die Bundesbildungsministerin Prien vorgestellt hat. Organisationen müssen demnach ein zweistufiges Verfahren durchlaufen, wenn gegen sie ein, so wörtlich, hinreichender Verdacht bestehe. Und jetzt mehr Aktuelles aus unseren Regionalstudios.
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4: Das Bangen um den Emil in Taunusstein hat ein Ende. Der beliebte Rufbus fährt weiter, aber mit weniger Betriebsstunden und die Tickets werden etwas teurer. Das ist der Kompromiss, den die Stadtverordneten jetzt gefunden haben, denn die Kosten sind bei weitem nicht gedeckt für den On-Demand-Shuttle. Die Stadt muss einen immer höheren Anteil alleine stemmen, weil Zuschüsse wegbrechen. Dabei kommt Emil in Taunusstein gut an. Der freundliche Name steht für Elektromobil. 6 Minibusse, die man rufen kann, um 1000 Haltepunkte anzusteuern. Fast so komfortabel wie Taxifahren, viel flexibler als ein Linienbus. Bei bis zu 8 Fahrgästen berechnet ein Algorithmus die beste Strecke. Birgitta Söhling, Taunusstein.
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0: Los bei Taylor Swift. Angeblich heiratet sie diese Woche ja. Und seit heute gibt's eine neue Doku-Serie in der ARD-Mediathek. Die bringe ich euch gleich ein bisschen näher. Davor hören wir uns noch Jesus, He Knows Me an von Genesis. Ein wunderbarer Titel und sehr ironisch, echt. Und davor Madcon und Ray Dalton mit Don't Worry. Ich bin Carmen Schmalfeld. Hallo, das Wetter an diesem Mittwochnachmittag. Schick, würde ich mal behaupten. Wir haben 22 bis 28 Grad, oft Sonne, zwischendrin ein paar lockere Wolken. Vielleicht sind die auch mal ein bisschen dichter. Es könnte sein, dass es hier und da noch kurz regnet, aber so richtig viel kommt nicht runter. Gewitter sind auch eher durch. Und der Wind, fein. Damit ihr gut ankommt, jetzt noch das Neueste aus dem H3-Verkehrszentrum. A3 Köln Richtung Würzburg. Mensch, der Stau wird im

0: Länger zwischen Frankfurt Flughafen und Obertshausen jetzt 4 Kilometer. Nee, nicht 4, 10 Kilometer, Entschuldigung. Die Unfallstelle ist aber mittlerweile geräumt. Also vielleicht schrumpft er auch jetzt demnächst. A5 Darmstadt Richtung Kassel. Zwischen Frankfurter Kreuz und Nordwestkreuz Frankfurt stockt's. A5 Frankfurt Richtung Kassel. Zwischen Alsfeld Ost und Hattenbacher Dreieck 8 Kilometer Stau. Da laufen Bergungsarbeiten mit einem LKW. Nur die linke Spur ist frei. A7 Fulda Richtung Würzburg. Zwischen Fulda Dreieck und Bad Brückenau-Volker ist 6 Kilometer Stau. A66 Frankfurt Richtung Wiesbaden. Zwischen Wiesbaden-Mainzer Straße und Schiersteiner Kreuz 3 Kilometer stockend. A480 Reiskirchen Richtung Gießen. Zwischen Reiskirchen Kirchner Dreieck und Wettenberg 4 Kilometer Stau angeräumter Unfallstelle. A643 Wiesbaden Richtung Mainz zwischen Schiersteiner Kreuz und Mainz-Gonsenheim 3 Kilometer Stau und in der Gegenrichtung zwischen Mainz-Gonsenheim und Schiersteiner Kreuz 3 Kilometer stockend. Zum Schluss noch eine Gefahrenstelle von der A67. Da sind Leute unterwegs. Darmstadt-Mönchhof-Dreieck zwischen Rüsselsheim-Ost und Mönchhof-Dreieck. Passt auf und kommt gut an, gute Fahrt.
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0: Genesis. So eine tolle Band. Jesus, he knows me. Hier ist der Nachmittag in HR3, also heiraten im Madison Square Garden. Stelle ich mir jetzt so von der Location her nicht ganz so nice vor. Aber wenn du Taylor Swift bist, dann hast du halt einfach nicht so viele Alternativen, die genug Platz bieten für deine 1000 Gäste und genug Privatsphäre, wenn du deinem Footballer Travis Kelce das Ja-Wort gibst. Swifties und die, die es vielleicht noch werden könnten, wir würden euch ganz gerne eine Doku empfehlen, die ihr jederzeit, wann immer ihr wollt, wo immer ihr wollt, euch in der ARD-Mediathek angucken könnt. The Taylor Swifties, Schicksalsjahre eines Superstars, heißen die drei Teile. Alle so knapp eine halbe Stunde lang. Autorin ist Anna Bilger und darum geht's.
1: Wir sind nicht die von ihr selbst produzierte Netflix-Doku, wo man dann mit ihr Backstage gehen kann, sondern es ging uns darum zu gucken, wie ist sie geworden, wer sie

0: sie heute ist und warum ist sie dieses unfassbar große Phänomen. Und dazu haben wir einfach ganz viel in ihre Archive auch geguckt.
1: Und es ist beeindruckend, die Frau, wie sie denkt, wie sie aus Krisen viel stärker hervorgegangen ist. Es ist echt toll und die Doku zeigt einfach auch die ganzen Höhepunkte, die ganzen Krisen, die ganzen Tiefpunkte. Taylor Swift in 20 Jahren Musikkarriere und sie ist die erste Frau, die es geschafft hat, alleine mit ihrer Musik $1 Milliarde zu verdienen. Wie sie das angestellt hat, das alles in The Taylor Swift Years, Schicksalsjahre eines Superstars, eine dreiteilige Doku ab heute in der ARD Mediathek. Wir hören sie jetzt hier mit Opel Light.

0: HR3, der Nachmittag und die Geschichte aus der Morningshow heute bei HR3, die hat viele von uns richtig in Bewegung gebracht. Es geht um Hendrik, der dieses Jahr Abi gemacht hat und sich dann überlegt hat, ey, was mache ich eigentlich nach der Schule? Und da ist ihm der Gedanke gekommen, hey, ich gehe auf Tour durch Hessen ein Jahr lang. Ich besuche jede Gemeinde und begebe mich auf die Suche nach der Zuversicht. Und er hat sich gedacht, mein Gott, es wird so viel gemeckert. Eigentlich gibt's doch so viele schöne Geschichten, so viele Dinge, die passieren, die uns optimistisch in die Zukunft gucken lassen könnten. Die will er ausbuddeln für uns und uns als Inspiration schenken. Start seiner Tour war heute in Diemelstadt. Danach geht's für ihn weiter und weiter und er sucht nicht nur diese schönen, zuversichtlichen, optimistischen Geschichten und Menschen, sondern auch ganz praktisch Schlafplätze. Aber wie toll, dass ihr da so voll am Start seid.
1: Hi, hier ist die Astrid aus Frankfurt am Main. Ich rufe an wegen einer Unterkunft für den Hendrik. Ich finde deine Aktion richtig klasse. Meine Kinder waren früher auch viel unterwegs und haben Couchsurfing gemacht. Und ich finde auch, es gibt viel zu wenig schöne Sachen, die gezeigt werden und gesagt werden. Und deswegen möchte ich das total gerne unterstützen. Und wenn er mag, kann er auch bei mir essen. Ich bin die Gudrun Kocht und habe ein Restaurant und habe auch ein Gästezimmer.
0: So, das leiten wir sehr, sehr gerne an den Hendrik weiter. Und wenn ihr sagt, ey, also ich könnte ihn hier auch bei mir beherbergen und unterkriegen, dann meldet euch gerne. Als guter Gast bringt er bestimmt auch eine Menge Zuversicht für euch mit. Gleich ein bisschen Tempo von aus des Pickup. Davor gibt's Shabuzi, a Bar Song. Es war so ein bisschen der inoffizielle Sommersong letztes Jahr, oder? Findet ihr nicht auch? Echte Abwechslung ist das hier in HR3.
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0: Jetzt wird's 17 Uhr.
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2: Ich bin Alisa Schmitz. Hallo. Der Konzerte- und Festivalsommer beginnt gerade erst und das schon bei der Hitze letzte Woche. Die Hessische Verbraucherzentrale weist jetzt darauf hin, extreme Hitze ist rechtlich kein Grund, Konzerte oder auch Reisen zu stornieren. Aus dem News-Team Leon Groß.
3: Von den Verbraucherschützern hieß es, die Rechtslage sei da leider ziemlich eindeutig. Das deutsche Reiserecht sehe Regelungen für Kriege, Naturkatastrophen und Seuchen vor, aber nicht für extremes Wetter wie Hitze. Das liege daran, dass grundsätzlich jeder für sich selbst entscheiden müsse, ab welcher Temperatur eine Reise oder ein Konzertbesuch zum Risiko für die eigene Gesundheit werde. Wer sich also wegen Hitze gegen eine gebuchte Veranstaltung entscheide, bleibe in der Regel auf den Kosten sitzen.
2: Es gibt immer wieder Projekte, die vom Bund mit Geld gefördert werden. Wenn ein Projekt für Demokratie und gegen Extremismus so eine Förderung beantragt, kann es in Zukunft vom Verfassungsschutz überprüft werden. Dazu hat Bildungsministerin Prien in Berlin heute neue Regeln vorgestellt. Unter anderem müssen sich die Organisationen einem zweistufigen Verfahren unterwerfen, wenn gegen sie ein wörtlich hinreichender Verdacht bestehe. Das Land Hessen möchte mehr bezahlbaren Wohnraum schaffen und ändert dafür die Förderung. In Zukunft soll mehr Geld dahin fließen, wo Bauen besonders teuer ist, zum Beispiel in Regionen mit besonders hohen Grundstückspreisen. Auch für Wohnungen von Studis und Azubis soll es mehr Unterstützung vom Land geben. Im Frankfurter Gallusviertel hat es gebrannt. 6 Menschen sind dabei verletzt worden, 2 von ihnen schwer. Mehrere Menschen sind laut Feuerwehr mit einer Drehleiter aus dem Wohnhaus gerettet worden. Warum es gebrannt hat, ist noch unklar, auch wie hoch der Schaden ist. Die Nachlöscharbeiten laufen noch. Deutschland ist raus, aber ein deutscher Trainer ist bei der Fußball-WM weiter am Start. In einer Stunde tritt Thomas Tuchel mit England im 16. Finale gegen die Demokratische Republik Kongo an. ARD-Sportreporterin Desiree Krause.
4: Das mit Stars gespickte Team der Engländer unter Thomas Tuchel zeichnet sich vor allem durch seine starke Defensive aus und will es der Demokratischen Republik Kongo schwer machen. Später am Abend treffen Belgien und Senegal in ihrem 16. Finale aufeinander. Beide Teams haben in ihren letzten Gruppenspielen gleich 5 Tore geschossen und damit WM-Rekordsiege ihres Landes gefeiert. Co-Gastgeber USA trifft zum Abschluss auf Bosnien-Herzegowina. Die Bosnier stehen erstmals bei einer WM in der K.O.-Runde und spielen nach Kanada zum zweiten Mal gegen einen der WM-Gastgeber.
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6: Gleich eine ganz tolle, große Liebesballade von Bon Jovi, Always. Davor noch Robin Schulz und Fastboy, Million Good Reasons. Ich bin Carmen Schmalfeld. Wie schön, dass ihr mit dabei seid hier im Nachmittag bei HR3. Mitte der Woche, die Hälfte ist geschafft. Juhu! Und diese erste Sommerferienwoche bei uns zu Hause in Hessen, die kann sich, was das Wetter angeht, ja auch echt sehen lassen.
7: Ist eine echte Wohlfühlwoche. Tagsüber warm, nachts schön frisch mit ein bisschen Regen. Und so geht das auch in der nächsten Zeit erstmal weiter.
6: Hier kommen die genauen Details, HR3-Meteorologe Martin Wettergott.
7: Der Donnerstag bringt uns hier nach Rhein-Main erstmal Sonnenschein und schönes Wetter und bis zu 29 Grad zum Beispiel rund um Hofheim. Mit dem Wind kommen ab morgen gegen Abend Regenwolken herein, die sich aber bald wieder verziehen. Und so scheint Freitag und am Wochenende bei uns wieder oft die Sonne.
6: Damit ihr gut ankommt, jetzt das Neueste aus dem H3-Verkehrszentrum. A3 Frankfurt Richtung Köln, zwischen Kelsterbach und Mönchhof-Dreieck, 3 Kilometer stockend. 5 Kilometer stockend, nein, Entschuldigung, 12 Kilometer stockend. Wie komme ich darauf? 12 Kilometer stockend auf der A3 Köln Richtung Würzburg, zwischen Frankfurt Flughafen und Obertshausen. A5 Darmstadt Richtung Kassel, zwischen Frankfurter Kreuz und Nordwestkreuz Frankfurt stockt. A7 Fulda Richtung Würzburg, zwischen Fulda A3 und Bad Brückenau-Volkers, 6 Kilometer Stau. A66 Frankfurt Richtung Wiesbaden, zwischen Wiesbaden-Mainzer Straße und Schiersteiner Kreuz. 2 Kilometer stockend, genau das gleiche. 2 Kilometer stockend auf der A67 Mönchhof-Dreieck Richtung Darmstadt zwischen Mönchhof-Dreieck und Rüsselsheim-Ost. A480 Reiskirchen Richtung Gießen zwischen Reiskirchener Dreieck und Wettenberg. Stau und dann noch zum Schluss die A643 Wiesbaden Richtung Mainz. Zwischen Wiesbaden-Dotzheim und Mainz-Gonsenheim 2 Kilometer Stau und in der Gegenrichtung zwischen Mainz-Gonsenheim und Wiesbaden-Eppelallee 3 Kilometer stockend. Gute Fahrt kommt bald an.
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Dankeschön. Ja, absolut. Hier ist der Nachmittag in HR3. Musik lässt uns Dinge fühlen. Musik wirkt auch manchmal wie so eine kleine Zeitreisemaschine, weil sie uns zurückbringt an bestimmte Orte, an bestimmte Situationen erinnert. Und manchmal ist Musik ein fantastisches Stilmittel in Büchern oder Filmen. Wenn wir da an Bücher denken, zum Beispiel 2 an einem Tag. Ey, dieses Buch ist nichts anderes im Endeffekt als eine wunderschön ausgeschmückte Playlist. Oder wir hätten da, wenn wir jetzt bei Filmen sind, Flashdance, dieser finale Tanz von der Hauptfigur Alex vor dieser knöchernen Tanzakademie-Jury und der Bass wummert. Oder Time of My Life in Dirty Dancing. Am Ende alle tanzen, so Gäste wie Angestellte, alt und jung, in Kellermans Ferienresort zusammen. Und in der neuen Netflix-Romcom Voicemails for Isabel gibt's auch ebenso einen Stilmittelsong. Erst noch kurz, worum es in dem Film geht, um die Schwestern Jill und Isabel, die wie Pech und Schwefel zusammenkleben, echt eine wunderschöne Beziehung haben. Die zwei Schwestern, da geht einem das Herz auf, bis dann eben Isabel stirbt und Jill damit umgeht, indem sie ihrer toten Schwester immer wieder Sprachnachrichten aufs Handy schickt. Und jetzt zu dem Stilmittelsong darin, da tanzen sie immer wieder dazu. Als junge Mädels, als Teenager, dann in den Twenties mit Liebeskummer und eben auch am Ende. Da lockert die Story dieser Song im Prinzip, oder anders gesagt, Robin mit Dancing on My Own, der kommt halt eben immer wieder an Stellen in diesem Film vor, lockert die Story auf, treibt die Story voran und untermalt ganz fantastisch das Finale, Achtung Spoiler, Happy End, Dancing on My Own und Robin jetzt hier in HR3. Bitte laut machen, weil kommt dann richtig gut.

0: Wunderschön und ein bisschen tragisch. Robin Dancing on My Own. Hier ist der Nachmittag in HR3. Runde Geburtstage, die wollen gefeiert werden. Die müssen gefeiert werden. Baunatal haut ab heute richtig auf die Pauke zum 60. Stadtgeburtstag. Gibt ein Riesenfest. Heute Abend gibt es erstmal eine kleine Laudatio vom Bürgermeister. Und dann gibt es um 6 zum Start ein Ständchen vom Heeresmusikchor und danach kein Halten mehr. Also hoffe ich mal. Geboten werden ganz viel Live-Musik. Cap ist und dann gibt es halt auch noch richtig tolles Bühnenprogramm von ganz, ganz vielen Vereinen, die mitmachen. Das wird toll.
1: Ja, ich hoffe, dass ganz, ganz viele Menschen hier aus Baunatal und natürlich aus der Umgebung unser Stadtfest und unseren 60-jährigen Geburtstag mit uns feiern. Was natürlich dann auch schön ist, ist dann die Partymeile abends bei den Konzerten und das Baunataler Stadtfest. Fest ist ja berühmt berüchtigt für gute Veranstaltungen.
0: Ist das so, lieber Bürgermeister Henry Richter? Berühmt berüchtigt? Ja, wie schön, jetzt sind wir neugierig. Von heute bis Sonntag gibt die Feierei im Baunatal 5 Tage lang Geburtstagsparty. Also Leute, ich vertraue da ganz auf euch durch, auf euer Durchhaltevermögen. Und falls es mal ganz kurz zu einem Energietief kommt, ist es ja hervorragend, dass es uns von HR3 gibt und so geile Songs wie der von Cher, If I Could Turn Back Time oder Ed Sheeran. Und Celestia, so klingt echte Abwechslung.
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Mein Zuhauseort im Sommer ist auf der Lahn in meinem Kanu. Ich habe ein grünes Kanu, das heißt Cetriolo di Mare. Das ist italienisch und bedeutet Seegurke. Da sitze ich dann im Sommer ganz gerne drin und dann kann man so die Beinchen reinhalten und baden gehen und so, ja. Lass es mir einfach

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1: Es ist kurz nach 5:30.
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3: Mit Alisa Schmitz. Guten Tag. Extreme Hitze ist kein Grund, Konzerte oder Reisen zu stornieren. Darauf hat die Hessische Verbraucherzentrale hingewiesen. Das deutsche Reiserecht sehe Regelungen nur etwa für Kriege, Naturkatastrophen und Seuchen vor. Bei extremer Hitze müsse jeder selbst entscheiden, wann das Risiko für die eigene Gesundheit zu hoch sei. Wenn Projekte für Demokratie und gegen Extremismus Geld vom Bund haben wollen, können sie künftig vom Verfassungsschutz überprüft werden. Das steht in den neuen Förderrichtlinien, die Bundesbildungsministerin Prien vorgestellt hat. Geplant ist demnach ein zweistufiges Verfahren, wenn gegen eine Organisation ein, so wörtlich, hinreichender Verdacht bestehe. Und jetzt mehr Aktuelles aus unseren Regionalstudios.
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1: Die Heimspielstätte von Kickers Offenbach trägt ab heute einen neuen Namen, Plutos-Stadion am Biberer Berg. Viele Fans werden das ignorieren, aber auch Regionalliga-Fußball ist ein Geschäft. Also wurden die Namensrechte am Stadion für 3 Jahre an die Vermögensverwaltung Plutos verkauft. Die sitzt, oh weh, in Frankfurt. Aber Plutos-Boss Kai Heinrich ist ein echter Offenbacher, Kickers-Fan von klein auf und inzwischen OFC-Vizepräsident. Der neue Name wird am und im Stadion sichtbar sein. Wie viel Geld dafür fließt, bleibt geheim. Die Kickers könnten jeden Cent gebrauchen. Und Plutos war bei den alten Griechen der Gott des Reichtums. Wolfgang Hettfleisch, Offenbach.
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3: Also die Frage war ja jetzt nicht, ob es schlimm wird, wenn der Tankrabatt zu Ende ist, sondern nur, wie schlimm es wird, wie viel Geld wir dann fürs Tanken wieder mehr bezahlen werden. Die Antwort kommt gleich in das Bewegt Hessen. Heute ist es unser Schwerpunktthema. Und damit grüße euch. Wie schön, dass ihr da seid. Hier im Nachmittag bei hr3. Ich bin Carmen Schmalfeld. Kommen wir zu positiven Dingen und da hätten wir dann das Wetter momentan, das echt angenehm ist. Bei Temperaturen zwischen 22 und 28 Grad. Es weht ein laues Lüftchen. In den Bergen ist es noch ein paar Grad milder. Und das Wildeste, was Gewitter angeht, ist auch erstmal rum. Damit ihr gut ankommt, jetzt noch das Neueste aus dem hr3-Verkehrszentrum. Einmal Vorsicht auf der A4 Kirchhammer Dreieck Richtung Erfurt. Zwischen Kirchhammer Dreieck und Bad Hersfeld gibt es im Moment eine ungesicherte Unfallstelle auf der rechten Spur. A3 Frankfurt Richtung Köln. Zwischen Kelsterbach und Mönchhof Dreieck ein Unfall auf der rechten Fahrspur und 2 Kilometer stockenden Verkehr deswegen. 12 Kilometer Stau immer noch auf der A3 Köln Richtung Würzburg. Zwischen Frankfurt Flughafen und Obertshausen und das, obwohl die Unfallstelle längst geräumt ist. Aber dazu ist jetzt eben noch der Berufsverkehr gekommen. A5 Darmstadt Richtung Kassel. Zwischen Frankfurt-Niederrad und Nordwestkreuz Frankfurt stockender Verkehr. A7 Fulda Richtung Würzburg. Zwischen Fulda Dreieck und Bad Brückenau Volkers 6 Kilometer Stau. A66 Frankfurt Richtung Wiesbaden. Zwischen Wiesbaden-Mainzer Straße und Schiersteiner Kreuz 2 Kilometer stockend. A643 Wiesbaden Richtung Mainz. Zwischen Schiersteiner Kreuz und Mainz-Mombach 2 Kilometer Stau. In der Gegenrichtung zwischen Mainz-Mombach und Schiersteiner Kreuz 2 Kilometer stockender Verkehr. Zum Schluss noch eine Meldung aus dem Hochtaunuskreis. Die Landstraße zwischen Oberursel-Taunus und Sandplacken ist nach einem Motorradunfall gerade in beide Richtungen gesperrt. Wenn ihr euch da auskennt, umfahrt den Bereich möglichst großräumig und kommt gut und sicher an. Gute Fahrt!
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0: David Guetta, Teddy Swims, Tones and I und Gone, Gone, Gone. Hier ist der Nachmittag in HR3 an diesem Tag der Wahrheit. Wie teuer denn der Sprit jetzt wird?
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0: Wir sagen ciao, das war's. 17 Cent pro Liter Tankrabatt von der Bundesregierung vorbei. Die Preise werden ja weiter immer erst ab 12 Uhr mittags erhöht. Und als es heute soweit war, ist die Erhöhung schon deutlich ausgefallen. Der Liter Super in Kassel von 1,97 Euro rauf auf 2,22 Euro. In Hofgeismar rauf auf 2,16 Euro. In Eppstein-Bremtal auf 2,17 Euro.
2: Ja, ich habe nichts anderes erwartet. Ja, ohne Rabatt ist es halt heftig wieder, ja. Aber da müssen wir halt irgendwie durch. Wir kommen nicht drum rum.
3: Katastrophe. Man muss halt schon ein bisschen schauen jetzt, ne? Und sich organisieren vielleicht auch ein bisschen, aber ja, also schön ist es nicht.
4: Es ist auf jeden Fall eine krasse Belastung. Ich denke mal für alle. Aber ich habe aufgehört, mir einen Kopf darüber zu machen, über Dinge, die ich nicht ändern kann.
0: Die gute Nachricht ist, dass die Preise mittlerweile ja auch wieder ein bisschen gefallen sind. Der Frankfurter Bundestagsabgeordnete Armand Zorn von der SPD hatte als Mitglied einer Tank-Task-Force den Tankrabatt mit aufgelegt. Er sieht die Mineralölkonzerne jetzt in der Pflicht, damit die Preise nicht ausufern.
5: Das Kartellamt und das Kartellrecht und das Wettbewerbsrecht ist jetzt wesentlich schärfer gestellt. Und es wird jetzt auch in den nächsten Wochen und Monaten darum gehen, dass wir die Mineralölkonzerne genau auf den Finger schauen. Und sollte dort nicht fair und transparent gehandelt werden, gibt es auch hohe Bußgelder.
0: Trotzdem haben wir gemerkt, wie abhängig wir sind von den Mineralölkonzernen. Und da sagt Armand Zorn, wäre es gut umzudenken.
5: Mittelfristig bleibt das Ziel, dass wir als Bundesrepublik Deutschland in den nächsten Jahren uns unabhängiger machen wollen von solchen externen Schocks. Und das geht, indem wir beispielsweise mit der E-Auto-Prämie mehr Menschen mit kleinem und mit mittlerem Einkommen es ermöglichen, sich ein Elektroauto zu kaufen und dass wir die Transformation, dass wir die Energiewende weiter vollziehen.
0: Nur geht das nicht von heute auf morgen. Deswegen hoffen jetzt viele erstmal, dass die Mineralölindustrie fair bleibt, dass der Konflikt zwischen dem Iran und den USA sich weiter entspannt und dass die Preise auf Dauer niedriger werden. Am günstigsten tanken wir zu Hause in Hessen weiter wie bisher am späten Vormittag. Die Preise werden weiterhin auch immer nur einmal am Tag, also um 12 Uhr, erhöht. Preise senken geht aber jederzeit.
6: Darüber machen wir uns jetzt nicht wirklich große Gedanken, weil, ich bin jetzt ganz ehrlich, wir haben ein Firmenfahrzeug und wir kriegen die Kosten erstattet.
0: Mensch, die Serie Grüße nach Bad Vilbel, das sei dir sehr gegönnt. Für alle anderen gilt, Preise vergleichen und vielleicht auch weniger Fahrten machen und gucken, ob die Öffis nicht doch eine Alternative wären. Die Bahn ist in Teilen besser als ihr Ruf.
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0: sehr fluffige Hit von Donna Luis hier im Nachmittag bei HR3. Da wird's gleich hier doch ein bisschen kerniger. Dafür sorgt Alex Warren mit Fever Dream. Davor noch Alvaro Soler und Sophia. Richtig schön sommerlicher Titel. Das ist echte Abwechslung hier in HR3.
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ist schon fast Feierabend. Hier ist der Nachmittag in HR3, wenn die 70er Jahre, diese Hochzeit der Disco-Ära, zusammen mit einem britischen Singer-Songwriter ein Baby bekommen, dann klingt das so wie Moskenner, Rhythm Unknown. Der Song ist neu in HR3.

0: Die neue Musik von Moskena. 18 Uhr.
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2: Ich bin Alisa Schmitz. Hallo. Die ersten Konzerte während der extremen Hitze gab es schon, auch hier bei uns in Hessen. Die Hessische Verbraucherzentrale weist jetzt darauf hin, extreme Hitze ist rechtlich kein Grund, Konzerte oder auch Reisen zu stornieren. Aus dem News-Team Leon Groß.
3: Von den Verbraucherschützern hieß es, die Rechtslage sei da leider ziemlich eindeutig. Das deutsche Reiserecht sehe Regelungen für Kriege, Naturkatastrophen und Seuchen vor, aber nicht für extremes Wetter wie Hitze. Das liege daran, dass grundsätzlich jeder für sich selbst entscheiden müsse, ab welcher Temperatur eine Reise oder ein Konzertbesuch zum Risiko für die eigene Gesundheit werde. Wer sich also wegen Hitze gegen eine gebuchte Veranstaltung entscheide, bleibe in der Regel auf den Kosten sitzen.
2: Vor fast 4 Jahren war die Nord Stream Gas Pipelines in der Ostsee bei einem Anschlag schwer beschädigt worden. Jetzt hat der Generalbundesanwalt einen der mutmaßlichen Täter angeklagt. Dem Ukrainer werden unter anderem Angriffe auf die zivile Energieinfrastruktur vorgeworfen. Nach Recherchen von ARD, SZ und Zeit soll sich der Ex-Soldat in abgehörten Telefongesprächen selbst belastet haben. In Frankfurt hat die sogenannte Bildungsbaugesellschaft ihre Arbeit aufgenommen. Die städtische GmbH soll dabei helfen, die Sanierung an Frankfurter Schulen voranzutreiben. Konkret betreut die Gesellschaft 14 Schulen. Sie soll vor allem da helfen, wo die Ausbesserung nicht so viel Planung braucht, zum Beispiel bei maroden Schultoiletten oder fehlendem Hitzeschutz. Der Sternenhimmel, so wie wir ihn kennen, ist in Gefahr. Das sagen Astronomen der europäischen Organisation ESO in einer neuen Studie. Grund für die Warnung sind die vielen Satelliten, die vor allem US-Firmen ins All schießen wollen. ARD-Reporter Leon Wager.
4: Allein das US-Raumfahrtunternehmen SpaceX plant 1 Million weitere Satelliten für weltraumbasierte Rechenzentren. Satelliten hellen den Nachthimmel auf und beeinträchtigen dadurch astronomische Beobachtungen. Mit den aktuellen Anträgen sei die Grenze dessen überschritten, was die Astronomie verkraften kann. Daher fordert die ESO, dass die Gesamtzahl der Satelliten in der Erdumlaufbahn auf 100.000 begrenzt wird.
2: Deutschland ist zwar raus, aber die Fußball-WM geht natürlich trotzdem weiter. Gerade will England das Ticket fürs Achtelfinale klarmachen mit einem Sieg gegen die Demokratische Republik Kongo. In 4 Stunden steht dann Belgien gegen Senegal auf dem Platz und nachts um 2 spielen die USA und Bosnien-Herzegowina gegeneinander. 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
6: Schönen Weg euch in den Feierabend am Mittwoch. Gipfelfest, Hälfte der Woche hätten wir gerockt. Deswegen gönnt euch das Grillerchen heute Abend oder vielleicht auch einfach mal ein kühles Getränk. Temperaturen passen dazu ja tippitoppi. Wir lieben doch diese langen, nicht zu heißen Sommernächte. Ne? Also, heute Nacht purzelt es schön runter. Temperaturen technisch, also durchlüften ist überhaupt kein Thema. Bleibt überwiegend trocken bei Tiefstwerten zwischen 16 und 9 Grad. Morgen am Donnerstag haben wir auch wieder einen sehr hübschen Start mit viel Sonne. Am Nachmittag vereinzelte Schauer, aber eher seltener der Fall, bei 22 bis 29 Grad maximal. Damit ihr gut ankommt, jetzt das Neueste aus dem HR3-Verkehrszentrum. Da bitte vorsichtig sein. Auf der A3 Köln-Frankfurt zwischen Wiesbadener Kreuz und Raunheim sind Personen auf der Fahrbahn. Vorsichtig auch auf der A7 Fulda-Kassel zwischen Hattenbacher Dreieck und Kirchheim. Da liegt eine Leiter auf der Fahrbahn. A3 Köln-Würzburg zwischen Frankfurt Flughafen und Obertshausen. 12 Kilometer Stop and Go nach einem Unfall auf dem Verzögerungsstreifen. Und die A4 Kirchheimer Dreieck Erfurt zwischen Kirchheimer Dreieck und Bad Hersfeld. 6 Kilometer Stau und Stop and Go nach einem Unfall auf der rechten Spur. Streckenweise stockt es auf der A5 Darmstadt-Kassel zwischen Frankfurt-Niederrad und Nordwestkreuz-Frankfurt und die A5 Kassel-Frankfurt zwischen Friedberg und Nordwestkreuz-Frankfurt 2 Kilometer Stop-and-Go nach einem Unfall mit einem Laster und einem Wohnmobil auf dem Beschleunigungsstreifen. Es staut sich bei euch auf der A7 Fulda-Würzburg zwischen Fulda-Dreieck und Bad Brückenau-Volkers 6 Kilometer. Und ein Blick noch in Hochtaunuskreis, die L3004 zwischen Oberursel und Sandplacken ist nach einem Motorradunfall in beiden Richtungen gesperrt. Kommt gut an.

0: gut passt dieser Hit bitte zum Sommerfeeling zu Hause in Hessen. Kaigo und Khalid in HR3.
1: Ab mit euch in diesen bombastischen Feierabend. Erste Ferienwoche läuft, Wetter ist stabil und dazu bekommt ihr wundervolle neue Musik zum Runterfahren von Benson Boone. Ja, der absolute Burner, oder? Der hat ja eine Wahnsinnskarriere hingelegt in den letzten 2 Jahren. Vom totalen Newcomer hin in die größten Hallen der Welt, alles in Rekordzeit. Und das Verrückte, das war ja wirklich so ein bisschen ein Versehen. Ne? Eigentlich hat er ja Architektur studiert, also wollte Häuschen bauen. Und ist dann irgendwie zufällig mal bei so einer Highschool-Band als Sänger eingesprungen, was man halt so nebenbei macht, und hat gemerkt, das klingt doch ganz gut, was da aus meinem Mund rauskommt. Also eine sehr spontane und eine sehr gute spontane Aktion. Er füllt, wie gesagt, jetzt mittlerweile riesige Hallen weltweit und hat für uns ganz wunderbaren Sound zum Wegträumen. 9HR3, Benson Boone, The Time of My Life. Schön sanft geht's los und dann explodiert er.

0: So viel Gefühl in nur 3,5 Minuten. Benson Boone in HR3.
1: Und gleich eine Portion Entertainment. Mr. Robbie Williams vor eurem Start in Feierabend gleich. Und weil wir abwechselnd

0: in Hessen ist der Wichtelpfad in Melsungen. Da haben Leute privat Wichtelhäuser aufgebaut und die Kinder können da langlaufen und müssen halt dann die Wichtelhäuser suchen.
1: Da guckt man sich das die ganze Zeit halt an.

0: Mittwoch hatten wir abgehakt und wie schön starten wir bitte in den Juli. Wettermäßig ist das doch ein Traum. Also falls ihr noch irgendwas unternehmen möchtet, zum Feierabend hin, draußen im Garten sitzen, Freunde treffen, auf irgendein tolles Festchen gehen, dem steht absolut nichts im Wege. Wetter bleibt stabil. Nur einzelne Schauer kann es geben, wenn überhaupt. Heute Nacht wird es dann auch angenehm, kühl, Tiefstwerte zwischen 16 und 9 Grad, aber also durchlüften ist auf alle Fälle gar kein Problem. Dafür geht es dann auf dem Thermometer morgen wieder ordentlich nach oben, bis zu 29 Grad maximal. Viel Sonne und nur einzelne Schauer. So, damit ihr gut ankommt, jetzt das Neueste aus dem HR3-Verkehrszentrum. A3 Köln-Würzburg zwischen Frankfurter Kreuz und Offenbacher Kreuz. 5 Kilometer Stop and Go. A4 Kirchheimer Dreieck Erfurt zwischen Kirchheimer Dreieck und Bad Hersfeld. 6 Kilometer Stau und Stop and Go nach einem Unfall auf der rechten Spur. A5 Kassel-Frankfurt zwischen Friedberg und Nordwestkreuz Frankfurt. 2 Kilometer Stop and Go. Hier gab es einen Unfall mit einem Laster und einem Wohnmobil auf dem Beschleunigungsstreifen. In der Gegenrichtung zwischen Nordwestkreuz Frankfurt und Bad Homburger Kreuz 5 Kilometer stockend. 3 Kilometer stockt es auf der A7 Fulda-Würzburg, Fulda-Dreieck und Bad Brückenau-Volkers. Und auf der A661 Oberursel-Egelsbach zwischen Bad Homburger Kreuz und Frankfurt-Heddernheim 2 Kilometer Stop and Go. Dann nochmal 2 Kilometer Stau auf der B486 Rüsselsheim-Eppertshausen zwischen Mörfelden-Walldorf und Langen. Und der Hochtaunuskreis, die L3004 zwischen Oberursel und Sandplacken, ist nach einem Motorradunfall in beiden Richtungen gesperrt.
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0: Liebe Autofahrer, vorsichtig auf der B49 Limburg Richtung Gießen zwischen Dorla und Kleinlinden. Ist ein Fahrrad unterwegs, seid bitte vorsichtig auf der B49 Limburg Richtung Gießen. 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

So eine wunderschöne Leichtigkeit, Mark Amber in HR3 und gleich ein Riesenhit. Der trifft immer so schön ins Herz.

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2: Ich bin Frank Wornart. Hallo. Es geht um wichtige Reformprojekte für Deutschland. Seit dem Nachmittag sitzen in Berlin die Spitzen der schwarz-roten Koalition zusammen. ARD-Korrespondent Jim Bobnikschas.
3: Einig sind sich Union und SPD schon darüber, dass sie die Vorschläge der Rentenkommission umsetzen wollen. Auch eine Reform des Gesundheitssystems ist bereits auf dem Weg. Offen ist, ob sich die Koalition auch auf eine größere Steuerreform einigen kann. Die soll ab kommendem Jahr die Menschen entlasten, die nicht zu den Spitzenverdienern im Land gehören. Das aber muss gegenfinanziert werden.
2: Extreme Hitze ist kein Grund, Konzerte oder Reisen zu stornieren. Darauf hat die Hessische Verbraucherzentrale hingewiesen. Das deutsche Reiserecht sehe Regelungen nur etwa für Kriege, Naturkatastrophen und Seuchen vor. Bei extremer Hitze müsse jeder selbst entscheiden, wann das Risiko für die eigene Gesundheit zu hoch sei. Vor fast 4 Jahren waren die Nord Stream Gaspipelines in der Ostsee bei einem Anschlag schwer beschädigt worden. Jetzt hat der Generalbundesanwalt einen der mutmaßlichen Täter angeklagt, einen Ex-Soldaten aus der Ukraine. ARD-Reporter Holger Schmidt.
4: Nach den Explosionen schien es monatelang so, als würden die Verursacher unerkannt bleiben. Doch durch intensive kriminalistische Arbeit und ein wenig Glück gelang es gemeinsam, nicht nur den mutmaßlichen Tatablauf des Anschlags zu rekonstruieren, es konnten auch konkrete Personen mit der Tat in Verbindung gebracht werden. Als der nun angeklagte mutmaßliche Chef des Kommandos nach Italien und damit in den Schengen-Raum reiste, konnte er festgenommen werden.
2: Seit heute gibt es keinen Tankrabatt mehr. Das hat dazu geführt, dass die Spritpreise wieder deutlich über die Marke von 2 Euro gestiegen sind. Laut ADAC ist 1 Liter Super E10 am Mittag um etwa 18 Cent teurer geworden und kostete im Schnitt 2,15 Euro. Für 1 Liter Diesel waren rund 2,11 Euro fällig. Das war ein Anstieg um etwa 20 Cent. Schon gestern waren die Spritpreise stark gestiegen. Das Land Hessen möchte mehr bezahlbaren Wohnraum schaffen und ändert dafür die Förderung im sozialen Wohnungsbau. In Zukunft soll mehr Geld dahin fließen, wo Bauen besonders teuer ist, zum Beispiel in Regionen mit besonders hohen Grundstückspreisen. Auch für Wohnungen von Studierenden und Azubis soll es mehr Unterstützung vom Land geben. 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
0: Einen entspannten Weg in Feierabend euch, Leute. Mensch, und das ist auch ein richtig hübscher. Ist das nicht toll, wenn wir aus der Arbeit losdüsen und es ist noch so schön hell und die Temperaturen killen uns nicht komplett. Mensch, beste Voraussetzung, um nochmal was zu unternehmen, sich zu treffen oder einfach nur den Tag auf dem Balkon ausklingen zu lassen. Temperaturen sind auch schön entspannt. Heute Nacht kühlt es auch ordentlich runter. Also nichts mit Tropennacht. Zwischen 16 und 9 Grad haben wir da an Tiefstwerten. Morgen der Donnerstag häufig sonnig. Ein paar einzelne Schauer bei 22 bis 29 Grad maximal. Damit ihr gut ankommt, jetzt das Neueste aus dem hr3-Verkehrszentrum. Vorsichtig auf der A45 Aschaffenburg-Gießen zwischen Wölfersheim und Münzenberg. Da liegen Metallteile auf der Fahrbahn. Die A4, Kirchheimer Dreieck Erfurt, zwischen Kirchheimer Dreieck und Bad Hersfeld 6 Kilometer Stop and Go wegen Bergungsarbeiten auf der rechten Spur. A7 Fulda-Würzburg, zwischen Fulda Dreieck und Bad Brückenau-Volkers, da haben wir 3 Kilometer Stop and Go. Dann staut es sich auf der B486 Rüsselsheim-Eppertshausen, zwischen Mörfelden-Walldorf und Langen 1 Kilometer. Hochtaunuskreis noch, die L3004, zwischen Oberursel-Taunus und Sandplacken, ist nach einem Motorradunfall in beiden Richtungen gesperrt. Kommt gut an. Mein Name ist Kate Menzig. Hi.
1: Und jetzt.

Ronan Keating für euren Feierabend. HR3 hier. Und es gibt ja wirklich gar keinen Weg an ihr vorbei. Jeder von uns kennt sie, der vielleicht größte Superstar der Welt, Taylor Swift.

0: hat sie uns für Hits um die Ohren gehauen. Aber die große Frage ist, kennen wir sie wirklich?
1: Ein Foto von Taylor Swift zu finden, wo sie einfach auch mal echt traurig aussieht oder wütend oder so, das gibt's einfach nicht, ja? Es gibt einfach wirklich immer dieses wahnsinnig mädchenhafte, perfekte Gesicht.
0: Meine Kollegin Anna Bilger hat wirklich lange nach so einem richtigen, echten, authentischen Bild gesucht. Für eine Doku über Taylor Swift. 3 Teile in der ARD Mediathek. Ja, und die Anna, die guckt eben hinter die Fassaden eines extrem großen, eines der krassesten Superstars überhaupt. Taylor Swift, die erste Frau, die mit Musik 1 Milliarde verdient hat. Mehr Streams hat keine andere Künstlerin. Und sie wirkt aber auch immer so perfekt. Ja, und gibt ihren Fans super viel Halt, vielleicht auch gerade dadurch.
1: Sie schafft es einfach auch wirklich wahnsinnig gut, eine Projektionsfläche zu bleiben in ihren Liedern, in ihren Auftritten, in ihren Social-Media-Feeds.
0: Ja, so ist es. Taylor Swift, Schicksalsjahre eines Superstars ab jetzt in der ARD-Mediathek. Ist richtig, richtig gut. Schaut euch das mal an, so einen Superstar mal ganz anders zu erleben.

Bloodhound Gang in HR3. Und warum nicht am Mittwochabend einfach schon einen auf Wochenende machen? Dazu Tayo Cruz, gleich von mir. Und sie ist auch am Start. Großen Emotionen. Katy Perry. Echte Abwechslung. HR3.

0: Mein Zuhauseort im Sommer ist der Wook in Darmstadt, weil es ein schöner Badesee ist und ja, die ganze Familie da Spaß haben kann. Da gibt es einen Sprungturm, eine Wasserrutsche und man kann schön auf dem Rasen liegen und lesen und einfach entspannen.
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0: mit euch in den Feierabend am Mittwoch. Die Hälfte der Woche hätten wir gerockt und das war jetzt doch tatsächlich mal eine recht angenehme wettermäßig, oder? Also ich zumindest hing nicht mehr ganz so krass vorm Ventilator wie in der Woche zuvor. Das ist jetzt doch mal richtig schön Sommer. Genießt den Feierabend, Sonne haben wir noch jede Menge, vielleicht noch ein Grillerchen, ein kühles Getränk bei den Temperaturen. Heute Nacht droppen wir dann schön runter, also nichts mit Tropennacht. Tiefstwerte zwischen 9 und 16 Grad. Morgen wird es mit 22 bis 29 Grad wieder ordentlich heiß. Dafür bleibt es bis auf ganz wenige Ausnahmen auch trocken. Damit ihr gut ankommt, jetzt das Neueste aus dem HR3-Verkehrszentrum. Die A7 Fulda-Würzburg zwischen Fulda-Dreieck und Bad Brückenau-Volkers, 3 Kilometer Stau und Stop and Go. Und der Hochtaunuskreis, die L3004, ist zwischen Oberursel und Sandplacken in beiden Richtungen gesperrt.
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Ein Song voller Glücksgefühle für euren wunderschönen sonnigen Feierabend und zum Arbeitstag abhaken bekommt ihr nagelneue Musik in HR3 von Olivia Rodrigo. Ja, cooler Sound, coole Frau, gibt ordentlich Gas, auch wenn viele in Deutschland sie vielleicht jetzt nicht so auf dem Schirm haben. Die US-Sängerin ist ein totaler Megastar und füllt weltweit die größten Hallen. Und ich sag mal so, sie hat auch die wahrscheinlich stinkigsten Fans. Ja, die sind nämlich so verrückt nach den ersten Plätzen, also nach den ersten Reihen, dass die zu, ich sag mal, sehr extremen Mitteln greifen, weil der Weg zur Toilette ja den mühsam erkämpften Platz kosten könnte, tragen viele Fans einfach Windeln im Publikum. Ja. Das hat Olivia in einem Interview verraten. Als Künstlerin auf der Bühne hat sie das tatsächlich auch schon mal gerochen. Ui, ui, ui, ui, ui, ui. Oh Gott, bei aller Liebe, ne. Wirklich nicht, auf keinen Fall. Zum Glück müssen wir hier im Radio nur zuhören und nicht riechen. Ja, jetzt nagelneuer Sound, garantiert geruchsneutral. Olivia Rodrigo neu mit Drop Dead für euren Feierabend in HR3.

Nagelneue Musik von Olivia Rodrigo, Drop That in HR3. Und gleich wird's königlich. Mit Ava Max und eine Hymne an die Freundschaft. Ich glaube, da ist die auf alle Fälle ganz vorne mit dabei. The Rembrandts, jetzt echte Abwechslung eben.

0: Patrick Kelly für euer Mittwoch.
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2: 20 Uhr mit Mike Oeske. Knapp 4 Jahre nach der Sprengung der Nord Stream Gasleitung in der Ostsee ist der mutmaßliche Anführer der Aktion angeklagt worden, ein Mann aus der Ukraine. Die Informationen dazu kommen von NDR, WDR und Süddeutscher Zeitung. ARD-Terrorismusexperte Holger Schmidt.
3: Die Anklageerhebung ist in mehrfacher Hinsicht bemerkenswert. Nach den Explosionen schien es monatelang so, als würden die Verursacher unerkannt bleiben. Doch durch intensive kriminalistische Arbeit und ein wenig Glück gelang es gemeinsam, nicht nur den mutmaßlichen Tatablauf des Anschlags zu rekonstruieren, es konnten auch konkrete Personen mit der Tat in Verbindung gebracht werden. Als der nun angeklagte mutmaßliche Chef des Kommandos nach Italien und damit in den Schengen-Raum reiste, konnte er festgenommen werden.
2: Einkommensteuerreform, weniger Bürokratie, flexiblere Arbeitszeiten. Über diese und weitere Themen berät seit dem Nachmittag der Koalitionsausschuss der Bundesregierung. Es ist die entscheidende Sitzung vor der Sommerpause. An dem Treffen nehmen führende Politiker von Union und SPD teil. Einiges ist noch umstritten. Bundeskanzler Merz hat schon angekündigt, dass die Ergebnisse erst morgen vorgestellt werden sollen. Juristische Niederlage für Google in Schweden. Ein Gericht in Stockholm hat den US-Tech-Konzern zu Schadensersatz in Milliardenhöhe verurteilt, weil er gegen Wettbewerbsregeln verstoßen hat. Aus Stockholm, Jana Sinram.
4: Umgerechnet knapp 1,3 Milliarden Euro plus Zinsen soll Google an das Preisvergleichsportal PriceRunner zahlen. Die Begründung, das US-Unternehmen habe das Portal geschädigt, indem es über viele Jahre in unzulässiger Weise seine eigene Preisvergleichsseite bevorzugte. PriceRunner gehört zum schwedischen Zahlungsdienstleister Klarna und hatte laut schwedischen Medien eine noch deutlich höhere Summe gefordert. Google prüft nach eigenen Angaben rechtliche Schritte.
2: Nach einem Unfall in Oberursel im Taunus ist ein Motorradfahrer im Krankenhaus gestorben. Laut Polizei war der 44-Jährige heute Morgen mit einer Beifahrerin vom Großen Feldberg gekommen und stieß mit einem Überholmanöver mit einem Auto zusammen, dessen Fahrer links auf einen Parkplatz abbiegen wollte. Der Autofahrer blieb unverletzt, die Beifahrerin wurde schwer verletzt. Auf derselben Strecke kam es am Nachmittag zu einem weiteren Motorradunfall. Ein 29-Jähriger verlor beim Überholen die Kontrolle über seine Maschine und wurde schwer verletzt. Bei der Fußball-Weltmeisterschaft steht England im Achtelfinale. Das Team von Trainer Thomas Tuchel gewann gegen die Demokratische Republik Kongo mit 2:1. Das waren die Nachrichten.
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6: Das ist, Leute, jetzt hoffentlich finally den PC runterfahren, den Arbeitskram abhaken und schön in den Feierabend fallen lassen. Und wie großartig ist es bitte, dass es immer noch so hell ist. Ich liebe das ja im Sommer. Meinetwegen könnte das ja einfach so bleiben, ne? 20 Uhr aus der Tür raus und du hast das Gefühl, der Tag liegt noch vor dir, ne? Also lasst die letzten Stunden schön ausklingen. Temperaturen sind sehr mild. Heute Nacht purzeln wir runter, aber ist ja auch angenehm, wenn es mal wieder frischer wird. Tiefstwerte zwischen 9 und 16 Grad. Morgen dann am Dienstag meistens Sonne, Wolken, vereinzelt etwas Regen und 22 bis 29 Grad maximal. So, damit ihr gut ankommt, jetzt das Neueste aus dem hr3-Verkehrszentrum. Vorsichtig auf der A5 Heidelberg-Darmstadt zwischen Zwingenberg und Seeheim-Jugenheim liegen Reifenteile auf der Fahrbahn. Vorsichtig auf der A5 Kassel-Frankfurt zwischen Grünberg und Reiskirchener Dreieck. Ein defekter Laster auf der rechten Spur. Und Hochtaunuskreis, die L3004 zwischen Oberursel-Taunus und Sandplacken. Da ist in beiden Richtungen nach einem Unfall eine Sperrung. So viel für den Moment. Kommt gut an.
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0: mit dem Saxophon im Feierabend. Bruce Springsteen in HR3.
1: Ja, und diese Stimme ist eine der auffälligsten, die wir in Deutschland haben. Sie kommt aus Kassel und hat einen neuen Hit für uns. Lea.
2: Und

0: Hartes, Zerbrechliches und gleichzeitig so viel Power.
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0: Ja, Lea hat wie hier mit Stars wie Mark Forster zusammengearbeitet, stand mit Herbert Grönemeyer im Studio, hat Musik für Kinder rausgebracht, aber auch die deutsche Hip-Hop-Welt liebt ihre Stimme. Na, da hat sie zum Beispiel mit dem erfolgreichsten Rapper Deutschlands, Capital Bra, einfach mal zusammengearbeitet. Und da merken wir einfach, was diese Frau für eine Wahnsinnsbandbreite hat und dass sie uns mit ihrer Stimme einfach so viele Gefühle gibt, egal in welcher musikalischen Richtung sie unterwegs ist. Da wird sie gefeiert und das zu Recht. Sie hat nämlich was ganz Besonderes, Zauberhaftes, fast Magisches, wenn sie singt. So auch jetzt in ihrem neuen Hit Chemie. Ganz wundervoll, leichter Sound mit diesem ganz eigenen Gespür für Gefühle. Lea.

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4: Wunderschönen Feierabend euch, einen entspannten Mittwoch. Gleich schicke ich euch chilligen Sound rüber von Glockenbach, R.E.M. und Sophie and the Giants. Und wettermäßig bleibt es auch relativ chillig. Also wir haben noch ein bisschen was von der Sonne. Genießt den restlichen Tag. Heute Nacht dann angenehme Temperaturen, Tiefstwerte zwischen 9 und 15 Grad. Morgen am Donnerstag kriegen wir viel Sonne. Ein paar vereinzelte Schauer können sich reinmischen, aber stabile, angenehme Temperaturen von 22 bis 29 Grad maximal. Damit ihr gut ankommt, jetzt das Neueste aus dem HR3-Verkehrszentrum. Ich habe nur eine Meldung aus dem Hochtaunuskreis. Die L3004 zwischen Oberursel-Taunus und Sandplacken nach einem Unfall. In beiden Richtungen eine Sperrung, sonst alles gut. War echt eine gute Fahrt.
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1: Viele Kindergärten und Grundschulen machen mit den Kindern für alles Führerscheine. Einen Rollerführerschein, einen Scherenführerschein.
2: Kann ich die auch auf den Leon werfen?
1: Nee, Samantha eben nicht. Es gibt auch einen Fütterführerschein und einen Schleifenführerschein für die Schnürsenkel. 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Erst reden, wenn man weiß, worum es geht.
3: Wir sollten uns da ASAP auf eine Policy committen.
1: Was ist mit dem Buffetführerschein?
4: Ich nehme mir erstmal was von allem, was es gibt. Und zwar jeweils so viel wie möglich.
1: Und den Social-Media-Führerschein. Posten darf nur, wer bewiesen hat, dass er fürs Internet nicht zu doof oder zu wütend ist.
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Der macht so viel Spaß. Dandy Warhols in HR3 und gleich. Für euren Mittwoch. Dazu, weil wir Abwechslung lieben. Michael Schulte und Ausdies. HR3.

haben ihr Make-up immer schon besser hinbekommen als ich. Kiss in HR3. Habt einen schönen Weg in Feierabend und einen wundervollen Sommerabend. Sound dazu gibt's von mir gleich von Christy Sorandi und Asman. Richtig schön cool. Dua Lipa. Kate Manzik, ja.

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1: 21 Uhr mit Mike Oeske. Fast 4 Jahre nach der Sprengung von Nord Stream Gasleitungen in der Ostsee ist der mutmaßliche Drahtzieher angeklagt worden. Das berichten NDR, WDR und Süddeutsche Zeitung. Danach wirft die Bundesanwaltschaft dem Ukrainer unter anderem Angriffe auf zivile Infrastruktur vor. Nach dem Völkerstrafrecht ist das ein Kriegsverbrechen. Jetzt muss das zuständige Gericht in Hamburg entscheiden, ob es den Prozess gegen den Mann eröffnet. Es geht um wichtige Reformpläne für Deutschland. In Berlin sitzen die Spitzen der schwarz-roten Koalition seit dem Nachmittag zusammen. Aus Berlin ARD-Korrespondent Jim Bob Nikschas.
2: Einig sind sich Union und SPD schon darüber, dass sie die Vorschläge der Rentenkommission umsetzen wollen. Auch eine Reform des Gesundheitssystems ist bereits auf dem Weg. Offen ist, ob sich die Koalition auch auf eine größere Steuerreform einigen kann. Die soll ab kommendem Jahr die Menschen entlasten, die nicht zu den Spitzenverdienern im Land gehören. Das aber muss gegenfinanziert werden.
1: Extreme Hitze ist rechtlich kein Grund, Konzerte oder Reisen zu stornieren. Darauf hat die Hessische Verbraucherzentrale hingewiesen. Aus der Nachrichtenredaktion Leon Groß.
3: Von den Verbraucherschützern hieß es, die Rechtslage sei da leider ziemlich eindeutig. Das deutsche Reiserecht sehe Regelungen für Kriege, Naturkatastrophen und Seuchen vor, aber nicht für extremes Wetter wie Hitze. Das liege daran, dass grundsätzlich jeder für sich selbst entscheiden müsse, ab welcher Temperatur eine Reise oder ein Konzertbesuch zum Risiko für die eigene Gesundheit werde. Wer sich also wegen Hitze gegen eine gebuchte Veranstaltung entscheide, bleibe in der Regel auf den Kosten sitzen.
1: Bei der Fußball-WM ist England ins Achtelfinale eingezogen. Das Team von Trainer Thomas Tuchel gewann gegen die Demokratische Republik Kongo mit 2:1. ARD-Sportreporterin Stefanie Bartschik.
4: Harry Kane trifft doppelt. In der 75. Minute per Kopf und in der 86. Minute zimmert er den Ball mit rechts oben rechts ins Tor. Die Kongolesen haben lange geführt. 7. Minute, Sipenga mit dem Treffer, haben leidenschaftlich verteidigt, nach vorne gespielt. England hat sich allerdings nie aufgegeben. Es ist ein Kraftakt gewesen. Und die Three Lions ziehen damit ein ins Achtelfinale bei dieser Fußball-Weltmeisterschaft nach diesem 2:1.
1: Eintracht Frankfurt und Innenverteidiger Hrvoje Smolcic gehen endgültig getrennte Wege. Der Fußball-Bundesligist teilte mit, dass der 25-Jährige fest zum türkischen Erstliga-Aufsteiger Çorum FK wechselt. Smolcic war 2022 aus Kroatien nach Frankfurt gekommen. Das waren die Nachrichten. Das Wetter in der Nacht 16 bis 9 Grad, morgen erst viel Sonnenschein und nur lockere Wolken. Am Nachmittag von Nordwesten her dichte Wolken und etwas Regen bei 22 Grad im Upland bis 29 Grad an Rhein und Main. Die weiteren Aussichten am Freitag mal sonnig, mal wolkig, maximal 27 Grad. Am Samstag im Süden Sonne, im Norden auch Wolken bis 30 Grad. Die Zeit 21.03 Uhr.
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5: A5. Frankfurt Richtung Kassel zwischen Homberg, Ohm und Ohmtal Dreieck. 3 Kilometer stockender Verkehr wegen einer Wanderbaustelle auf den beiden linken Fahrstreifen. Hier werden Arbeiten an einer Schilderbrücke vorgenommen. A5. Frankfurt Richtung Kassel am Gambacher Kreuz ist die Verbindung zur A45 Richtung Aschaffenburg. Wegen einer Baustelle bis 12. Juli gesperrt. Eine Umleitung ab Butzbach über die U21 ist eingerichtet. Hochtaunuskreis, die L3004 zwischen Oberursel, Taunus und Sandplacken ist nach einem Motorradunfall in beiden Richtungen gesperrt.
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6: Mit Markus Barsch. Schön, dass ihr da seid. Hi.
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0: Entschuldigung, ein bisschen zu laut gepfiffen. Hallo Deutschland, hier ist Pop. Die gemeinsame Abendshow von Bremen 4, HR3, MDR Jump, NDR 2, RBB 888, SR1 und WDR 2. Produziert für euch von SWR 3. Und guck, Billie Eilish schaut sich schon mal um, wenn es mal mit der Musik vielleicht nicht mehr so läuft und sie dann Geld braucht. Ich glaube, die braucht nie wieder Geld. Gerade haben die Dreharbeiten für die Verfilmung des Romans Die Glasglocke, die habt ihr noch nicht gelesen, sofort, ne? Die haben angefangen, die Dreharbeiten für die Glasglocke, die Verfilmung des Romans. Da spielt Billie ihre erste Hauptrolle. Kevin Frisch aus dem Kompetenzteam für Leinwandstars auf dem zweiten Bildungsweg ist hier. Herr Frisch, die fand doch Schauspielern gar nicht so cool immer.
1: Das hatte sie zumindest mal erzählt in Saturday Night Live. Also dass das irgendwie nicht so ihr Ding ist. Billie hatte da gerade so eine kleine Rolle in einer Episode einer Serie gespielt und dafür hat sie aber einen People's Choice Award bekommen. Also die Leute fanden das irgendwie gut und vielleicht hat sie das dann auch doch einfach ein bisschen gepusht.
0: Sie ist ja auch Filmfan, das hat sie auch immer gesagt, wenn du dann auch noch vor der Kamera stehen kannst, ist doch vielleicht dann doch mal cool. Bisher wussten wir nur, was sie so vor der Glotze braucht. Das hat sie mal erzählt irgendwann, ne? Was sie unbedingt, wenn sie einfach da so eine Glotznacht macht, was sie da so konsumiert.
2: My at-home movie night essentials would be any kind of chocolate, fuzzy blanket, soda.

0: any kind of peanut butter chocolate thing.
1: Okay.
0: Peanut butter cup type thing.
1: Ach so, hört's
0: I
1: auf.
0: I love chocolate a lot.
1: Okay, also wenn Billie Eilish vor der Glotze abhängt, dann gibt's Schoko, Lade, eine flauschige Decke, Limo und alles Mögliche mit Erdnussbutter und Schokolade. Auch zusammen gerne, in jeder Kombi. Also vor allem Schokolade vielleicht.
2: Oh mein Gott, sie ist snacktechnisch eine von uns.
1: Ja! Ist geil. So, bei mir ist auch Schokolade.
2: Schokolade ist das
1: Go-To. Schokolade und Flips.
2: Ah.
1: Kann ich auch beides gut kombiniert essen.
2: Ja, ich bin da so ganz spezieller Typ. Also ich habe so Nussmix, so eine ganz spezielle Sorte, weil die haben so eine wahnsinnig, das ist so ein wahnsinnig gutes Salz-Nuss-Verhältnis.
1: Verstehe.
2: Gibt's das? Vielleicht. Das ist eine Kategorie. Ja. Wenn ich ganz wild bin, es gibt die auch noch mit Salz und Pfeffer.
1: Oh. Das ist aber sonderbar.
2: Hast du mich gerade sonderbar genannt aufgrund meines Nussgeschmacks?

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6: Es ist 9:30.
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7: Heute Nacht präsentiert sich der Himmel meist klar oder nur locker bewölkt. Es bleibt trocken. Die Tiefstwerte liegen zwischen 16 und 9 Grad. Morgen ist es am Vormittag überwiegend freundlich. Am Nachmittag wird es von Nordwesten her wechselhafter. Dichte Wolken ziehen auf, die gebietsweise etwas Regen bringen. Die Temperaturen steigen auf 22 bis 29 Grad mit den höchsten Werten an Rhein und Main. Der Wind weht mäßig aus West bis Nordwest mit einzelnen starken Böen.
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8: Vorsicht auf der A5 Kassel Richtung Frankfurt. Zwischen Grünberg und Reiskirchener Dreieck steht ein defekter LKW auf dem rechten Fahrstreifen. A4 Kirchheimer Dreieck Richtung Erfurt zwischen Kirchheimer Dreieck und Bad Hersfeld Bergungsarbeiten auf dem rechten Fahrstreifen. A5 Frankfurt Richtung Kassel zwischen Homberg-Ohm und Ohmtal-Dreieck. 3 Kilometer Stau wegen einer Wanderbaustelle auf den beiden linken Fahrstreifen. Hier werden Arbeiten an einer Schilderbrücke vorgenommen. A5. Frankfurt Richtung Kassel am Gambacher Kreuz ist die Verbindung zur A45 Richtung Aschaffenburg. Wegen einer Baustelle bis 12. Juli gesperrt. Eine Umleitung ab Butzbach über die U21 ist eingerichtet. Die B49 Gießen Richtung Limburg ist zwischen Wetzlar Ost und Wetzlar Gabenheim wegen einer Nachtbaustelle bis 5 Uhr gesperrt.
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6: Und hier ist Pop, eure Abendshow am Mittwochabend mit Markus Barth und Robin Schulz und Fastboy. Hi.

0: Es ist ja 21.42 Uhr und 28 Sekunden, also. Das ist heute in dieser Abendshow, an diesem Mittwoch, die einzig mögliche Zeit für etwas Philosophie am Abend. 21.42 Uhr und 38 folgende Sekunden. Alles, was den ganzen Tag eventuell genervt hat oder gezwickt hat oder doof war, das schieben wir jetzt weg. Machen uns für eine Minute völlig andere Gedanken, wechseln die Perspektive, gucken anders auf die Dinge. Wir haben schon philosophiert über Sachen wie zum Beispiel, hey, mit der etwas rüden englischen Aufforderung, die in hell, das müsste jetzt Englisch im Kopf aussprechen, die in hell, mit dieser rüden englischen Aufforderung, die in hell oder die in hell, ist egal, kann man in Deutschland Schuhe kaufen. Der ist so bescheid. Der braucht auch ein bisschen. Ist das Licht des Rücklichtes eigentlich langsamer als das des Vorderlichtes? Das ist richtig tiefen physikalisches Zeug. Man darf gar nicht drüber nachdenken. Es ist genau gleich schnell. Aber warum? Egal. Gestern, das war auch schön von Michael, das Ruppichter Rot. Ohne Werbung, ne? Und ich glaube auch, dass die mittlerweile auch blinken, oder? Egal, habe ich gestern nur gesagt. Wenn du denkst, dein Job sei öde und nutzlos, dann denk an die arme Person, die an deinem Mercedes die Blinker eingebaut hat. 895 Trilliarden von diesen kleinen Hirnaushängern stehen auch in der Barschen Philosophiegalerie. Die ist auf popabend.de. Und heute, ich habe sehr gelacht heute, als das kam, von Florian aus Niederkassel. Wir verkabeln unsere Synapsen über die traurige Feststellung von Florian aus Niederkassel. Ja, alles bleibt doch wieder an mir und meiner Zahnspange hängen.
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0: Warum, Florian? Alles bleibt wieder an mir und meiner Zahnspange. I love it.

0: war's mit den Toten Hosen.
1: Ist ja schon was älter, altes Fieber, ne? Aber es ist schon merkwürdig, wenn man so Tote Hosen-Fan ist.
2: Ich bin nicht wirklich Tote Hosen-Fan, aber es ist schon eine Ära geht zu Ende. Es gibt keine Platten mehr von den Hosen. Wahrscheinlich noch so eine komischen Best-Offs oder so ab und zu mal. Wenn die dann mit 80 im Lehnstuhl sitzen und denken, wir könnten mal wieder eine Best-Off raushauen. Das Geld geht aus.
1: Nein. Die letzte Platte von den Hosen ist erschienen. Vor längerer Zeit schon, also vor einigen Wochen, ihr wisst Bescheid. Ich schweife ab, immer wenn wir im Radio, hallo Deutschland, immer wenn wir im Radio hier ein bisschen philosophieren, so wie eben, über die hervorragende Aussage von Florian aus Niederkassel, der einfach nur schreibt, ja, am Ende bleibt wieder alles an mir und meiner Zahnspange hängen. Das ist so ein wunderbarer Satz, Florian in Niederkassel, liebe Grüße. Dann kommt immer ganz viel Zeug von euch, wenn wir das im Radio machen. Hier zum Beispiel von Danny aus Schwalmtal, Danny Taske. Jedes Mal, wenn die Bahn wieder irgendwelche Störungen meldet, weil eine Weiche kaputt ist, frage ich mich, warum die nicht endlich mal eine harte nehmen. Ja. Chris aus Euskirchen noch. Ist Kochsalzlösung die Antwort auf alle Kochsalzprobleme?
2: Oh Gott. Ich habe noch nie drüber nachgedacht.
1: Bruno Mars on my soul in eurer Abendshow.

Spur, warten wir gerade. Achtung, Falschfahrer auf der A980, Dreieck Allgäu-Lindau zwischen Durach und Hellengerst. Da kommt ein Falschfahrer entgegen, ganz rechts fahren. Nicht überholen. Auf der A980, Dreieck Allgäu-Lindau zwischen Durach und Hellengerst. Falschfahrer unterwegs. Vorsicht in beiden Richtungen.

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1: 22 Uhr mit Mike Oeske. Leichter Anstieg bei rechtsextremistischen Verdachtsfällen bei der Bundeswehr. Nach WDR-Informationen gab es im vergangenen Jahr mehr als 300 Meldungen dazu. Rund 20 mehr als im Jahr davor. ARD-Reporter Andreas Braun.
2: In rund 70 Fällen etwa wurden rassistische oder ausländerfeindliche Äußerungen gemeldet. Aber auch aufgefundene NS-Symbole oder Hakenkreuzschmierereien, bei denen keine Täter ausfindig gemacht werden konnten. Das geht aus einer Anfrage der Linksfraktion an das Bundesverteidigungsministerium hervor. Die Zahlen im Jahresvergleich lassen allerdings nur bedingt Aufschluss darüber zu, ob die Extremismusfälle selbst zugenommen haben oder die Sensibilität innerhalb der Bundeswehr gestiegen ist.
1: Fast 4 Jahre nach der Sprengung von Nord Stream Gasleitungen in der Ostsee ist der mutmaßliche Drahtzieher angeklagt worden. Das berichten NDR, WDR und Süddeutsche Zeitung. Danach wirft die Bundesanwaltschaft dem Ukrainer unter anderem Angriffe auf zivile Infrastruktur vor. Nach dem Völkerstrafrecht ist das ein Kriegsverbrechen. Jetzt muss das zuständige Gericht in Hamburg entscheiden, ob es den Prozess gegen den Mann eröffnet. Eine Woche nach den Erdbeben in Venezuela hat Übergangspräsidentin Rodriguez eine 7-tägige Staatstrauer ausgerufen. Sie soll ab Mitternacht unserer Zeit gelten. Vor einer Woche hatten 2 starke Erdbeben das Land erschüttert. Nach jüngsten Angaben wurden bislang 2.295 Tote geborgen. Mehr als 11.000 Menschen wurden verletzt. Bei einem russischen Raketenschlag sind im südukrainischen Gebiet Odessa mindestens 2 Menschen getötet worden. Nach Angaben des Militärgouverneurs wurden 13 weitere verletzt. Auch in der ostukrainischen Großstadt Charkiw hat es nach Behördenangaben einen Toten gegeben, nach russischen Gleitbombenangriffen. Der Bürgermeister teilte mit, es sei ein 15-Jähriger getötet worden. Bei der Fußball-WM ist England ins Achtelfinale eingezogen. Das Team von Trainer Thomas Tuchel gewann gegen die Demokratische Republik Kongo mit 2:1. ARD-Sportreporterin Stefanie Bartschik.
3: Harry Kane köpft und schießt England ins WM-Achtelfinale, braucht dafür in der zweiten Hälfte nur 11 Minuten. Der Underdog, die Demokratische Republik Kongo, liefert einen Wahnsinnskampf und trifft zum zwischenzeitlichen 1:0 durch Brian Sipenga. Ein weiterer heimlicher Held dieses Spiels ist der kongolesische Keeper Lionel Mpasi. Er glänzt mit mehreren starken Paraden, aber Kane kann auch er am Ende nicht stoppen. Die Three Lions gewinnen mit 2:1 und sind eine Runde weiter.
1: Das waren die Nachrichten. Das Wetter in der Nacht 16 bis 9 Grad, morgen erst viel Sonnenschein und nur lockere Wolken, am Nachmittag von Nordwesten her dichte Wolken und etwas Regen bei 22 bis 29 Grad. Die weiteren Aussichten, am Freitag mal sonnig, mal wolkig, maximal 27 Grad, am Samstag im Süden Sonne, im Norden noch Wolken bis 30 Grad, die Zeit 22.03 Uhr.
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4: A5, Frankfurt Richtung Kassel zwischen Homberg, Ohm und Ohmtal Dreieck 3 Kilometer stockender Verkehr wegen einer Wanderbaustelle auf den beiden linken Fahrstreifen. Hier werden Arbeiten an einer Schilderbrücke vorgenommen. A5, Frankfurt Richtung Kassel am Gambacher Kreuz ist die Verbindung zur A45 Richtung Aschaffenburg wegen einer Baustelle bis 12. Juli gesperrt. Eine Umleitung ab Butzbach über die U21 ist eingerichtet. Die B49 Gießen Richtung Limburg ist zwischen Wetzlar Ost und Wetzlar Gabenheim wegen einer Nachtbaustelle bis 5 Uhr gesperrt.
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5: Mit Markus Bahr, schön, dass ihr da seid. Wir fangen an mit Harry Styles, American Girls. Machen wir gleich erstmal ein Quiz.
6: Gute Idee.
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Junge, denk doch mal an morgen. Mann. Hallo, hier ist Pop. Die gemeinsame Abendshow von Bremen 4, HR3, MDR Jump, NDR 2, RBB 888. Willkommen, RBB 888. Heute neu dabei. Und SR1 und WDR 2, altbekannt, produziert für euch mit Liebe, Herzblut, Hingabe von SR3 und jetzt auch mit einem kleinen spontanen Schnellsquiz. Wollen euch was schenken. Ein fröhliches kleines Gubi-Päckchen werden wir euch schnüren. Was da drin ist, wir wissen es selber nicht. Mal sehen. Wir wissen noch gar nicht, was das spontane Schnellsquiz heute macht. Ich habe gerade in meinem allwissenden Abendshow-Kalender geguckt. Das hätte ich mir auch sparen können, denn das erste oben drüber steht, heute ist der 1. Juli. Bäm, die zweite Hälfte des Jahres hat begonnen. Die zweite Hälfte des Jahres hat schon begonnen. Alter, das ist cool. Die zweite Hälften sind gar nicht so unwichtig. Zum Beispiel beim Apfel oder so. Fährt mal vor im Supermarkt, kaufst du so einen halben Apfel und denkst, wo ist die zweite Hälfte? Mist, die habe ich vergessen mitzukaufen. Nee, zweite Hälften, wir machen einfach das Spontane, weiß ich nicht, wie geht nochmal die zweite Hälfte vom Sprichwort oder sowas? Schnellstquiz, okay? Sofort anrufen, 07221 2011, die altbekannte Nummer, 07221 2011. Wenn ihr zum Beispiel wisst, dass die zweite Hälfte von Der frühe Vogel nicht lautet, singt am lautesten, weil er sich ganz dringend fortpflanzen will, sondern fängt den Wurm. Heißt, dann seid ihr hier richtig. 07221 2011. Wir machen das Spontane zum Beginn der zweiten Hälfte des Jahres heute. Mein Gott, schon. Wir machen das Spontane. Wie geht nochmal die zweite Hälfte vom Sprichwort-Schnellstquiz?

0: Ach, das geht einfach so gut ab nach vorne. Giant Rooks Want It Back in eurer Abendshow. Übrigens immer noch nichts passiert bei Belgien, Senegal, 18 Minuten genau, 0:0. Heute ist der 1. Juli. Krass, die zweite Hälfte des Jahres hat begonnen. Wir machen aus Spaß an der Freude und weil die zweite Hälfte des Jahres begonnen hat, frei assoziativ. Wie geht nochmal das Spontane, wie geht nochmal die zweite Hälfte vom Sprichwort Schnellstquiz? Und das machen wir mit Claudi aus Thüringen, aus Greußen hinter Erfurt links. Hallo Claudi, fahr vorsichtig.
1: Hallo Markus.
0: Na, wie weit hast du es noch bis zu Hause? Du kommst endlich mal vom Feierabend jetzt gerade nach Hause. Also wie weit ist noch?
1: Ich bin schon fast vor der Haustür.
0: Oh ja, toll. Fahr bitte ganz vorsichtig. Wir wollen keine,
1: das mach ich.
0: Keine Sachen hören hier, wo du zufällig noch den Pfahl da an der Ecke mitgenommen hast. Nein. Hättest du das eben gewusst, Claudi, natürlich, ne? Der frühe Vogel fängt den Wurm, oder?
1: Richtig.
0: Klar, okay. Also, jetzt geht's los. Ich gebe dir mal zwei zur Auswahl, weil es sehr schwierig ist. Der Apfel fällt A. Direkt auf den Kopf von meinem armen Ocelot hier. Ja, danke, Isaac Newton. Oder B, nicht weit vom Stamm, eventuell.
1: Nicht weit vom Stamm.
0: Das ist genau so. Wenn die Kinder genauso komisch werden wie die Eltern, dann kann man das anbringen. Wo gehobelt wird, da A, ist auch Schreinermeister Eder mitsamt Pumuckl eventuell nicht weit. Oder B, fallen Späne. Ja.
1: Da fallen Späne.
0: Ja, das stimmt. Die Dinge haben nicht nur Vorteile.

0: ne, sondern auch Nachteile. Wird eine Entscheidung getroffen, dann hat das auch vielleicht mal negative, unangenehme Seiten, aber die muss man dann eben mitnehmen. Jetzt wird es schwierig. Der Ton macht A, ganz tolle Blumenvasen oder Müslischalen oder ein Ozelot kann man draus kneten oder B, die Musik.
1: Natürlich die Musik.
0: Ganz genau. Es ist nur nicht nur, was man sagt, sondern vor allem, wie man es sagt. Du bist auf der Gewinnerstraße, Claudi aus Greußen. Wer anderen eine Grube gräbt, jetzt nochmal hier das schwierige Ding am Ende. Wer anderen eine Grube gräbt, A, ist Bauarbeiter und macht Glasfaser fürs Internet in die Straße oder B, fällt selbst hinein.
1: Fällt selbst hinein.
0: Das stimmt natürlich, komm. Unsere Quizze sollen doch einfach nur Spaß machen. Wissen. Immer muss man irgendwas wissen den ganzen Tag. Machen wir nicht. Schön, dass du dabei warst. Claudi, bleib dran. Wir schenken dir was. Hurra.

0: Wir sind immer ein bisschen Fan von dem Nicht-Favoriten in den Wettbüros oder so ein Quatsch, ne? Das ist immer schön auch. Als eben Kongo das 1-0 gegen England machte, da dachten wir auch, boah, geil. Vielleicht liegt es aber auch ein bisschen daran, dass das 1-0 von Paraguay gegen Deutschland und so weiter. Schnell die Mädels von Flow, Leak It.
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3: Es ist 10:30.
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4: Heute Nacht präsentiert sich der Himmel meist klar oder nur locker bewölkt. Die Tiefstwerte liegen zwischen 16 und 9 Grad. Morgen ist es am Vormittag überwiegend freundlich. Am Nachmittag wird es von Nordwesten her wechselhafter. Dichte Wolken ziehen auf, die gebietsweise etwas Regen bringen. Die Temperaturen steigen auf 22 bis 29 Grad mit den höchsten Werten an Rhein und Main. Der Wind weht mäßig aus West bis Nordwest mit einzelnen starken Böen.
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5: Vorsicht bitte auf der A3 Frankfurt Richtung Würzburg. Zwischen Weibersbrunn und Rohrbrunn steht ein defekter LKW. Vorsicht bitte auf der B45 Dieburg Richtung Hanau. In der Einfahrt Rottgau-Jügesheim brennt ein Fahrzeug. A4 Kirchheimer Dreieck Richtung Erfurt zwischen Kirchheimer Dreieck und Bad Hersfeld Bergungsarbeiten auf dem rechten Fahrstreifen. A5 Frankfurt Richtung Kassel zwischen Homberg, Ohm und Ohmtal Dreieck 3 Kilometer stockender Verkehr wegen einer Wanderbaustelle auf den beiden linken Fahrstreifen. Hier werden Arbeiten an einer Schilderbrücke vorgenommen. A5 Frankfurt Richtung Kassel am Gambacher Kreuz ist die Verbindung zur A45 Richtung Aschaffenburg wegen einer Baustelle bis 12. Juli gesperrt. Eine Umleitung ab Butzbach über die U21 ist eingerichtet. Die B49 Gießen Richtung Limburg ist zwischen Wetzlar Ost und Wetzlar Gabenheim wegen einer Nachtbaustelle bis 5 Uhr gesperrt.
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6: Und hier ist Pop, eure Abendshow mit Markus Barsch und Lady Gaga.
7: Hi.

Dadab, hallo. Hier ist Pop, eure Abendshow. Senegal führt immer noch, kurz vor Ende der ersten Halbzeit, gegen Belgien bei der Fußball-WM. Wir sind immer ein wenig für den Underdog, also für den, sagen wir mal, Nicht-Favoriten, auch wenn Belgien, ja, weiß ich nicht genau, weiß ich doch, war schon durchaus, glaube ich, eher der Favorit als Senegal. Und deswegen ist die Überraschung immer so schön groß, wenn es dann Puff macht. Und der Nicht-Favorit macht eben das 1:0. Wir erinnern uns eventuell an Paraguay oder so. Naja, egal. Wir sind jetzt Team Paraguay. Paraguay soll Weltmeister werden. Wir vergessen selbstverständlich jetzt sportlich die WM, wie immer bei WM-Spielen, die in unserer Sendung laufen. Und wir machen jetzt das Spiel Belgien-Senegal. Das lassen wir schon mal musikalisch quasi entscheiden. Ihr seid wieder gefragt. Wir konnten es nicht entscheiden. Hier sind beide Songs ganz toll. Ne? Seit 22 Uhr spielen ja Belgien und Senegal. Und wir haben für Belgien einen tollen Song am Start. Das ist Angèle zusammen mit Dua Lipa. Fever, das könnten wir euch mal in voller Länge präsentieren. Angèle, riesengroßer Star. Hier ist sie zusammen mit Dua Lipa und Fever. Hier, da kommt die Dua ins Bild. Ne? Oder aber für Senegal, Babamal. Zusammen mit Mumford & Sons, There Will Be Time. Das ist auch ein geiles Stück. Das fängt so ganz soft an, wird immer lauter, immer lauter, immer lauter am Ende. Am Ende geht's nur noch ab. Ist vielleicht gar nicht schlecht, wenn jemand Auto fährt. Ihr ruft bitte an. 0722120111. Ihr entscheidet das jetzt, wie immer. Hier, ich hol schon mal einen Stift. Mach schon mal Fever, Angèle und Dua Lipa. Und dann mache ich hier Strichelchen daneben oder mache ich hier Mumford & Sons und Barbara mal There Will Be Time. Okay.

0: der, der zuerst drei Striche hat, den gibt's hier in voller Länge. Ich gehe ans Telefon, mach's Radio leise, sonst pfeift's immer so schrecklich und dann ist man taub. Hallo, hier ist Pop, die Abendshow. Mein Name ist Markus Wiesteiner. Wo rufst du denn hier an? Was ist das denn für eine Telefonnummer?
1: Aus Belgien.
0: Bonjour.
1: Ich hätte gerne Southside Johnny and the S for you, Dudes with Fever.
0: Das ist eine Top-Idee, aber du hast ja gerade gehört, welche zwei Songs wir zur Auswahl haben. Und Southside Johnny ist nicht dabei.
1: Da bin ich da froh.
0: Was war?
1: Da kriege ich ja keinen Strich, da kriege ich ja keinen Strich. Das ist ja sehr schön. Bringe ich jetzt mal belgisches Bier weiter, aber vielleicht gewinnen die Belgier.
0: Ja, machst du. Ha,
1: tschüss. Ja, Deutschland ist alle raus.
0: Ja, Deutschland ist raus, da sagst du was. Hallo, hier ist Pop, die Abendshow. 07221211, ihr müsst weiter abstimmen hier. Dua Lipa und Angèle.
2: Ich nehme den ersten Titel.
0: Dua Lipa und Angèle, komm, weißt du was, wir kürzen es ab. Das ist auch echt ein guter Song. Mach's gut, mein Lieber, tschüss.
2: Okay.
0: Ciao.

0: So süß das Geklatsche da hinten.
1: So, hier ist Pop, eure Abendshow. Hallo, hier ist der Video Assistant Referee. Das war ja wohl ein mieses Foul gerade, weil eigentlich nur eine Stimme für gerade FIFA hier
0: kam. Und dann hat der Moderator dieser Sendung eiskalt gesagt, komm, wir machen das jetzt einfach mal. Aber das geht natürlich nicht. Deswegen hier Mumford & Sons und Baba Mal, There Will Be Time, auch was Tolles. Get to me, Island, man.

Kurz vor 11 ist es. Hier kommt noch was aus dem Verkehrszentrum. Die A38 hat uns die Feuerwehr bzw. die Polizei gerade mitgeteilt. Also die A38 Göttingen Richtung Leipzig. Die bleibt weiterhin zwischen Eisleben und Querfurt nach Unfall jetzt bis 7 Uhr morgen früh gesperrt.

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1: 23 Uhr mit Mike Oeske. Leichter Anstieg bei rechtsextremistischen Verdachtsfällen bei der Bundeswehr. Nach WDR-Informationen gab es im vergangenen Jahr mehr als 300 Meldungen dazu. Rund 20 mehr als im Jahr davor. ARD-Reporter Andreas Braun.
2: In rund 70 Fällen etwa wurden rassistische oder ausländerfeindliche Äußerungen gemeldet. Aber auch aufgefundene NS-Symbole oder Hakenkreuzschmierereien, bei denen keine Täter ausfindig gemacht werden konnten. Das geht aus einer Anfrage der Linksfraktion an das Bundesverteidigungsministerium hervor. Die Zahlen im Jahresvergleich lassen allerdings nur bedingt Aufschluss darüber zu, ob die Extremismusfälle selbst zugenommen haben oder die Sensibilität innerhalb der Bundeswehr gestiegen ist.
1: Fast 4 Jahre nach der Sprengung von Nord Stream Gasleitungen in der Ostsee ist der mutmaßliche Drahtzieher angeklagt worden. Das berichten NDR, WDR und Südwesten.

0: Süddeutsche Zeitung. Danach wirft die Bundesanwaltschaft dem Ukrainer unter anderem Angriffe auf zivile Infrastruktur vor. Nach dem Völkerstrafrecht ist das ein Kriegsverbrechen. Jetzt muss das zuständige Gericht in Hamburg entscheiden, ob es den Prozess gegen den Mann eröffnet. Juristische Niederlage für Google in Schweden. Ein Gericht in Stockholm hat den US-Tech-Konzern zu Schadensersatz in Milliardenhöhe verurteilt, weil er gegen Wettbewerbsregeln verstoßen hat. Aus Stockholm, Jana Sinram.
1: Umgerechnet knapp 1,3 Milliarden Euro plus Zinsen soll Google an das Preisvergleichsportal PriceRunner zahlen. Die Begründung, das US-Unternehmen habe das Portal geschädigt, indem es über viele Jahre in unzulässiger Weise seine eigene Preisvergleichsseite bevorzugte. PriceRunner gehört zum schwedischen Zahlungsdienstleister Klarna und hatte laut schwedischen Medien eine noch deutlich höhere Summe gefordert. Google prüft nach eigenen Angaben rechtliche Schritte.
0: Nach einem Unfall in Oberursel im Taunus ist ein Motorradfahrer im Krankenhaus gestorben. Laut Polizei war der 44-Jährige heute Morgen mit einer Beifahrerin vom Großen Feldberg gekommen und stieß bei einem Überholmanöver mit einem Auto zusammen, dessen Fahrer links auf einen Parkplatz abbiegen wollte. Der Autofahrer blieb unverletzt, die Beifahrerin wurde schwer verletzt. Auf derselben Strecke kam es am Nachmittag zu einem weiteren Motorradunfall. Ein 29-Jähriger verlor beim Überholen die Kontrolle über seine Maschine und wurde schwer verletzt. Tennisspielerin Tatjana Maria ist in Wimbledon in der zweiten Runde ausgeschieden, als letzte deutsche Teilnehmerin im Frauen-Einzel. Die 38-Jährige verlor in zwei Sätzen gegen die 18 Jahre alte US-Amerikanerin Iva Jovic. Das waren die Nachrichten. Das Wetter in der Nacht 16 bis 9 Grad, morgen erst viel Sonnenschein, am Nachmittag von Nordwesten her dichte Wolken und etwas Regen bei 22 bis 29 Grad. Die weiteren Aussichten, am Freitag mal sonnig, mal wolkig, maximal 27 Grad, am Samstag bis 30 Grad. Die Zeit 23.03 Uhr.
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3: Vorsicht bitte auf der A661 Bad Homburg Richtung Egelsbach. In der Ausfahrt Frankfurt am Main-Eckenheim befindet sich eine ungesicherte Unfallstelle. A3 Frankfurt Richtung Würzburg. Zwischen Weibersbrunn und Rohrbrunn blockiert ein defekter LKW die rechte Spur. Die B49 Gießen Richtung Limburg ist zwischen Wetzlar Ost und Wetzlar Gabenheim wegen einer Nachtbaustelle bis 5 Uhr gesperrt.
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4: Mit Markus Barr, schön, dass ihr da seid. Wir legen los mit dem aktuellen Hit von Shakira und Burna Boy, Die Die.
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0: gerade 50. Minute. Belgien 0, Senegal 2. Verrückt, verrückt, verrückt. Hallo, hier ist Pop, eure Abendshow. Was macht ihr gerade? Hallo, morgen. Macht ihr Powernap? Ja, seid ihr nicht alleine. Sarah Larsson kann es auch gut. Die ist die Queen of Powernapping. Es gibt so TikTok-Clips, in denen nur gezeigt wird, von fröhlichen Menschen hintereinander geschnitten, es wird nur gezeigt, wie Sarah Larsson irgendwo pennt. In unterschiedlichsten Positionen, in Autos oder in Flugzeugen. Einmal auf so einem richtig klapprig aussehenden Holzklappstuhl. Sarah Larsson ist es wurscht. Sie scheint wirklich gut zu sein im mal eben schnell kurz ein bisschen pennen. Damit sie zum Schlafen kommt, greift sie, gibt sie auch zu, im Zweifel auch mal zu einer kleinen Notlüge, hat sie jetzt im Interview erzählt.
1: Sometimes I've done like, guys, I need to take a call.
0: Ich muss mal telefonieren gehen.
1: 15 minutes, I just need to take a call.
0: 15 Minuten bin ich ja da.
1: And then I've gone into the bathroom.
0: Dann geht sie ins Bad oder zur Toilette halt, ne? Und dann reißt es dieser Schnipsel ab, weil dann kommt nichts mehr in dem Interview, weil sie dann den Kopf in den Nacken schmeißt und einfach so. Okay, alles klar, und dann pennt sie einfach. Da hört's auf. Okay. Sehr sympathisch. Sarah Larsson. Top-Idee. Ich muss mal telefonieren. Ich komme in der Viertelstunde wieder.
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0: 20:11 ist es, hier ist Pop, eure Abendshow. Schön, dass ihr da seid. Jetzt was elegisch-ätherisches, so fängt es zumindest an, von Ellie Goulding, ganz neu. Black Prada Dress.
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0: Es ist 11:30.
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2: Heute Nacht präsentiert sich der Himmel meist klar oder nur locker bewölkt. Es bleibt trocken. Die Tiefstwerte liegen zwischen 16 und 9 Grad. Morgen ist es am Vormittag überwiegend freundlich mit viel Sonnenschein und nur lockeren Wolken. Am Nachmittag wird es von Nordwesten her wechselhafter. Dichte Wolken ziehen auf, die gebietsweise etwas Regen bringen. Die Temperaturen steigen auf 22 bis 29 Grad mit den höchsten Werten an Rhein und Main. Der Wind weht mäßig aus West bis Nordwest mit einzelnen starken Böen.
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3: Vorsicht bitte auf der A7 Fulda Richtung Würzburg. Zwischen Dreieck Schweinfurt, Werneck und Gramschatzer Wald liegen Gegenstände. Vorsicht bitte auf der A66, A45 Frankfurt Richtung Fulda. Zwischen Hanauer Kreuz und Gelnhausen Ost liegen Holzteile. Vorsicht bitte auf der A661 Bad Homburg Richtung Egelsbach. In der Ausfahrt Frankfurt am Main-Eckenheim befindet sich eine ungesicherte Unfallstelle. Die B49 Gießen Richtung Limburg ist zwischen Wetzlar Ost und Wetzlar Gabenheim wegen einer Nachtbaustelle bis 5 Uhr gesperrt.
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0: Und hier ist Pop, eure Abendshow mit Markus Barsch und Olivia Dien.
4: Hi. Ah, guten

0: The Bowser. Magnetic in eurer Abendshow.
1: Und schon 4-0 für Senegal?
2: Nee.
1: 77. Minute, Belgien 0, Senegal immer noch 2. Spannend. Es ist schön übrigens, eben haben wir gesagt, ja, wir sind ja, wenn die belgischen Fans, wenn die gleich dann nach Hause fliegen können, die Belgier vielleicht in 13 Minuten, sollte da nicht das Spiel noch krass gedreht werden von den Belgiern, ob die belgischen Fans dann auch Team Senegal werden. Ich habe eben aus Dafke gesagt, wir sind ja jetzt hier im Studio, sind wir jetzt Team Paraguay. Was sollen wir denn machen? Wir haben ja nichts. Und Hans meldet sich hier gerade aus Paraguay. Ich höre euch hier in Paraguay den ganzen Tag. Es ist schön, dass ihr jetzt Team Paraguay seid. Ja, Hans, was sollen wir denn machen? Ach Gott. So, jetzt aber bitte was Lustiges. Was? Ihr habt den ganzen Tag nicht gelacht, seht ihr? Ihr habt doch uns. Kennt ihr Serafine Kalze? Nee? Es wird Zeit. Serafine Kalze ist sehr erfolgreich mit ihrer kleinen Bühnenshow. Jetzt fetzt, heißt die. Jetzt fetzt, ein Wort. Ist ganz Deutschland und in ganz Deutschland unterwegs. Wenn die mal vor eure Tür kommt, dann geht ruhig mal hin zu Serafine Kalze. Und angefangen hat die Serafine ganz einfach mit Flachwitzen. Hat geklappt.
3: Biene, du musst mehr machen bei Social Media. Ich so, was denn? Du musst eine Nische finden. Welche? Na ja, du könntest Witze erzählen. Ich so, ich? Witze erzählen. Ich, die vor der Pointe lacht. Die manchmal sogar noch davor lacht. Und dann habe ich so 40 Witze aufgenommen. Und immer wenn ich betrunken war, hatte ich Mut, die zu posten. Und Hardcore-Fans wissen, ich habe jeden Tag reingepostet.

0: 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Was hat man, wenn man einem Amerikaner den Stift wegnimmt? Ganz einfach. Einen Pennsylvania. Es gab den Moment, da ward sie geboren, meine virale Stunde. Wie nennt man ein Lama, das auf Margarine ausrutscht und vor eine Glocke knallt? Ganz einfach! Rama, Lama, Ding Dong! Wenn ihr jemanden so richtig, wirklich erheitern wollt, ja? Vielleicht auch so ein bisschen angeschäkert. Und dann gehen. Ist der. Mögen deine Eltern Südfrüchte? Mama, nein. Papa, ja.
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Anschlusstreffer Belgien. 87. Minute, Belgien 1, Senegal 2. Da gibt es bestimmt noch ein paar Minuten Nachspielzeit drauf. Ja, mal gucken, wie das noch ausgeht. Doch Moment einmal, ist ja schon gleich 12. Was poppt denn hier noch für ein Posting auf den Pilz aus dem Boden in unseren Lieblings-Sozial-O-Netzwerken? Hier, Darth Lehrer postet, die Bahn rät von unnötigen Fahrten ab. Mist, ich wollte gerade unnötig fahren. Nicht ständig. Das war Pop, eure Abendshow mit Markus Bahr. Schön, dass ihr dabei wart. Bleibt da. Gleich ist Ben Sträubel hier in der Popnacht für euch. I don't wanna go and talk too long. 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Das war schnell 2:2. Jetzt gibt's schon mal, wenn's so bliebe, Verlängerung. Ah.

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1: 0 Uhr mit Mike Oeske. Die Spitzen von Union und SPD haben nach knapp 8 Stunden ihre Beratungen im Berliner Kanzleramt über das Reformpaket beendet. Die genauen Ergebnisse sollen am Vormittag vorgestellt werden. Aus Berlin ARD-Korrespondentin Bianca Schwarz.
2: Klar ist, es gibt eine Einigung im Bereich Wachstum und Beschäftigung und es gibt eine Einigung in Sachen Einkommenssteuerreform. Im Großen und Ganzen einig waren sich CDU, CSU und SPD bereits vor den Gesprächen in den Punkten, die sie schon im Koalitionsvertrag festgehalten hatten. Kleine und mittlere Einkommen sollen entlastet, die Arbeitszeit flexibler werden. Strittig waren die Details, zum Beispiel die Frage, wie eine Steuerreform gegenfinanziert werden könnte.
1: Fast 4 Jahre nach der Sprengung von Nord Stream Gasleitungen in der Ostsee ist der mutmaßliche Drahtzieher angeklagt worden. Das berichten NDR, WDR und Süddeutsche Zeitung. Danach wirft die Bundesanwaltschaft dem Ukrainer unter anderem Angriffe auf zivile Infrastruktur vor. Nach dem Völkerstrafrecht ist das ein Kriegsverbrechen. Jetzt muss das zuständige Gericht in Hamburg entscheiden, ob es den Prozess gegen den Mann eröffnet. Mehr rechtsextremistische Verdachtsfälle bei der Bundeswehr. Nach WDR-Informationen gab es letztes Jahr mehr als 300 Meldungen dazu, rund 20 mehr als 2024. Das zeigt eine Antwort des Verteidigungsministeriums an die Linksfraktion. Es soll um rassistische oder ausländerfeindliche Äußerungen gehen, aber auch um Hakenkreuz-Schmierereien. Eine Woche nach den Erdbeben in Venezuela hat Übergangspräsidentin Rodriguez eine 7-tägige Staatstrauer ausgerufen. Sie soll ab jetzt gelten. Nach den beiden schweren Beben wurden nach jüngsten Angaben bislang fast 2.300 Tote geborgen. In New York sind 2 Extremkletterer unerlaubt bis auf die Antennenspitze des Empire State Building geklettert. Bei der lebensgefährlichen Aktion entfalteten sie eine schwarze Flagge mit einem Jimi Hendrix-Zitat über die Liebe. Aus New York ARD-Reporterin Giselle Luca.
3: Bei der riskanten Kletteraktion sollen sich die beiden Extremsportler außerdem verlobt haben. Der Instagram-Account des weiblichen Kletterprofis zeigt, wie ihr Partner ihr in schwindelerregender Höhe auf einem Knie einen Ring überreicht. Die Identität der beiden ist trotz schwarzer Masken über dem Gesicht schnell bekannt geworden. Über das russische Paar gibt es bereits eine Dokumentation. Beide Personen wurden beim Runterklettern noch auf dem Empire State Building festgenommen.
1: Das waren die Nachrichten. Das Wetter: in der Nacht 16 bis 9 Grad, tagsüber erst oft sonnig, am Nachmittag dichte Wolken und etwas Regen, 22 bis 29 Grad. Die weiteren Aussichten: am Freitag mal sonnig, mal wolkig, maximal 27 Grad. Am Samstag im Süden Sonne, im Norden auch Wolken, aber meist trocken, bis 30 Grad. Die Zeit, es wird jetzt 0.03 Uhr.
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4: Vorsicht bitte auf der A661 Bad Homburg Richtung Egelsbach. Zwischen Preungesheimer Dreieck und Frankfurt-Friedberger Landstraße liegen Fahrzeugteile. A5 Frankfurt Richtung Kassel. In Höhe der Raststätte Rimberg Nord behindern Bergungsarbeiten den Verkehr. A45 Gießen Richtung Aschaffenburg. Die Abfahrt Altenstadt ist wegen Bauarbeiten auf der B521 bis voraussichtlich 3. Juli gesperrt. Die B49 Gießen Richtung Limburg ist zwischen Wetzlar Ost und Wetzlar Gabenheim wegen einer Nachtbaustelle bis 5 Uhr gesperrt.
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5: Ben Sträubel. So, die nächsten Stunden sind wir hier zusammen und es wird auch noch ein bisschen Fußball gespielt. Eine ganze Menge. Senegal, Belgien ist auch noch nicht sicher, wer da weiterkommt. Da steht es 2-2. Das geht in die Verlängerung. Und da werden wir euch dann auch noch mal informieren drüber. Wir haben erstmal Spaß die nächsten 5 Stunden.
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sind wir einigermaßen entspannt. Temperaturen sind ja auch wieder so in Richtung, es geht ja wieder. Ne? Was haben wir denn heute eigentlich zu erwarten? So bis zu 30 Grad, Westerwald, Montebauer, 24. Okay, man, sehr angenehm ist es ja dann auf unseren Inseln, Helgoland, Sylt, Norderney, 19 Grad. Also insofern, es geht in Richtung angenehm. Ich hoffe, ihr seid dann dabei trotzdem heute Nacht. Wenn ihr nicht schlafen könnt, wisst ihr ja, das ist die Nacht der UFOs. Heute ist nämlich Welt-UFO-Tag. Und jeder von uns hat vielleicht schon mal gedacht, da hinten ist ein Außerirdischer oder vielleicht irgendwas gelandet oder irgendein Objekt, das einem komisch vorkam am Himmel. Meistens sind es ja Wetterballons oder irgendwelche Reste von Satelliten, die verglühen in der Erdumlaufbahn. Sowas Musk-ähnliches, SpaceX oder sowas, führt ja auch immer wieder zu irgendwelchen Meldungen, dass UFOs kommen. Dann gibt es Unterwasser-UFOs auch, da wird auch nachgesucht. Das US-Militär hat also registrierte Phänomene, jede Menge davon, Tausende, sogenannte UAPs,

Date. Die White und Noah Kahn in der Popnacht. Es ist 0.19 Uhr auf der A3. Bitte aufpassen, Frankfurt Richtung Würzburg. Da brennt ein LKW zwischen Seligenstadt und Seligenstädter Dreieck. Noch ein kultischer Song, danach das erste Rätsel und das erste Popnacht-Package, das ihr euch verdienen dürft. Gegen eine kleine Erkenntnis, heute hat ein prominenter Geburtstag, den hört ihr gleich als Zombie verkleidet. Holt ihn aus dem Zombie-Kostüm nach Snap.

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0: Na, hol dir mal raus aus dem Zombie-Kostüm diesen Prominenten hier. Wer ist das? Natürlich.
2: War eigentlich ein Weg voller Zufälle. Ich kann mich erinnern an die ersten Nachrichten, die ich als kleiner Stöpke gesehen habe. Das war die legendäre, die gibt's glaube ich heute noch. Fand es faszinierend.
3: Irgendwann mal genauso schnell zu lesen, diese Texte, wie der Onkel, der das da vorgelesen hat, von den eingeblendeten Artikeln.
0: Wie heißt denn der Prominente, der heute Geburtstag feiert? Wenn ihr ihn erkannt habt, 07221 2011, 07221 2011.

0: Evanescent, Bring Me to Life. Hier ist die Popnacht um 0.30 Uhr.
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5: Heute ist es am Vormittag überwiegend freundlich mit viel Sonnenschein und nur lockeren Wolken. Am Nachmittag wird es von Nordwesten her wechselhafter.

0: bis 12. Juli gesperrt. Eine Umleitung ab Butzbach über die U21 ist eingerichtet. A5 Frankfurt Richtung Kassel. In Höhe der Raststätte Rimberg Nord behindern Bergungsarbeiten den Verkehr. Die B49 Gießen Richtung Limburg ist zwischen Wetzlar Ost und Wetzlar Gabenheim wegen einer Nachtbaustelle bis 5 Uhr gesperrt.
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2: Und die am meisten unterschätzte Höchsttemperatur heute in Deutschland in Grävenwiesbach in Hessen bekommen wir 29 Grad. Hier ist die Popnacht. Ich bin Ben Sträubel. 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
1: Da trällert sie noch ein bisschen Adele. When we were young.
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1: Wer hat heute Geburtstag und steckt in einem Zombie-Kostüm? Da ist er, unser Zombie. Wer ist das? René aus Weil am Rhein, guten Morgen.
3: Ja, schönen guten Morgen, Ben, grüß dich. Das war der Jens Riefer, der Tagesschau-Sprecher.
4: Die ersten Nachrichten, die ich als kleiner Steppke gesehen habe, das war die legendäre, die gibt es, glaube ich, heute noch. Ich fand das faszinierend.
1: So ist es. Happy Birthday, Jens Riefer, der heute Geburtstag feiert und du bekommst das erste Kopfnacht-Package. Du bist mal rangefahren mit einem LKW und machst dir es gemütlich mit, du hast geschrieben, mit einem Bad.
3: Ja, ich werde jetzt ein schönes...
1: Bitte?
3: So habe ich eine Eiswürfel.
1: Die Verbindung
3: gekauft.
1: Ist weggebrochen. Erzähl nochmal, was.
3: Ach so. Ja. Also ich habe mir Eiswürfel auf der Raststätte gekauft und tu gleich mein Planschbecken aufpusten. Mhm. Wasser rein, Eiswürfel und dann kann ich schön bei den Temperaturen relaxen.
1: Ah, okay. Setzt du dich dann da rein oder nur einzelne Körperteile, die du da benässt?
3: Ich werd mir auch reinsetzen, weil ich habe ja Handtuch, alles ist kein Problem. Die Unterhosen, die trocknen sowieso wieder bei den Temperaturen. Also das passt, dann kriege ich locker hin.
1: Und wenn du dann zu deiner Spedition kommst und da sind immer so Wasserflecken auf dem Sitz, was sagen die dann dazu? Das sind doch bestimmt Ledersitze.
3: Nein, ich habe keine Ledersitze, das sind Stoffsitze, aber... Da kann man ja auch ein Handtuch drüber tun und dann passt das. So. Ja, genau.
1: Weil das sieht ja schon komisch aus. Wenn da so Flecken dann da sind, dann denk mal. Und fährst du dann auch dann nackt davor, weil du ja dann vielleicht aus diesem Pool rauskommst? Und ziehst dich schon wieder an, ne?
3: Ja. Also ich ziehe mich schon an. Wie gesagt, ich habe ja auch ein Handtuch dabei. Also abtrocknen, alles ist gar kein Thema.
1: Hast du schon
3: und eine frische Hose passt auch.
1: Hast du schon
3: auch
1: einen Kollegen mit reingebeten, der vielleicht auch dann da gestoppt hat an der Stelle, wo du warst und der dich beobachtete? Und dann... Da kommt
3: das
1: geht zu weit.
3: Da bin ich eigensinnig, da möchte ich nicht teilen. Das ist dann egoistisch.
1: Also, dann würde ich mal sagen, am Tag der UFOs, am Welttag der UFOs passt das ganz gut, wenn man dich dann in dieser Untertasse da sieht. Da ist einer gelandet vom Planeten Ork. Ne?
3: Ja, genau.
1: Wünsche ich dir viel Spaß in deinem Planschbecken.

Jason Derulo, hier ist die Popnacht. Und Belgien, Senegal, wer kommt weiter von diesen beiden Mannschaften? Das wird auch gerade im Elfmeterschießen entschieden. Und das werden wir euch dann gleich erzählen können. Aber erstmal Joris und Sommerregen in der Popnacht.

Jesus, Kate Bush und Running Up That Hill. Ja, Belgien, Senegal. Ich dachte, das geht doch auf jeden Fall ins Elfmeterschießen. Nachspielzeit, die Verlängerung, wollte ich sagen, die ist ja nun auch schon lange rum gewesen. Nachspielzeit der Verlängerung, die ist ziemlich lang gewesen. Und dann haben die doch tatsächlich noch ein Tor geschossen. Die Belgier, also Belgien ist weiter. Belgien steht im Achtelfinale. Die Tränen kullern über die Wangen der Senegalesen. Und ja, Glückwunsch auf jeden Fall.

Oh, wir haben ein Geburtstagskind, ein Happy Birthday. Happy Birthday, liebe Silke. Silke aus Gera, die feiert den 34. Geburtstag gerade in einem Wohnmobil in Bensersiel.

Es ist sehr heiß. Die Klimaanlage führt dazu durch die Lautstärke, dass sie nicht schlafen kann. Und sie würde so gerne noch diesen Hit hier hören von Loud Luxury und Brando Buddy. Das größte Geburtstagsgeschenk für sie. Babe.

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1: Um 1 Uhr mit Christine Beit. Bis 2050 soll in Deutschland ein Atommüllendlager gefunden werden. Das hat Bundesumweltminister Schneider bei einem Besuch des Zwischenlagers in Lubmin in Mecklenburg-Vorpommern gesagt. Das angepeilte Ziel wäre mehr als 20 Jahre früher als bisher angedacht. Aus Lubmin berichtet Maximilian Ulrich.
2: Einen entsprechenden Gesetzesentwurf hat Bundesumweltminister Carsten Schneider dem Kanzleramt zur Prüfung übergeben. Schneider will die Suche beschleunigen, indem auf Erkundungsbergwerke verzichtet wird. Stattdessen sollen Probebohrungen im Erdreich ähnliche Ergebnisse liefern. Gesucht wird der bestmögliche Standort, um Atommüll unterirdisch für mindestens 1 Million Jahre zu lagern. Bis dahin wird Atommüll oberirdisch zwischengelagert. Das kostet allein im Zwischenlager Lubmin jährlich 260 Millionen Euro Steuergeld und stellt ein Sicherheitsrisiko dar, weil Zwischenlager auch potenzielle Angriffsziele sind.
1: Union und SPD haben sich bei ihren Beratungen im Koalitionsausschuss auf Reformen geeinigt. Nach ARD-Informationen im Bereich Wachstum und Beschäftigung sowie bei der Einkommenssteuer. Am Vormittag sollen Details bekannt gegeben werden. In Venezuela hat nach den schweren Erdbeben eine 7-tägige Staatstrauer begonnen. Diese hat Übergangspräsidentin Rodriguez angeordnet. Bei den beiden Beben am Mittwoch vor einer Woche sind nach jüngsten Behördenangaben mindestens 2.295 Menschen ums Leben gekommen und mehr als 11.000 verletzt worden. Tausende hätten ihre Wohnungen verloren. Zwei Extremkletterer sind unerlaubt auf das Empire State Building in New York geklettert, und zwar bis zur Antennenspitze in mehr als 440 Metern Höhe. Oben angekommen entfalteten sie ein riesiges schwarzes Banner, darauf ein Zitat vom verstorbenen US-Musiker Jimi Hendrix über die Liebe. Aus New York, Giselle Uka.
3: Bei der riskanten Kletteraktion sollen sich die beiden Extremsportler außerdem verlobt haben. Der Instagram-Account des weiblichen Kletterprofis zeigt, wie ihr Partner ihr in schwindelerregender Höhe auf einem Knie einen Ring überreicht. Für die New Yorker Behörden war der Stunt kein Kavaliersdelikt und auch nicht genehmigt. Beide Personen wurden beim Runterklettern noch auf dem Empire State Building festgenommen.
1: Bei der Fußball-WM in Nordamerika hat Belgien das Achtelfinale erreicht. Gegen Senegal stand es nach Verlängerung 3:2. Zuvor hatte bereits England gegen die Demokratische Republik Kongo gewonnen mit 2:1. Das Wetter für Deutschland. In der Nacht locker bewölkt, gegen morgen im Nordwesten dichte Wolken, die Tiefstwerte 15 bis 9 Grad. Tagsüber im Nordwesten und Norden wechselnd bis stark bewölkt, gebietsweise schauerartiger Regen, gegen Abend auch in der Mitte Deutschlands, im Süden freundlich und trocken. Und die Zeit, es ist 1:03 Uhr.
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4: Vorsicht bitte auf der A3 Frankfurt Richtung Würzburg. Zwischen Seligenstadt und Seligenstädter Dreieck brennt ein LKW. Vorsicht bitte auf der A661 Bad Homburg Richtung Egelsbach. Zwischen Preungesheimer Dreieck und Frankfurt-Friedberger Landstraße liegen Fahrzeugteile. Die B49 Gießen Richtung Limburg ist zwischen Wetzlar Ost und Wetzlar Gabenheim wegen einer Nachtbaustelle bis 5 Uhr gesperrt.
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5: Mit Ben Sträubel. Mögt ihr laute Hits? Vielleicht habt ihr einen Lieblingshit, den ihr noch ein bisschen lauter hören möchtet. So laut, wie ihr ihn noch nie gehört habt. Weil es vielleicht auch verboten ist zu Hause oder weil es das System nicht hergibt. Aber bei uns machen wir das einfach mal, bis die Kontrollbehörde kommt und den Hahn abdreht. Welchen Song würdet ihr denn gerne lauter hören? 5,7932% biete ich an. 07221 2011. Bin gespannt auf eure Ideen. Vielleicht braucht ihr auch einen Entfruster oder ihr benötigt einen Kühlhit. Ja, 07221 2011.
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0: Limp Bizkit, Behind Blue Eyes. Das war ja schon fast romantisch gegenüber dem, was jetzt kommt.
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2: ORTV-Schläger aus Hamburg und Schleswig-Holstein. Kuddel aus Hamburg, guten Morgen.
3: Ja, Husum, ja. Nicht Hamburg, Husum.
2: Ach, Husum, ja, wollte ich auch sagen. Der Michael kommt aus Hamburg. So ist es, der Michael bist auch noch am Leben, ne?
4: Na klar,
2: guten Morgen. Da bin ich beruhigt. So, der Kuddel fährt von Husum aus in die Welt. Wo bist du unterwegs hin heute mit deinem LKW?
3: Im Moment auf der A1 Richtung Rhein, also Bremen, Osnabrück und dann Rheine.
2: Rheine, ist auch gut. Und
3: Hamburg bin ich gerade vorbeigefahren, deswegen.
2: Na, siehst du, hast du mal kurz rübergewunken zu Michael, der ist aber auch unterwegs und auch ganz woanders. Und wenn du so unterwegs bist in deinem LKW, wärst du lieber auf deinem Motorrad, weil du so ein Fan bist? Musst du aber lange überlegen jetzt.
3: Ja,
2: dann nehmen wir dir das Motorrad ab. Wenn du so lange überlegen musst, dann hast du doch keinen
3: Gottes
2: Spaß.
3: Willen nicht.
2: Also ich bitte dich. Hab ich das
3: eine 40-jährige Beziehung zu dem Motorrad. Ja. Nee, schon. Also in der Freizeit.
2: Deswegen überlegt man ja manchmal auch so lange. Ja. So, du hast dir ausgesucht von Neil Young, Rocking in the Free World.

0: eine Menge Coverversionen davon, aber das Original ist es halt eben doch, ne?
1: Ja.
0: Das ist Vorschlag Nummer 1. Michael aus Hamburg, der ist ein Camper. Du hast einen Dauerstellplatz. Wo denn?
1: Ja, genau. Am Reihersee zwischen Laumburg und Lüneburg, kann man sagen.
0: Da steht dann ein Wohnwagen, vermute ich mal. Ne?
1: Fester Wohnwagen mit festem Vorzelt. Ja. Der wird auch nicht abgebaut.
0: Wie oft gehst du da hin?
1: Auch schon so jede Woche, wenn es geht.
0: Ja?
1: Am Wochenende, ja.
0: Cool. Doch. Alleine?
1: Naja, ich habe eine Frau, ein paar Kinder. Ja, die kommen dann öfter mal mit.
0: Und manchmal denken sie sich auch, gut, dass der weg ist und gerade auf seinem Stellplatz. Ne?
1: Ja, manchmal denke ich auch, gut, dass sie nicht mitkommt.
0: So, du hast ja ausgesucht von den Guano Apes. Lords of the Born.
1: Genau.
0: Oh ja, auch laut. Da bin ich mal gespannt, wie das ausgeht hier. Ne?
1: Ja.
0: Ihr auch.
1: Definitiv, ja.
0: Kuddel ist kurz davor, umzuschwenken. So, also ihr entscheidet in Deutschland jetzt, welchen Song sollen wir lauter spielen. Entweder Lords of the Boards von Guano Apes oder vielleicht auch Rock Me in the Free World von Neil Young. 07221 2011, Rock Me in the Free World oder Lords of the Boards 07221 2011. Euch danke für die Vorschläge und eine gute Fahrt und Nacht.
1: Danke. Tschüss.

0: Styles und American Girls. Hier ist die Popnacht.
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0: Mit den Vorschlägen aus Schleswig-Holstein und Hamburg. Michael aus Hamburg war für die Guano Apes, Lords of the Boards und Rock Me in the Rockin' in the Free World von Neil Young. Das hätte gerne Kuddel aus Husum gehört. So steht's 50-50. Rocking in the Free World oder Guano Apes, Lord of the Boards. Was soll's sein? Wir brauchen das Zünglein an der Waage unter 07221-2011. So, wer ist hier dran? Hallo, hier ist die Popnacht.
2: Hallo, guten Morgen, Ben.
0: Guten Morgen.
2: Hier ist Silke.
0: Hallo Silke, woher kommst du?
2: Aus Leipzig.
0: Jo, dann bist du jetzt diejenige, die das entscheidet. Ich mach mal den Trommelwirbel hier. Und, welchen Song von den beiden?
2: Ja, ich hätte gerne Neil Young.
0: Rocking in the Free World.

Das ist was ganz Kultisches gewesen und laut ist hier in der Popnacht um 1.24 Uhr eine Gefahrenstelle von der A8 Saarlouis Richtung Luxemburg zwischen Dillingen-Mitte und Rehlingen. Da ist ein Unfall passiert. Die Unfallstelle ist noch nicht gesichert. Ihr fahrt vorsichtig. Hier ist die Popnacht am Donnerstag. Hey.

Dann bleiben wir mal ordentlich laut hier in der Popnacht und schieben den Flügel wieder raus. Ah, das sind die Toten Hosen. Der neue Hit der Toten Hosen. Nur nach vorn. Was anderes bleibt uns auch gar nicht mehr übrig. Hier ist

0: Toten Hosen, nur nach vorn der neue Hit. Hier ist die Popnacht, 1.31 Uhr.
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2: Heute ist es am Vormittag überwiegend freundlich mit viel Sonnenschein und nur lockeren Wolken. Am Nachmittag wird es von Nordwesten her wechselhafter. Dichte Wolken ziehen auf, die gebietsweise etwas Regen bringen. Die Temperaturen steigen auf 22 bis 29 Grad mit den höchsten Werten an Rhein und Main. Der Wind weht mäßig aus West bis Nordwest mit einzelnen starken Böen. Morgen mal sonnig, mal wolkig und trocken. Im Süden oft Sonnenschein. Auch am Samstag vor allem im Süden Sonnenschein.
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3: Vorsicht bitte auf der A661 Bad Homburg Richtung Egelsbach. Zwischen Polngesheimer Dreieck und Frankfurt-Friedberger Landstraße liegen Fahrzeugteile. A5. Frankfurt Richtung Kassel am Gambacher Kreuz ist die Verbindung zur A45 Richtung Aschaffenburg. Wegen einer Baustelle bis 12. Juli gesperrt. Eine Umleitung ab Butzbach über die U21 ist eingerichtet. Die B49, Gießen Richtung

Mr. Know-It-All, Kelly Clarkson, die traut sich auch immer ordentlich Luft zu holen. In den Pausen ihres Gesangs macht sie mal eine Hydration-Break. Wenn man ihr zuhört, man fiebert immer mit. Kommt der nächste Ton noch an? Okay, ja, dann wird es gleich lustig werden, weil ich vermute mal um 1.39 Uhr, ihr hattet noch nichts zu lachen. Und ich habe mich doch bemüht. Aber das ist eben nicht genug. Dafür braucht man Profis, damit es wirklich lustig wird. Und die nennen sich dann Comedians. Lisa Catena ist eine Comedian aus der Schweiz. Und die erklärt uns gleich mal so ein bisschen, wie schwierig das ist als Schweizerin, sich mit Fremdsprachen zu beschäftigen und sich in Fremdsprachen zu äußern. Vor allen Dingen, wenn man nicht verstanden wird, dann mit dem Akzent. Das hören wir gleich, diese Comedy nach Martin Garrix und Ed Sheeran in der Popnacht.

0: Repeated und Martin Garrix mit Ed Sheeran. Es ist 1.43 Uhr. Aufpassen bitte auf der A7 Fürstenreute Richtung Ulm. Da steht ein defektes Fahrzeug auf der Fahrbahn zwischen Dreieck Allgäu und Rastplatz Vorwald Ost. Ja, wie ist das, wenn man dialektal aufgewachsen ist? Man denkt, man spricht Hochdeutsch, kommt aber aus der Schweiz. Lisa Katena.
1: Deutsch ist brutal schwierig. Für mich als Schweizerin ist Hochdeutsch eine schwierige Fremdsprache. Ich fühle mich da immer ein bisschen ungelenk, Sie hören es ja. Und also nur noch schlimmer ist Englisch. Haben Sie diese Studie gelesen? Wir Schweizer sind im europäischen Vergleich punkto Englischkenntnissen ja nur auf Platz 19. Hinter Polen, Rumänien und Portugal. Aber die Portugiesen, die sind brutal sprachbegabt. Kennen Sie den Fußballer Ronaldo? Ja, ja, der soll ja nach 6 Jahren Manchester United in einer Bar zur Kellnerin gesagt haben, me, you, fuck, fuck. Ja, lachen Sie jetzt nicht, der sagte das absolut akzentfrei. Dabei sind doch wir Schweizer weltweit für unsere Mehrsprachigkeit bekannt. Wir haben ja 4 Landessprachen und 95% aller Schweizer können sich in einer anderen Landessprache nicht mal bis zum Bahnhof durchfragen. Ja, Sie fragen sich jetzt sicher, wie könnt ihr so friedlich zusammenleben, wenn ihr euch überhaupt nicht versteht? Eben, darum

Hey, every time I look around, ich lass mal den Flügel wieder reinschieben, weil es muss auch mal der romantische Part hier abgedeckt werden in dieser Show. Für unsere großen Herzen, Sienna Spyro, Die on this Hill in der Popnacht. Ja.

0: Die on this hill, Sienna Spyro, hier in der Popnacht. Ich denke mal, die Tränchen über unseren Verlust bei der Weltmeisterschaft 26 in den USA, die sind inzwischen getrocknet. Oder hat da noch irgendjemand schwere psychische Probleme davon? Ich denke mal nicht mehr. Man sucht sich eine neue Mannschaft und unsere Spieler und Funktionäre sind ja auch schon wieder zurückgereist und angekommen in deutsche Lande. Aber was ist eigentlich mit dem Gepäck? Das DFB-Team, das hat ja noch das gesamte Gepäck im WM-Quartier in Winston-Salem. Und das ist ein logistischer Großumzug. Da geht es um 12 Tonnen Gepäck. Das hatte die Delegation dabei. Das muss natürlich wieder alles zurück nach Frankfurt. Und das klingt nach einem großen Umzugswagen. ARD-Reporter Thomas Kunze, der war schon beim Hinflug mit dabei, hat das Ganze auch mitgemacht mit diesem Gepäck, war im gleichen Flieger wie die Mannschaft. Wie können wir uns das denn vorstellen?
1: Da lief das Gepäckband anderthalb Stunden nonstop. Taschen, Stollenschuhe, Socken, Taktiktafeln, Taperollen, anderes medizinisches Material, die Physiomatten, dazu noch die kulinarische Ausstattung vom Teamkoch Anton Schmaus bis hin zu Kaffeemaschinen. Also alles, was die insgesamt 60-köpfige Delegation brauchte, muss jetzt wieder heim. Auch der Schuhofen und natürlich auch die berühmte elektronische Freistoßmauer. Also das ist dann ja mindestens mal Sperrgepäck, sogar eher was für den Container. Naja, und jetzt sind da aktuell noch viele Mitarbeiter beschäftigt, all das in Transporter zu verpacken. Und am Flughafen wird es dann professionell verladen. Und am Freitag geht dann ein Großteil über den Atlantik nach Hause. Die Spieler, die kriegen davon natürlich längst gar nichts mehr mit. Die kümmern sich aktuell maximal ums private Urlaubsgepäck.
0: Da kommt dann alles ins Museum, ins Fußballmuseum, vielleicht nach Dortmund. Ne? Ein Schuhofen von der WM 26. Wer möchte das haben? Also, ich weiß nicht, gebrauchen kann es eigentlich jeder Haushalt, oder? Schuhofen, du da hinten? Na, logisch. Also, lustige Sache mit den 12 Tonnen Gepäck. Wahrscheinlich holt niemand mehr was ab, wenn das Zeug über die Bänder rollt. Und dann dreht sich das mal so 4 Jahre im Kreis. In wenigen Minuten, in 6 Minuten... gibt es auch noch ein Fußballspiel, da stehen sich nämlich im 16. Finale die USA und Bosnien-Herzegowina gegenüber. Da erfahrt ihr natürlich auch, wie es ausgeht hier bei uns.

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1: Um 2 Uhr mit Christine Beit. Der deutsch-französische Rüstungskonzern KNDS verschiebt seinen Börsengang auf frühestens September. Damit verschiebt sich auch die geplante Beteiligung des Bundes an dem Panzerbauer. Heike Lüttich berichtet.
2: Rüstungsaktien verlieren gerade an Wert. Die Financial Times hatte am Dienstag berichtet, wichtige Investoren sähen den Marktwert von KNDS aktuell nur noch bei rund 12 statt 15 Milliarden Euro. Deshalb verzichtet KNDS darauf, die Aktien noch vor der Sommerpause an die Börse zu bringen. Beim Börsengang möchte Deutschland direkt von den deutschen Privateigentümern 40% der Anteile übernehmen. Das Bundeswirtschaftsministerium teilte am Abend mit, man halte an diesen Plänen trotz der Verschiebung fest.
1: Union und SPD haben sich bei ihren Beratungen im Koalitionsausschuss auf Reformen geeinigt. Nach ARD-Informationen im Bereich Wachstum und Beschäftigung sowie bei der Einkommenssteuer. Details sollen am Vormittag bekannt gegeben werden. Umweltminister Schneider will, dass Deutschland bis 2050 ein Atommüllendlager findet, mehr als 20 Jahre früher als bisher gedacht. Schneider sagte bei einem Besuch des Zwischenlagers in Lubmin in Mecklenburg-Vorpommern, er habe dem Kanzleramt einen entsprechenden Gesetzentwurf zur Prüfung übergeben. Demnach soll auf Erkundungsbergwerke verzichtet werden. Stattdessen soll das Gestein mithilfe von Probebohrungen von der Oberfläche aus untersucht werden. Nach dem frühen WM-Aus der deutschen Fußballer berichtet das DFB-Team von vielen Hasskommentaren im Netz. Der Kritik an den Leistungen stelle man sich, sie seien berechtigt, hieß es. Hass gehöre aber nicht dazu und auch Rassismus und andere Diskriminierungen akzeptiere man nicht. Fußball stehe für Gemeinschaft und Zusammenhalt, nicht für Spaltung, so der DFB. Die belgische Fußballnationalmannschaft steht bei der WM in Nordamerika im Achtelfinale. Das Team gewann 3:2 gegen Senegal. Martina Knief berichtet.
3: Diarra und Saar brachten die Senegalesen mit 2:0 in Führung. Erst in den letzten 5 Minuten der regulären Spielzeit trafen Lukaku und Tielemans noch zum Ausgleich für Belgien in einer Partie, die über weite Strecken von den Senegalesen bestimmt wurde. In der Nachspielzeit der Verlängerung gab es nach langem VAR-Studium einen Foul-Elfmeter für Belgien. Tielemans verwandelte den zum 3:2-Erfolg sicher.
1: Zuvor hatte England gegen die Demokratische Republik Kongo gewonnen mit 2:1. Das Wetter für Deutschland. In der Nacht locker bewölkt, gegen morgen im Nordwesten dichte Wolken. Die